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1: Ich bin Ursula Winkler. In Sachsen-Anhalt geht der Landtagswahlkampf in die letzte Phase. 2 Tage vor dem Wahlsonntag veranstalten mehrere Parteien heute Abschlusskundgebungen und wollen um Stimmen der noch unentschlossenen Wählerinnen und Wähler kämpfen. Nach den jüngsten Umfragen geht die AfD mit einem klaren Vorsprung ins Rennen. Sie hofft auf eine absolute Mehrheit, um dann erstmals in Deutschland eine Landesregierung zu führen. Nach den Angriffen auf die Stromanlagen in Brandenburg und Nordrhein-Westfalen wird über einen besseren Schutz kritischer Infrastruktur diskutiert. Im Gespräch sind unter anderem Überwachungskameras und Drohnenabwehr.
2: Unionsfraktionsvize Kring sieht auch die Betreiber in der Verantwortung. Nötig seien etwa gesicherte Zäune, Alarmanlagen, zuverlässige IT, Stromgeneratoren und Vorräte. NRW-Innenminister Reul fordert zusätzliche Möglichkeiten für die Betreiber kritischer Infrastruktur. Bislang sei es ihnen nicht erlaubt, ihre Anlagen etwa zur Stromversorgung mit Videokameras zu überwachen. Eine Überwachung sei aber zwingend erforderlich. Und beim Datenschutz sei Deutschland sehr sensibel. Jetzt zeige sich, was das bedeute, so Reul. David Riemer, Berlin.
1: Billigbestellungen aus China sollen in der EU bald teurer werden. Ab November soll für kleine Pakete aus dem Onlinehandel eine neue Bearbeitungsgebühr fällig werden. Damit will die EU gegen die riesigen Mengen günstiger Importware vorgehen.
3: Die EU will den Direktversand aus Drittländern, vor allem China, zollfrei und fast unkontrolliert abschaffen. Was im November kommt, die Bearbeitungsgebühr, ist bereits die zweite Stufe des Plans. Schon im Juli fiel die bisherige Zollfreigrenze von 150 Euro. Seither gilt für die kleinen Sendungen ein Pauschalzoll von 3 Euro. Schon dieser Zoll hatte die Einfuhren sinken lassen. So soll es jetzt auch weitergehen, meint die EU. 6 Milliarden kleine Pakete kamen letztes Jahr noch in die EU, fast alle aus China. Dieter Ebeling, Brüssel.
1: Der VW-Aufsichtsrat hat sich überraschend auf ein Sparpaket geeinigt. Der Autobauer will in den kommenden Jahren weitere 50.000 Stellen streichen. Diese Anpassung der weltweiten Personalkapazitäten sei notwendig, um die Ziele des Transformationsprogramms zu erreichen, teilte der Konzern mit. 4 Werke stehen auf der Kippe. Dabei geht es um die Standorte Emden, Zwickau, Hannover und Neckarsulm.
4: Das Wetter. Wolkig ist es in dieser Nacht und hier und da kann auch nochmal ein Regenschauer runterkommen. Temperaturen so zwischen 14 und 19 Grad. Etwas weiter oben ist es ein bisschen kühler, etwas weiter unten ein bisschen wärmer in dieser Nacht. Nachher, da zeigt sich der Freitag eher so ein bisschen bewölkt. Nachher gibt es auch so ein paar Regenschauer, die zu uns reinziehen. Einzelne Gewitter kann es auch noch mal hier und da geben und dann zieht das alles so langsam raus und am Samstag wird es dann vielleicht ein bisschen besser. Wir bekommen zwar auch ein paar Regenschauer ab, aber so ab dem Samstagmittag, da wird es dann etwas lockerer und dann wird es auch Sonne geben. Bester Tag in der Woche, wahrscheinlich der Sonntag mit sehr viel Sonnenschein.
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6: A30 Bad Oeynhausen-Osnabrück zwischen Löhne und Hiddenhausen, 1 Kilometer Stau, 6 Minuten Zeitverlust. Und A42 Dortmund-Kamp-Lindfort zwischen Oberhausen-Zentrum und Oberhausen-Buschhausen, 1 Kilometer stockender Verkehr. Wir wünschen allen unterwegs gute Fahrt.
4: Ich bin ja immer noch traurig, dass sich R.E.M. getrennt haben. Ich finde, das war eine großartige Band. Losing My Religion aus den 90ern. Hören wir gleich Moschina mit Worshipping the Sun. Neue Musik für euch habe ich auch noch dabei. Und wir starten mit Clock Clock und Sorry. Und das alles jetzt für eure Nacht.
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0: Sie sind rot, sie sehen toll aus und sie können Leben retten. Ja? Sexy Rettungsschwimmer von Baywatch? Meint er das, der Zimmer gerade? Nein! Mein Telefonzellen. Ja, fast genauso sexy. Die ikonischen Roten in England, die kennt ihr ja, ja? Die Kabinen mit den Klapptüren, die stehen ja an vielen Ecken noch, muss man sagen. Die britische Medienaufsichtsbehörde will viele von denen abbauen. Aber Kollege Marco Steinacker ist da. Hallo.
1: Hi.
0: Ein Mann will die roten Telefonzellen retten.
1: Ganz genau. Das ist William Arnold und der hatte ein einschneidendes Erlebnis. Der war für ein Fotoprojekt auf der Isle of Lewis unterwegs. Eine kleine Insel im Nordwesten Englands. Wunderschön, aber am Arsch der Welt. Und da stand er dann mitten in der Pampa, wollte seinem Partner Bescheid sagen, dass er später nach Hause kommt. Aber sein Handy-Akku war leer. Er sich also eine Telefonzelle gesucht, hat auch eine gefunden, aber die Leitung war tot.
0: Auch Akku leer. Also, nein, und weil er nebenberuflich Telefontechniker ist, hat er die dann repariert. Und alle anderen kaputten im Land auch noch dazu?
1: So? Nee, nicht so ganz. Also er hatte sich erstmal bei der British Telecom darüber beschwert und eine ziemlich interessante Antwort bekommen. Telefonzellen, die im ländlichen Raum stehen und die kaum noch benutzt werden, wolle man eh abbauen. Und zwar alle, von denen weniger als 52 Anrufe pro Jahr ausgehen.
0: Schade.
1: Ja, genau. Williams fand das so schade, dass er sich Tonnen von Münzgeld zusammengekratzt hat und jetzt die abgelegensten Telefonzellen in England besucht, um aus jeder mindestens 52 Telefonate zu führen. Zum Beispiel aus einer 1300 Kilometer von seinem Heimatort entfernt.
2: I'm okay. Yeah, my feet are getting cold because there's an inch of water in the bottom of this phone box. And it's absolutely pissing.
1: Man hört das. Der Wind peitscht da richtig gegen die Kabine und William sagt in den Hörer, mir geht's gut, aber meine Füße werden kalt, weil am Kabinenboden das Wasser Zentimeter hoch steht und weil es aus Strömen pisst. So,
0: schön, aber ist auch ein bisschen anders, würde ich mal sagen. Ja. Aber es geht ja auch nicht um den Inhalt, es geht nur darum, mindestens 52 Mal zu telefonieren. Der Mann hat ein Projekt, um die Telefonzellen zu retten. Also, wenn ihr gleichzeitig irgendwem richtig auf den Sack gehen und gleichzeitig was Gutes tun wollt, Münzen sammeln und ab nach England. So.

0: das Wetter.
1: Stark bewölkt ist es aktuell mit einigen Wolken, hier und da ein bisschen Regen. Und wir erreichen Temperaturen zwischen 14 und 19 Grad in dieser Nacht. Nachher bekommen wir einen sehr, sehr wolkigen Freitag. Immer mal wieder ein paar Regenschauer, vielleicht auch örtlich mal so ein Gewitter, was dabei ist. Und ja, dieses schlechte Wetter zieht dann so am Abend langsam aus NRW raus Richtung Süden. Temperaturen heute so bis 26 Grad im Tagesverlauf in der Spitze. Am Samstag starten wir erst noch bedeckt. Und dann gibt es vielleicht ein bisschen Regen noch, aber der wird dann schwächer und dann kommt nachher auch die Sonne raus. Temperaturen dann morgen bis 24 Grad. Bester Tag in der Woche scheint der Sonntag zu werden. Sehr viel Sonnenschein gibt es da und Temperaturen dann bis 25 Grad.
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2: A42 Dortmund-Kamp-Lindfort. Zwischen Oberhausen-Zentrum und Oberhausen-Buschhausen 1 Kilometer Stau. Wir wünschen allen unterwegs gute Fahrt.
1: Ich finde, das ist eine Sängerin mit einer der schönsten Stimmen überhaupt. Die ist so unfassbar warm, diese Stimme von Leona Lewis. Und das

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0: für eure Nacht. Kommt gut durch, wenn ihr gerade in der Nachtschicht hängt. Wir sind immer an eurer Seite, egal was ist. Kein Problem. Der Kollege Robert Jans übernimmt jetzt. Ich bin Kevin Zimmer und raus. Tschö.
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1: Ich bin Ursula Winkler. In Sachsen-Anhalt geht der Landtagswahlkampf in die letzte Phase. 2 Tage vor dem Wahlsonntag veranstalten mehrere Parteien heute Abschlusskundgebungen und wollen um Stimmen der noch unentschlossenen Wählerinnen und Wähler kämpfen. Nach den jüngsten Umfragen geht die AfD mit einem klaren Vorsprung ins Rennen. Sie hofft auf eine absolute Mehrheit, um dann erstmals in Deutschland eine Landesregierung zu führen. Nach den Angriffen auf das Stromnetz in Brandenburg und Nordrhein-Westfalen wird weiter über einen besseren Schutz diskutiert. Hans-Walter Borries vom Bundesverband für den Schutz kritischer Infrastrukturen spricht von einer neuen Dimension der Bedrohung.
2: Borries bezeichnet die Angriffe als hybride Vorkriegsführung und sagt, eigentlich sei das eine Aufgabe für die Bundespolizei. Die technischen Schutzmöglichkeiten seien vorhanden, könnten die Unternehmen aber das 4- bis 6-fache kosten. NRW-Innenminister Reul fordert unter anderem eine Diskussion über Videoüberwachung und Drohnenabwehr. Dafür müssten zunächst allerdings die gesetzlichen Grundlagen und Fragen zu Zuständigkeit, Qualifikation und Haftung geklärt werden. Das sagte der Brandenburger SPD-Innenpolitiker Stohn. David Riemer, Berlin.
1: Am Wochenende mal ein Bierchen, das ist vor allem jungen Männern in Deutschland nicht genug. Fast die Hälfte der Männer zwischen 18 und 25 Jahren neigt zumindest zeitweise zu exzessivem Alkoholkonsum. Das ergab eine Umfrage im Auftrag des Bundesinstituts für öffentliche Gesundheit.
3: Knapp 46% der befragten jungen Männer gaben an, sich im vergangenen Jahr gelegentlich in den Rausch getrunken zu haben. Bei den Frauen zwischen 18 und 25 sagten das 26%. Und selbst bei Jugendlichen, also den 12- bis 17-Jährigen, gaben knapp 15% an, schon mal auf Partys die Kontrolle zu verlieren. Die Umfrage zeigt aber gleichzeitig, dass diese Exzesse Ausnahmen sind, denn regelmäßiger Alkoholkonsum ist bei jungen Erwachsenen so unbeliebt wie noch nie. Sie trinken seltener als früher und beginnen generell auch später damit. Diana Kramer, Nachrichtenredaktion.
1: Der VW-Aufsichtsrat hat sich überraschend auf ein Sparpaket geeinigt. Der Autobauer will in den kommenden Jahren weitere 50.000 Stellen streichen. Diese Anpassung der weltweiten Personalkapazitäten sei notwendig, um die Ziele des Transformationsprogramms zu erreichen, teilte der Konzern mit. 4 Werke stehen auf der Kippe. Dabei geht es um die Standorte Emden, Zwickau, Hannover und Neckarsulm.
4: Das Wetter. In der Nacht jetzt stark bewölkt, hier und da ein bisschen Regen, Tiefstwerte 19 bis 16 Grad. Der Tag selbst, der wird auch bewölkt und ab dem Mittag zieht dann neuer Regen auf, Höchsttemperaturen zwischen 22 und 26 Grad.
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5: A2 Dortmund-Hannover zwischen Flotow West und Kreuzbad Oeynhausen, dichter Verkehr, 7 Minuten Zeitverlust. Und A42 Dortmund-Kamp-Lindfort zwischen Oberhausen Zentrum und Oberhausen Buschhausen, 1 Kilometer stockender Verkehr. Wir wünschen allen unterwegs gute Fahrt.
4: 3 Uhr ist durch, einen schönen guten Morgen. Robert Jantz ist hier, ich übernehme ab jetzt und da haue ich euch erstmal hier 3 Hits am Stück um die Ohren. Los geht es mit Moving to the Sun.
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0: Das Wetter.
1: Gerade sind viele Wolken unterwegs, hier und da auch ein bisschen Regen. Tiefstwerte 19 bis 16 Grad. Später geht's grau weiter, ab dem Mittag dann auch mit Regen. Höchsttemperaturen pendeln sich ein zwischen 22 und 26 Grad.
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2: Zurzeit liegen uns keine Meldungen vor. Wir wünschen allen unterwegs gute Fahrt.
1: Hallo zusammen, Robert Jantes hier. Gemeinsam geht's durch diese Nacht in Richtung Freitagmorgen. Jetzt mit Fight for This Love.
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0: Musik von Holly Humberstone war das To Love Somebody. Nummer 1 Album, große Tour und jetzt ein ganz neues musikalisches Kapitel. Vincent Weiss, der Mann, der irgendwie alles kann. Bei so viel Trubel mussten wir ihn natürlich unbedingt auch mal sprechen und haben ihn zu uns ins Studio eingeladen. Er hat nämlich ein brandneues Single dabei gehabt und die, und jetzt kommt's, heißt. Aber wie kommt man eigentlich auf so einen Titel?
1: Ja, das war eigentlich lange Zeit gar nicht klar. Ich glaube, deswegen heißt sie jetzt auch so, weil ich habe das auf Tour dann gespielt, den Song, als der Song noch nicht draußen war und habe das Publikum dann gefragt, wie wir den Song nennen sollen. Und dadurch, dass der Titel noch nicht feststand und das Prägnante im Refrain dieses U ist, was am Anfang kommt, haben die alle U gesagt. Ich ärgere mich mittlerweile ein bisschen, weil immer, wenn ich den Song ankündige bei den Shows und alle gleichzeitig U rufen, klingt das wie ein ganz lautes U, als wenn wirklich das ganze, die ganze Halle U schreit. Deswegen sage ich immer, bitte denkt euch das B einfach weg, wenn ihr es irgendwie im Raum hört.
0: Ja, wie cool, dass das dann irgendwie so ein Fanprojekt war. Ne? Sowas habe ich auch noch nie gehört vorher. Aber es zeigt, wie wichtig ihm sein Publikum ist. Und genau diese Dankbarkeit spiegelt sich auch im neuen Song total wieder.
1: U ist natürlich bei mir für die Menschen, die mich halt im Alltag begleichen und mir dieses U-Gefühl geben und diese Leichtigkeit und dieses Sommergefühl und bei denen ich mich einfach wohlfühle und die mich halt zu dem Menschen machen, der ich bin.
0: Oh, richtig schön. Da kann man eigentlich nur noch echt gespannt sein, was als nächstes kommt, denn er hat uns verraten, dass er schon wieder an neuer Musik sitzt.
1: Ja, ich fange jetzt an, Neues zu schreiben und das letzte Jahr Revue passieren zu lassen und das nächste Jahr auch und jetzt die Tour und dann mal gucken, dass ich hoffentlich bis Sommer 2027 mit einem neuen Album fertig werde. Oder Herbst, oder ich will mich da jetzt auch nicht stressen. Also vor der nächsten Tour kommt auf jeden Fall ein neues Album raus.
0: Also bei allem, was bei ihm gerade so ansteht, ist klar, da gibt es jede Menge Stoff, über den man schreiben kann. Bei uns gibt es jetzt auf jeden Fall erstmal eine Menge zu singen und natürlich in bester Gesellschaft mit unserem Vincent Weiss.
1: Mein Name ist Vincent Weiss und das ist meine neue Single.
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1: Ich bin Ursula Winkler. In Sachsen-Anhalt geht der Landtagswahlkampf in den Endspurt. Nach den jüngsten Umfragen wird die AfD die Wahl mit einem klaren Vorsprung gewinnen. Auch das politische Berlin blickt gespannt auf die Wahl.
2: Die meisten Parteien fahren viel Politprominenz hier aus der Hauptstadt auf. Die AfD hofft auf die absolute Mehrheit, um dann erstmals in Deutschland eine Landesregierung anzuführen. Schafft sie das nicht, dürfte es schwierig werden, eine Koalition auf die Beine zu stellen, denn die meisten anderen Parteien haben eine Zusammenarbeit mit der AfD ausgeschlossen. Aktuell regiert in Sachsen-Anhalt eine Koalition aus CDU, SPD und FDP. Das Bündnis wird aber allen Umfragen zufolge seine Mehrheit verlieren. Laut Befragung der Forschungsgruppe Wahlen waren zuletzt noch 31% der Befragten nicht sicher, wen oder ob sie wählen wollen. David Riemer, Berlin.
1: Nach dem Fund eines verdächtigen Gegenstands an einem Umspannwerk in Dormagen zwischen Köln und Düsseldorf geht die Polizei von einem Sabotagedelikt aus. Den Ermittlern liege ein Bekennerschreiben vor, sagte ein Polizeisprecher der Deutschen Presseagentur. In dieser Woche hatte es bereits 2 Angriffe auf Umspannwerke gegeben, in Bergheim bei Köln und in Brandenburg. Die Ermittler gehen auch bei diesen beiden Fällen von Sabotage aus. Experten des IFO-Instituts zeigen sich mit Blick auf die deutsche Wirtschaft jetzt optimistischer. Sie haben die Konjunkturprognose überraschend stark erhöht. Die Ökonomen erwarten nun dieses Jahr ein Wachstum des Bruttoinlandsprodukts von 1,4%, 0,6 Prozentpunkte mehr als bisher.
3: Trotz all der Hiobsbotschaften der vergangenen Jahre sind die deutschen Unternehmen offenbar widerstandsfähig. Das liege unter anderem am schuldenfinanzierten Investitionspaket der Bundesregierung, so die Experten des IFO-Instituts. Aber auch eine gestiegene Nachfrage aus dem Ausland trage zu den positiven Entwicklungen bei. Auch das Deutsche Institut für Wirtschaftsforschung zeigt sich optimistisch und hat seine Prognose für die deutsche Wirtschaft jetzt mehr als verdoppelt. Es gibt aber nicht nur gute Nachrichten, denn parallel nimmt die Staatsverschuldung zu und auch die Inflationsrate wird nach der Prognose des IFO-Instituts weiter steigen. Fiona Reinhardt, Nachrichtenredaktion.
1: Der VW-Aufsichtsrat hat sich überraschend auf ein Sparpaket geeinigt. Der Autobauer will in den kommenden Jahren weitere 50.000 Stellen streichen. 4 Werke stehen auf der Kippe in Emden, Zwickau, Hannover und Neckarsulm.
4: Das Wetter.
5: Das wird heute stark bewölkt. Ab dem Mittag zieht auch neuer Regen auf. Höchsttemperaturen bekommen wir bis 26 Grad, wird also warm. Am Samstag anfangs erstmal zum Start noch viele Wolken und einzelne Schauer im Tagesverlauf. Lockert es dann aber auch immer mehr auf und es wird auch richtig freundlich dann. Bis 24 Grad sind drin.
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6: Zurzeit liegen uns keine Meldungen vor. Wir wünschen allen unterwegs gute Fahrt.
5: Robert Janz ist hier, ja, um kurz nach 4, da kann man schon mal sagen, guten Morgen, schön, dass ihr schon mit am Start seid. 3 Hits am Stück habe ich jetzt für euch, den Anfang macht Leonie mit Don't Worry.
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0: Das war die absolute Musiklegende George Harrison, Got My Mind Set on You. Jetzt geht's weiter mit ganz neuer Musik.
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0: Das Wetter.
1: Der Freitag heute geht erstmal grau los. Ab dem Mittag zieht dann auch Regen auf und Höchsttemperaturen haben wir bis 26 Grad, wird also relativ warm. Der Samstag, der startet auch erstmal so lala mit vielen Wolken. Im Tagesverlauf lockert es dann aber immer mehr auf und auch die Sonne kommt durch. Dann sind bis 24 Grad drin.
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2: Zurzeit liegen uns keine Meldungen vor. Wir wünschen allen

0: unterwegs gute Fahrt.
1: Ja, moin zusammen. Wir steuern hier in Richtung Freitagmorgen. Verdammt früh ist es noch, ne? Aber ja, wir machen das Beste draus. Laune ist auf jeden Fall gut, bei mir zumindest. Bruno Mars spiele ich euch jetzt mit Marry You.
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0: Ja, wir machen uns so langsam ready für diesen Freitagmorgen. Das war Self Control und jetzt geht's weiter mit ganz neuer Musik.
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1: Ich bin Ursula Winkler. In Sachsen-Anhalt geht der Landtagswahlkampf in die letzte Phase. 2 Tage vor dem Wahlsonntag veranstalten mehrere Parteien heute Abschlusskundgebungen und wollen um Stimmen der noch unentschlossenen Wählerinnen und Wähler kämpfen. Nach den jüngsten Umfragen geht die AfD mit einem klaren Vorsprung ins Rennen. Sie hofft auf eine absolute Mehrheit, um dann erstmals in Deutschland eine Landesregierung zu führen. Deutschland treibt seinen Plan zu sogenannten Return Hubs weiter voran. In diese geplanten Abschiebezentren sollen ausreisepflichtige Ausländer kommen, die nicht in ihre Herkunftsländer zurückgebracht werden können. Heute trifft sich Innenminister Dobrindt in Kopenhagen mit Vertretern aus den Niederlanden, Österreich, Griechenland und Dänemark für Gespräche.
2: Die Länder wollen diese Abschiebezentren gemeinsam in Staaten außerhalb der EU einrichten. Mit welchen Ländern man im Gespräch ist, ist aber vorerst vertraulich. In den sogenannten Return Hubs sollen Ausländer untergebracht werden, die nicht abgeschoben werden können. Zum Beispiel, weil sich ihr Heimatland im Krieg befindet oder sie nicht zurücknehmen will. Das kann abgelehnte Asylbewerber gleichermaßen betreffen wie Ausländer, die sich strafbar gemacht haben. Die Menschenrechtsorganisation Amnesty International warnt vor Menschenrechtsverletzungen. Sigrid Hamm, Skandinavien.
1: Der Literpreis für Superbenzin E10 hat einen neuen Höchststand erreicht. Nach Angaben des ADAC kostete E10 zuletzt im bundesweiten Tagesdurchschnitt 2,22 Euro pro Liter.
3: Auch Diesel ist wieder teurer und kostete im Schnitt 2,28 Euro pro Liter. Grund für die gestiegenen Spritpreise sind unter anderem die wieder aufgenommenen US-Angriffe auf den Iran und die Gegenangriffe des Landes. Die neue Eskalation hat die Rohölpreise in die Höhe getrieben. Seit Wochenbeginn ist Rohöl der Sorte Brent um mehr als 5% teurer geworden. Auch das Niedrigwasser am Rhein hat die Preise zuletzt erhöht, weil dadurch die Transportkosten gestiegen sind. David Riemer, Nachrichtenredaktion.
1: Nach dem Fund eines verdächtigen Gegenstands an einem Umspannwerk in Dormagen zwischen Köln und Düsseldorf geht die Polizei von einem Sabotagedelikt aus. Den Ermittlern liege ein Bekennerschreiben vor, sagte ein Polizeisprecher der deutschen Presseagentur. In dieser Woche hatte es bereits 2 Angriffe auf Umspannwerke gegeben, in Bergheim bei Köln und in Brandenburg. Die Ermittler gehen auch bei diesen beiden Fällen von Sabotage aus.
4: Das Wetter. Heute sind viele Wolken unterwegs. Ab dem Mittag ist dann auch Regen wieder wahrscheinlicher. Höchsttemperaturen haben wir von 22 bis 26 Grad. In der Spitze wird also recht warm. Schauen wir schon mal auf morgen, auf den Samstag. Da geht es erstmal grau los. Später im Tagesverlauf lockert es dann aber auch auf und die Sonne zeigt sich mal. Dann bis 24 Grad.
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5: Zurzeit liegen uns keine Meldungen vor. Wir wünschen allen unterwegs gute Fahrt.
4: Hallo zusammen, Robert Jantz ist hier. Ich wünsche euch einen schönen guten Morgen und vor allem guten Start in diesem Freitag.
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4: Los geht es jetzt ganz entspannt mal mit Musik von Coldplay. Da habe ich hier Feels Like I'm Falling in Love.

0: What about us? Wir haben es fast geschafft. Die Arbeitswoche, die haben wir auch geschaukelt. Laura Potting, du brauchst jetzt auch mal Wochenende, ne?
1: Warum sehe ich so fertig aus?
0: Nein.
2: Ja, genau. 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Was ist heute wichtig?
0: Genau, die Frage stelle ich dir. Du bist hier, um uns mit den Themen des Tages zu versorgen. Erzähl doch mal noch.
3: Ja, in Sachsen-Anhalt geht der Landtagswahlkampf in den Endspurt. Zwei Tage vor der Wahl veranstalten mehrere Parteien heute ihre Abschlusskundgebungen und wollen nochmal um Stimmen der noch unentschlossenen Wählerinnen und Wähler kämpfen.
0: Alles zur Wahl hört ihr dann natürlich auch am Sonntag und Montagmorgen hier bei uns. Dann unsere Themenwoche Schule, die geht auch weiter.
3: Ja, genau. Und heute geht es unter anderem um das Thema Sitzenbleiben bei uns. Ist ja echt wirklich eine fiese Sache für viele. Kann aber ja auch eine Chance sein, ne? So ein bisschen den Druck rausnehmen, wenn der Stoff eines Schuljahres eben doch noch nicht so richtig sitzt. Wir haben mit der NRW-Schulministerin über das Thema gesprochen und wir klären auch, bringt Sitzenbleiben überhaupt noch irgendwas? Alles dazu dann heute hier bei uns.
0: Okay, wisst ihr Bescheid. Und übrigens, ihr könnt natürlich auch noch weiter Tickets gewinnen.
3: Oh ja.
0: Für die Toten Hosen, die spielen für uns ja ein exklusives Konzert zugunsten der Aktion Lichtblicke.
3: Ja, immer wenn ihr ein Codewort hier bei uns im Programm hört, dann müsst ihr schnell sein und auf unserer Homepage das Codewort eingeben. 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
0: Also am Radio bleiben hilft da extrem. Und ja, eine kleine Bitte, lasst doch gerne auch noch eine Spende da. Das Ganze geht ja an Kinder und Familien in NRW, die in Not geraten sind. Danke, Laura.
3: Gerne.

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0: Das Wetter.
1: Heute erstmal ein grauer Start und das bleibt dann auch eigentlich den ganzen Tag so. Also es sind viele Wolken unterwegs und ab dem Mittag steigt dann auch die Regenwahrscheinlichkeit. Immerhin wird es warm, bis 26 Grad in der Spitze. Schauen wir schon mal auf morgen am Samstag. Da geht es auch eher grau los mit einzelnen Schauern hier und da. Im Tagesverlauf lockert es dann aber immer mehr auf und die Sonne kämpft sich durch. Bis 24 Grad sind dann drin.
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2: Zurzeit liegen uns keine Meldungen vor. Wir wünschen allen unterwegs gute Fahrt.
1: Und da würde ich sagen, machen wir auch direkt weiter mit Musik. Mein Name ist Robert Janz. Schön, dass ihr am Start seid. Guten Morgen.
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1: Und da spiele ich euch jetzt geile Zeit von Juli.

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0: Einen schönen guten Morgen wünsche ich euch, kommt gut rein in diesen noch ganz frühen Freitag. Pflaumenkuchen, Kaffee und ein letztes Gespräch. Sarah Wetscherer von der Evangelischen Kirche erzählt heute Morgen im Augenblick mal vom Abschied von ihrem Opa und was er ihr über den Glauben beigebracht hat.
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2: Heute wäre mein Opa 93 geworden. Er war mein Vorbild im Glauben, solange ich denken kann. Sein Herz war schwach. Das Ende absehbar. Er schlief viel. Die Krankenschwester sagte, er werde wohl nicht mehr richtig wach. Dann merkte er, dass ich da war und sammelte all seine Kraft. Wir haben selbstgebackenen Pflaumenkuchen gegessen und Kaffee getrunken. Die Schwestern trauten ihren Augen kaum. Er nahm meine Hand und sagte, er sei dankbar für sein Leben und für alles, was Gott ihm geschenkt hat. Reich war er nie. Kein Abitur, keine Auszeichnungen. Aber ein Leben voller Menschen. Kinder, Enkel und Urenkel, Freunde und die halbe Gemeinde. Das war am Ende mehr wert als Geld und Ruhm. Aus diesem Glauben heraus konnte er sagen, es ist gut, jetzt zu gehen. Ich bin bei Gott gut aufgehoben. Diesen Glauben hat er mir schon im Kindergottesdienst mitgegeben. Und derselbe Glaube hat ihn bis zum Schluss getragen. Wir haben uns lange im Arm gehalten. Dann schickt er mich nach Hause. Schlief ein. Diesmal für immer. So wünsche ich mir mein Ende auch. Dankbar und ohne Angst. Mit dem Geschmack von Pflaumenkuchen im Mund. Sarah Wetscherer von der Evangelischen Kirche für Augenblick mal.
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1: Mit Michael Wessels, guten Morgen. Die Band Alphaville aus Münster tritt nun endgültig nicht auf dem Glücksgefühle-Festival in Hockenheim auf. Das erklärten die 80er-Jahre-Ikonen um Sänger Marian Gold, nachdem die Veranstalter ihre Ausladung der Band rückgängig gemacht haben. Die Veranstalter hatten Alphaville zunächst nicht auf der Bühne haben wollen, weil die Band für politische Äußerungen während ihrer Konzerte bekannt ist und das Festival unpolitisch bleiben soll. Marian Gold hatte das als Maulkorb-Erlass bezeichnet, woraufhin sich eine deutschlandweite Debatte entzündet hat. Das hat die Veranstalter zur Kehrtwende veranlasst. Sie sprechen inzwischen von einem schweren Fehler. Alphaville will in dieser aufgeheizten Atmosphäre nun aber auch kein Konzert mehr geben und die Gage für den nicht stattfindenden Auftritt lieber an eine gemeinnützige Organisation spenden. Im Mindestlohnprozess gegen die Freckenhorster Werkstätten hat das Arbeitsgericht Münster gestern am ersten Prozesstag noch kein Urteil gesprochen. Ein Beschäftigter hatte die Einrichtung des Caritasverbandes Warendorf verklagt, weil sie wie in Behindertenwerkstätten üblich keinen Mindestlohn zahlt. Allen Beteiligten geht es in dem Verfahren um die Klärung der Grundsatzfrage. Für den 15. Oktober hat das Gericht nun einen Verkündigungstermin angesetzt. Frühestens dann wird geklärt sein, ob dem 57-jährigen Kläger Recht gegeben wird und er eine Lohnnachzahlung bekommt oder nicht. Vielleicht kann es dann aber auch noch eine weitere mündliche Verhandlung geben. Das Verfahren hat besonders große Aufmerksamkeit bekommen, weil TV-Moderator Jan Böhmermann das Thema in seinem ZDF-Magazin Royal aufgegriffen hatte und den Kläger bei seiner Forderung unterstützt. Nach dem Fund eines verdächtigen Gegenstands an einem Umspannwerk in Dormagen geht zwischen Köln und Düsseldorf geht die Polizei von einem weiteren Sabotageakt aus. Den Ermittlern liege ein Bekennerschreiben vor, in dem auch andere schon öffentlich bekannte Verdachtsfälle in Nordrhein-Westfalen und Brandenburg erwähnt seien, sagte ein Polizeisprecher. Antenne Münster-Reporterin Fiona Reinert berichtet.
2: Die Berliner Zeitung Taz berichtet, sie habe ein Bekennerschreiben zu dem Vorfall in Brandenburg erhalten. Hier war ja am Dienstagmorgen in der Nähe eines Kraftwerks auch ein selbstgebauter Flugkörper gefunden worden und einen ähnlichen Vorfall gab es auch noch in Bergheim bei Köln. Laut Poststempel kam das Bekennerschreiben aus NRW. Der Absender bezeichnet sich selbst als Einzeltäter und erklärt, er habe das getan, weil die Nutzung fossiler Brennstoffe unermessliches Leid verursache. Ob der Verfasser des Briefs auch wirklich der Täter ist, ist aber noch nicht bewiesen, so die Taz. Die Untersuchungen in den verschiedenen Fällen laufen noch.
1: In Münster geht die Freibadsaison zu Ende. An den kommenden Wochenenden schließen nach und nach die Bäder. Durch das heiße Wetter war es überall sehr voll. Antenne Münster-Reporter Matthias Kamps mit einer Saisonbilanz.
3: Am 31. August hatte die Stadt Münster in ihren drei Bädern in diesem Jahr fast 300.000 Besucher gezählt. Bis zum Saisonabschluss werden noch ein paar Tausend dazukommen. Vielleicht hätten es mehr werden können, denn in dem Bad an der Grevener Straße war im Juli ein Rohr gebrochen und es war ein paar Tage geschlossen. Dass der Rekord aus dem Jahr 2018 noch erreicht wird, ist nicht sehr wahrscheinlich. Damals waren es insgesamt 337.000 Badegäste in den drei Bädern. Auch die Schwimmvereinigung Münster ist sehr zufrieden mit der Saison im idyllischen Freibad an der Verse. Dort waren es bislang über 18.700 Badegäste.
1: Jetzt Sonntagabend schließt mit Stapelskotten an der Verse das erste Bad. Eine Woche später folgen Hiltrup und Submühle. Die Coburg an der Grevener Straße macht erst am 26. September dicht. 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
4: Heute mit einem grauen, aber immerhin trockenen Start in den Freitag. Die Mittagspause, die könnte kurz mal hübsch werden und die Sonne lässt sich blicken. Danach geht's dann aber tatsächlich leider wieder abwärts. Der Nachmittag und auch der Abend wird sehr nass und ungemütlich bei maximal 22 Grad. Aktuell haben wir schon 20 Grad, die messe ich in Mecklenburg und genauso in St. Mauritz.
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4: Wir starten mit drei Blitzern in den Morgen, die gibt's nur hier bei Antenne Münster. Los geht's in Handorf, da blitzt es auf der Lützowstraße. Vor dem Handorfer Hus. In Ruxel auf der Tilbecker Straße steht einer vorm Hallenbad und in Stapelskotten auf der Münsterstraße vor dem großen China-Restaurant steht der letzte. Ich wünsche euch eine gute Fahrt in Richtung Wochenende und wenn ihr noch was seht, meldet euch rein. Münster 28 95 40.
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4: Ohne Marlena, die ist immer noch im Urlaub, starten wir ohne sie ins Wochenende. Jetzt mit Tiffany Harris und Vertigo. Moin zusammen.

0: So entspannt geht's in den Freitag mit Alex Warren und Eternity um 6:12. Hier ist Antenne Münster. Schönen guten Morgen. Lasst uns mal über, ja, Pop-Hymnen, perfekt einstudierte Choreos und jede Menge Kreischner-Fans sprechen. Lasst uns über New Kids on the Block quatschen. In den 80ern und 90ern kam man ja an diesen Teenie-Stars überhaupt nicht vorbei. Ne? Sie waren die Boyband schlechthin und Vorbild für viele, die danach gekommen sind. Von den Backstreet Boys bis Take That. Seit 2008 ist die Band wieder vereint und steht auch regelmäßig auf der Bühne. Und genau darüber haben wir mit einem echten New Kid on the Block gesprochen, nämlich mit Joey McIntyre. Er war bei uns zu Gast und hat erzählt, was sich bei den Jungs auf der Bühne so im Laufe der Jahre verändert hat.
1: The band has been performing again for almost the last 20 years. We have a new choreographer, Kevin Maher, who's really good at taking what some of what we did back in the day and incorporating it with new, more appropriate stuff.
0: Ja, die Band ist also seit fast 20 Jahren wieder zusammen und es hat sich natürlich auch im Laufe der Zeit so ein bisschen was an ihrer Performance geändert. Sie haben sich einen neuen Choreografen zugelegt, der halt dafür sorgt, dass sie genauso fit wie damals sein können, aber eben auch neue Bewegungen einstudieren. Und es muss ja auch passen. Ich meine, klar, die Zeit, die bleibt nicht stehen, die Jungs, die werden älter. Wie gehen die eigentlich damit um?
1: I think that's part of the challenge is to do it like appropriately. Can't be kids running around the stage like chickens with our heads cut off. We have to be more refined, and we are.
0: Ja, er sagt, viele der alten Moves haben sie zwar immer noch drauf, die Herausforderung ist aber, das Ganze reifer und passender auf die Bühne zu bringen und eben nicht mehr ganz so wild wie früher zu sein. Ich meine, es passt auch nicht und ich finde es auch ziemlich vernünftig. Ich glaube, die Band, die will nämlich noch lange nicht von der Bühne verschwinden und das finden wir ja auch ziemlich gut. Also, feiern wir das jetzt mit einem ihrer bekanntesten Hits. Hier sind New Kids on the Block mit Step by Step. 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

0: LMFAO Party Rock Anthem um 20 Minuten nach 6. Hier ist Antenne Münster, schönen guten Morgen. Die Straßen sind aktuell noch frei, aber ich weiß ja, dass ihr euch gleich auf den Weg macht, dass ihr gleich auf dem Weg zur Arbeit seid. Und ich möchte euch nochmal ganz, ganz freundlich darauf hinweisen bzw. daran erinnern, dass die Sommerferien vorbei sind und ganz, ganz viele Kinder parallel auch auf dem Weg zu ihrer Schule sind. Und wir haben darunter viele Schulanfänger und die sind gerade noch sehr, sehr unsicher auf ihrem Schulweg unterwegs. Deswegen meine wichtige Bitte, mein dringender Appell an euch, fahrt bitte ganz besonders vorsichtig. Gerade die eingeschulten Grundschüler, die erkennt ihr an den gelben Käppis. Wenn ihr die seht, bitte also den Fuß direkt parat auf die Bremse halten und habt insgesamt ein bisschen Acht aufeinander.
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1: Mit Michael Wessels, guten Morgen. Die Band Alphawelle aus Münster tritt nun endgültig nicht auf dem Glücksgefühle-Festival in Hockenheim auf. Das erklärten die 80er-Jahre-Ikonen um Sänger Marian Gold, nachdem die Veranstalter ihre Ausladung der Band rückgängig gemacht haben. Die Veranstalter hatten Alphawelle zunächst nicht auf der Bühne haben wollen, weil die Band für politische Äußerungen während ihrer Konzerte bekannt ist und das Festival unpolitisch bleiben soll. Auch wenn die Veranstalter das mittlerweile als schweren Fehler eingesehen haben, will die Band aus Münster nach der deutschlandweiten Diskussion nun aber auch kein Konzert mehr geben und ihre Gage lieber an eine gemeinnützige Organisation spenden. Im Mindestlohnprozess gegen die Freckenhorster Werkstätten hat das Arbeitsgericht Münster noch kein Urteil gesprochen. Ein Beschäftigter hatte die Einrichtung des Caritasverbandes Warendorf verklagt, weil sie, wie in Behindertenwerkstätten üblich, keinen Mindestlohn zahlt. Allen Beteiligten geht es in dem Verfahren um die Klärung der Grundsatzfrage. Für den 15. Oktober hat das Gericht nun einen Verkündungstermin angesetzt. Das Verfahren hat besonders große Aufmerksamkeit bekommen, weil TV-Moderator Jan Böhmermann das Thema in seinem ZDF-Magazin Royal aufgegriffen hatte und den Kläger bei seiner Forderung unterstützt. Der Volkswagen-Aufsichtsrat hat dem Sanierungsplan des Vorstands zugestimmt. VW will in den kommenden Jahren weitere 50.000 Stellen streichen. Das ist nach Auffassung des Vorstands und des Aufsichtsrats zwingend erforderlich, um die Wettbewerbsfähigkeit des Konzerns zu erhalten. Nach einem verdächtigen Fund an einem Umspannwerk in Dormagen gehen die Ermittler von einem weiteren Fall von Sabotage aus. Laut einem Sprecher der Kölner Polizei liegt auch ein Bekennerschreiben vor. Bereits vor 2 Tagen war es an einem Umspannwerk in Bergheim zu einer Attacke auf ein Umspannwerk gekommen. Einen ähnlichen Vorfall gab es in Brandenburg. 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
2: Das gibt heute ein Wechselbad der Gefühle. Wir fangen erst grau an, immerhin aber trocken. Dann in der Mittagspause könnte es noch mal ganz kurz hübsch werden und die Sonne lässt sich kurz blicken. In jedem Fall wird es auf jeden Fall sehr windig. Und danach geht es dann wieder abwärts mit den Gefühlen. Der Wind, der bringt nämlich auch Regenwolken mit. Es wird sehr, sehr nass heute Nachmittag und auch sehr ungemütlich. Das Ganze bei maximal 22 Grad. Aktuell haben wir die 20er-Marke schon gebrochen. 20 Grad messe ich bei euch im Kinderhaus und genauso auch in Hiltrup.
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2: Gerade ist noch nichts los auf den Straßen, aber ihr macht euch ja sicherlich gleich los auf dem Weg zur Arbeit.

0: Deswegen hier nochmal der wichtige Hinweis, ganz viele Schulanfänger machen sich auch parallel auf den Weg und die sind noch sehr unsicher auf ihrem Schulweg unterwegs. Deswegen fahrt bitte heute und auch in den nächsten Wochen ganz besonders vorsichtig. Die neuesten Blitzer, die gibt's nur hier bei Antenne Münster. 3 Stück sind es und wir starten in Handorf. Auf der Lützowstraße blitzt es vor dem Handorfer Hus. In Ruxel steht einer auf der Tilbecker Straße beim Hallenbad und in Stapelskotten blitzt es auf der Münsterstraße vor dem großen China-Restaurant. Euch allen eine gute Fahrt und wenn ihr noch was seht, dann klingelt gerne eben durch 0251 28 95 40.
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0: Nicht ganz. Marlena, die schläft noch tief und fest, die ist schön im Urlaub. Dafür aber mit guter Musik, um in diesen Usselfreitag reinzustarten. Cutting Crew ist das mit Died in Your Arms. Ihr hört Antenne Münster gleich mit 5 Minuten nach 7. Schönen guten Morgen.

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1: Es geht wieder los. Die Schulanfänger sind in Münster wieder unterwegs und ich weiß gar nicht, wer war denn gestern eigentlich aufgeregter? Wart ihr's? Waren's die Eltern? Oder waren's eher die Kiddies? So richtig kann ich es nicht einschätzen. 2700 Kids hier bei uns sind seit gestern offiziell Schulkinder. Gestern ja erstmal Einschulung mit Mama, Papa, Oma, Opa, Patentante, Freunden, Schultüte. Allem einfach, was so dazugehört. Ab heute geht's dann aber so richtig los mit der Grundschule. Und viele Kids lernen jetzt ihren Schulweg, sind vielleicht sogar schon alleine zur Schule unterwegs. Und damit ihnen nichts passiert, haben wir den Kids wie jedes Jahr leuchtend gelbe Käppis geschenkt. Und sie wissen auch schon ganz genau, wofür die sind.
2: Wir sollen das immer mitnehmen, dass die Autos mich sehen können.
3: Wenn wir über die Straße gehen, damit Autofahrer wissen, dass da Kinder über die Straße gehen.
4: Und dass die ein bisschen aufpassen müssen.
5: Und dass wir Schulkinder sind und dass sie vorsichtig sind, weil wir dann so noch klein sind und zur Schule gehen. Da müssen die aha aufpassen.
1: So, also, wenn ihr die Schulkinder seht, die vielleicht noch so ein bisschen unsicher unterwegs sind, fahrt bitte heute und auch in den kommenden Wochen ganz besonders rücksichtsvoll. Danke euch.
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0: Bryan Adams bringt euch ganz entspannt mit Everything I Do in den Freitag, 6.46 Uhr. Und von ganz romantisch leise werden wir jetzt mal ganz gewaltig laut hier.
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1: Um 7 Uhr mit Michael Wessels. Guten Morgen. Die Band Alphaville aus Münster tritt nun endgültig nicht auf dem Glücksgefühle-Festival in Hockenheim auf. Das erklärten die 80er-Jahre-Ikonen um Sänger Marian Gold, nachdem die Veranstalter ihre Ausladung der Band rückgängig gemacht haben. Die Veranstalter hatten Alphaville zunächst nicht auf der Bühne haben wollen, weil die Band für politische Äußerungen während ihrer Konzerte bekannt ist und das Festival unpolitisch bleiben soll. Auch wenn die Veranstalter das mittlerweile als schweren Fehler eingesehen haben, will die Band aus Münster nun aber auch kein Konzert mehr spielen auf dem Festival, sondern ihre Gage lieber an eine gemeinnützige Organisation spenden. Im Mindestlohnprozess gegen die Freckenhorster Werkstätten hat das Arbeitsgericht Münster noch kein Urteil gesprochen. Ein Beschäftigter hatte die Einrichtung des Caritasverbandes Warendorf verklagt, weil sie, wie in Behindertenwerkstätten üblich, keinen Mindestlohn zahlt. Allen Beteiligten geht es in dem Verfahren um die Klärung der Grundsatzfrage. Für Mitte Oktober hat das Gericht nun einen Verkündungstermin angesetzt. Das Verfahren hat besonders große Aufmerksamkeit bekommen, weil TV-Moderator Jan Böhmermann das Thema in seinem ZDF-Magazin Royal aufgegriffen hatte und den Kläger bei seiner Forderung auch unterstützt. Und auch diese Themen haben wir heute früh im Blick. Volkswagen-Aufsichtsrat stimmt dem Sanierungsplan des Vorstands zu. VW will in den kommenden Jahren weitere 50.000 Stellen streichen. Das ist nach Auffassung des Vorstands und des Aufsichtsrats zwingend erforderlich, um die Wettbewerbsfähigkeit des Konzerns zu erhalten. Neuer Fall von Sabotage. An einem Umspannwerk in Dormagen ist ein verdächtiger Gegenstand gefunden worden, möglicherweise eine Abschussvorrichtung. Laut einem Sprecher der Kölner Polizei liegt auch ein Bekennerschreiben vor. Bereits vor 2 Tagen war es in Bergheim zu einer Attacke auf ein Umspannwerk gekommen. Einen ähnlichen Vorfall gab es in Brandenburg. Neuer ARD-Deutschland-Trend von Infratest DIMAP. Wenn am Sonntag Bundestagswahl wäre, dann läge die AfD weiterhin deutlich vor der CDU. Demnach kommt die AfD auf 27%. Die Union liegt unverändert bei 21. Die Grünen bei 15, die SPD verbessert sich gleich auf 13 und die Linke auf 12%. Und zum Schluss blicken wir in die Freibäder hier in Münster. Da geht nach dem heißen Sommer jetzt langsam die Saison zu Ende. Es war wieder richtig voll. Antenne Münster-Reporter Matthias Kamps, gibt es denn einen neuen Besucherrekord?
2: Ja, das wird wohl eher knapp. In den 3 städtischen Bädern waren bislang knapp 300.000 Badegäste. Mit Blick auf das Wetter dürfte es schwer werden, bis Ende September den Rekord von 2018 noch zu knacken. Damals waren es 337.000. Dass es bei dem Superwetter in diesem Sommer vielleicht nicht noch mehr warm, könnte daran liegen, dass die Coburg Mitte Juli ein paar Tage schließen musste, weil dort ein Rohr kaputt gegangen war. Auch im Freibad Sudmühle war es richtig voll. Fast 19.000 Badegäste hat die Schwimmvereinigung dort gezählt, fast doppelt so viele wie vor einem Jahr. Zum einen, weil das Wetter mitgespielt hat, aber auch, weil das idyllische Bad an der Verse immer beliebter geworden ist.
1: Es dürften also eigentlich alle zufrieden sein. Gab es da noch Probleme?
2: Ja, da war nicht immer alles eitel Sonnenschein. Zum einen hat das Schwimmbadpersonal beobachtet, dass immer mehr Kinder schlecht oder gar nicht schwimmen können und dann aus dem Wasser gerettet werden mussten. Nur durch schnelles und entschlossenes Eingreifen konnten schwere Unfälle in Münster verhindert werden. Gleichzeitig werden die Mitarbeitenden in den Bädern immer häufiger beleidigt und beschimpft und sowas geht natürlich gar nicht. Weiterhin fehlt den Bädern auch Fachpersonal. 5 Stellen sind bei der Stadt nicht besetzt. Dass die Bäder geöffnet blieben, als es besonders heiß und damit besonders voll war, lag nur daran, dass Mitarbeitende Überstunden gemacht oder ihren Urlaub unterbrochen haben.
1: Danke, Antenne Münster-Reporter Matthias Kamps. Übermorgen Abend um 20 Uhr schließt mit Stapelskotten das erste Freibad. Es folgen dann Hiltrup und Sudmühle eine Woche später. Und wenn die Coburg an der Grevener Straße dann morgen in 3 Wochen in die Winterpause geht, dann ist die Freibadsaison in Münster endgültig zu Ende.
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3: Das wird heute so eine kleine Achterbahnfahrt für die Gefühle. Wenn man aufwacht und aus dem Fenster schaut, ist man erstmal so ein bisschen betröppelt. Oh, es ist grau. Gut, immerhin ist es erstmal trocken. Gegen Mittag nimmt der Wind dann nochmal viel stärker zu. Der ist ja jetzt schon gut unterwegs. Pustet die Wolken weg, sodass die Sonne rauskommt. Dann kriegt man erstmal so ein bisschen Hoffnung und denkt sich, oh, wird doch ein schöner Start ins Wochenende. Und dann, nee, so ab 15 Uhr kommen die Regenwolken zurück und dann schüttet es aber auch wirklich ordentlich. Es ist viel Regen angekündigt. Das alles bei 22 Grad. Aktuell haben wir die 20 Grad Marke schon geknackt, zumindest im Kreuzviertel und in Angelmodde. Da messe ich nämlich genau 20 Grad.
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3: Auf den Straßen ist gerade noch nicht so wahnsinnig viel los. Auf der Warendorfer Straße knubbelt es sich wie üblich. Da sind es aktuell noch 5 Minuten plus und alles andere ist frei. Ihr macht euch also auf den Weg zur Arbeit und parallel dazu sind auch ganz viele Schulanfänger noch sehr, sehr unsicher auf ihrem Schulweg unterwegs. Fahrt deswegen bitte heute ganz besonders vorsichtig. Die neuesten Blitzer, die gibt's nur hier bei Antenne Münster. 3 Stück sind es und wir starten in Handorf auf der Lützowstraße. Da blitzt es vor dem Handorfer Hus. In Ruxel steht einer auf der Tilbecker Straße vorm Hallenbad und in Stapelskotten blitzt es auf der Münsterstraße vor dem großen China-Restaurant. Ich wünsche euch eine gute Fahrt und wenn ihr noch was gesehen habt, meldet euch gerne rein über 0251 28 95 40.
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1: Viele reden ja wahnsinnig gerne mit ihren KI-Apps. Und jetzt ist ChatGPT auf die Idee gekommen, am besten ganz dolle menschlich zu klingen. Die Stimme sagt dann sowas wie:
2: Klar, ja.
1: Und man fragt sich, wer bitteschön das Vorbild für diese Stimme war. Ganz sicher niemand, mit dem man sprechen möchte. Denn noch während du eine Frage stellst, ist es wahnsinnig schwer, sich zu konzentrieren, ja, weil beim Sprechen ständig diese nervigen Unterbrechungen kommen.
2: Ja.
1: Wenn die KI uns wirklich im Alltag hilft, dann ist das ja ganz toll. Aber manches Menschliche und muss sie wirklich nicht imitieren.
2: Klar, ich weiß, was du meinst, und da hast du auch einen guten Punkt. Und wenn du möchtest, dann spreche ich auch gerne ganz natürlich und total normal mit dir.
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0: Die Backstreet Boys. Quit Playing Games bringen euch in Richtung Wochenende. 7.13 Uhr haben wir es. Schönen guten Morgen. Hier ist Antenne Münster. Apropos Wochenende. Habt ihr schon Pläne? Nicht? Dann kann ich euch helfen. Ich habe ein paar gute Tipps fürs Wochenende, gute Münster-Tipps. Und wir starten mit Comedy in Kinderhaus.
1: Ich will mich vielleicht kurz vorstellen. Mein Name ist Max Oswald. Ich bin nicht reich. Ich bin Comedian, Autor und dementsprechend eine Enttäuschung für meine Eltern. Aber ich sag mal, so das Gute an meinem Künstlerdasein ist, mich heiratet man auf jeden Fall mal aus Liebe.
0: Max Oswald war das. Das ist ein Newcomer in der Comedy-Szene. Der ist mit seinem ersten Solo-Programm unterwegs, heißt Freunde und gibt's ab heute Abend 20 Uhr im Kap 8 in Kinderhaus zu sehen. Dann schauen wir mal rüber auf den Schlossplatz. Da läuft noch bis Sonntag das Al-Shira'a-Turnier der Sieger. Also Reiten auf absolut höchstem Niveau. Und für die Tribünenplätze, da braucht ihr Tickets. Aber aufs Gelände könnt ihr so und ihr könnt auch an die Abreiteplätze. Alles for free. Dann geht Körperwelten dieses Wochenende zu Ende. Die Ausstellung mit echten Körpern und Körperteilen. Falls ihr da noch nie wart, bis Sonntag könnt ihr das noch nachholen. Hier bei uns in Münster. Danach ist Feierabend, wird wieder alles abgebaut. Ja, und dann gucken wir noch flott zusammen auf Sonntagnachmittag. Da könnt ihr euch am Aasee von Promis bedienen lassen. Wilsbergs Promi-Kellnern steht an. Da machen sich die Wilsberg-Schauspieler Leonard Lansing und auch andere Promis eine Schürze um und servieren euch, was auch immer ihr möchtet. Um 15 Uhr geht's los und abends läuft dann Open Air an den Aasee-Terrassen auch der neue Wilsberg-Krimi. Der Film startet so wie immer, wenn es dunkel genug ist. Das wird dann voraussichtlich gegen 8:30 so sein. Freunde, ich wünsche euch ein schönes Wochenende. Und wenn euch das jetzt zu schnell ging, habe ich alles nochmal zusammengefasst. Schriftlich im Netz findet ihr wie immer auf antennemünster.de.

0: Snap. Also quasi noch einmal schnipsen und dann ist ja auch schon Wochenende. Guten Morgen am Freitag, 7.20 Uhr haben wir es. Freunde, guten Morgen, liebe Autofahrer. Ich sehe euch, wie ihr versucht, zur Arbeit zu kommen. Warendorfer Straße ist ein bisschen Verkehr, 10 Minuten plus aktuell. Genauso auch auf der Wolbecker Straße. Während ihr versucht, hier weiterzukommen, machen sich gerade auch ganz, ganz viele Schulanfänger auf den Schulweg. Und die sind gerade noch sehr, sehr ungeübt auf diesem Schulweg. Also die sind sehr unsicher unterwegs. Deswegen hier nochmal ganz, ganz freundlicher Hinweis, eine ganz, ganz große Bitte von mir. Fahrt heute und auch in den nächsten Wochen bitte ganz besonders vorsichtig. Und solltet ihr unterwegs noch was sehen, was für alle interessant ist, meldet euch gerne hier in die Sendung rein, am liebsten per WhatsApp-Sprachnachricht. Das geht über 0251 28 95 40. Danke schon mal.
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1: Mit Michael Wessels, guten Morgen. Die Band Alphawell aus Münster tritt nun endgültig nicht auf dem Glücksgefühle-Festival in Hockenheim auf. Das erklärten die 80er-Jahre-Ikonen und Sänger Marian Gold, nachdem die Veranstalter ihre Ausladung der Band rückgängig gemacht haben. Die Veranstalter hatten Alphawell zunächst nicht auf der Bühne haben wollen, weil die Band für politische Äußerungen während ihrer Konzerte bekannt ist und das Festival unpolitisch bleiben soll. Auch wenn die Veranstalter das mittlerweile als schweren Fehler eingesehen haben, will die Band aus Münster nach der deutschlandweiten Diskussion nun aber auch kein Konzert mehr geben und ihre Gage lieber an eine gemeinnützige Organisation spenden. Im Mindestlohnprozess gegen die Freckenhorster Werkstätten hat das Arbeitsgericht Münster noch kein Urteil gesprochen. Ein Beschäftigter hatte die Einrichtung des Caritasverbandes Warendorf verklagt, weil sie, wie in Behindertenwerkstätten üblich, keinen Mindestlohn zahlt. Allen Beteiligten geht es um dem Verfahren um die Klärung der Grundsatzfrage. Für Mitte Oktober hat das Gericht jetzt einen Verkündungstermin angesetzt. Das Verfahren hat besonders große Aufmerksamkeit bekommen, weil TV-Moderator Jan Böhmermann das Thema in seinem ZDF-Magazin Royal aufgegriffen hatte und den Kläger bei seiner Forderung unterstützt. Der Volkswagen-Aufsichtsrat hat dem Sanierungsplan des Vorstands zugestimmt. VW will in den kommenden Jahren weitere 50.000 Stellen streichen. Das ist nach Auffassung des Vorstands und des Aufsichtsrates zwingend erforderlich, um die Wettbewerbsfähigkeit des Konzerns zu erhalten. Nach einem verdächtigen Fund an einem Umspannwerk in Dormagen gehen die Ermittler von einem weiteren Fall von Sabotage aus. Laut einem Sprecher der Kölner Polizei liegt auch ein Bekennerschreiben vor. Bereits vor zwei Tagen war es in Bergheim zu einer Attacke auf ein Umspannwerk gekommen. Einen ähnlichen Vorfall gab es in Brandenburg. 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
2: Heute mit einem grauen, aber immerhin trockenen Start in den Freitag. Die Mittagspause, die könnte kurz mal hübsch werden. Der Wind, der nimmt nämlich im Laufe des Vormittags ordentlich zu, pustet die grauen Wolken weg, die Sonne kommt kurz raus, dann dreht sich der Wind und holt genau die gleichen Wolken wieder zurück. Und ab dann geht's auch nur noch abwärts. Den ganzen Nachmittag ganz viel Regen angesagt, wird sehr ungemütlich, bei maximal 22 Grad. Aktuell messe ich 20 Grad in Plugendorf und genauso auch im Erfurtviertel.
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2: Und wir starten mit einer Warnmeldung. Vorsicht bitte, wenn ihr aus Wolbeck kommt und über die Münsterstraße weiter auf die Wolbecker Straße wollt, da gab es kurz hinter dem Kreisverkehr einen Unfall. Da ist jemand in den Graben gefahren. Rettungswagen ist schon abgezogen. Das heißt, es war auch nicht ganz so easy. Polizei ist vor Ort und schaut sich das Ganze an und entscheidet, ob das Ganze gleich gesperrt werden muss. Also, ich wiederhole nochmal, wenn ihr aus Wolbeck kommt und über die Münsterstraße weiter auf die Wolbecker Straße wollt, da hat es einen Unfall gegeben, da ist es gerade sehr wuselig. Meine Karte zeigt auch viel Stau an. Fahrt dort also bitte ganz besonders vorsichtig oder umfahrt den Bereich direkt. Ansonsten sieht es aber ganz gut aus, keine weiteren Staus. Hier nochmal die Erinnerung, parallel zu eurem Arbeitsweg machen sich auch gerade ganz, ganz viele Schulanfänger auf den Schulweg. Und weil sie das die ersten Mal

0: alle gerade machen, sind sie noch sehr unsicher unterwegs. Also fahrt besonders vorsichtig, haltet Ausschau. Münster sieht gelb. Wir haben allen 2700 Schulanfängern gelbe Cappies gegeben. Wenn ihr die seht, dann wisst ihr Bescheid. Die sind vorsichtig und ihr seid es mindestens genauso. Die neuesten Blitzer, die gibt es nur hier bei Antenne Münster. 4 Stück sind es. Und wir legen los in Handorf auf der Lützowstraße. Da steht ein Blitzer vorm Handorfer Hus. In Roxel blitzt es auf der Tilbecker Straße beim Hallenbad. In Stapelskotten, also auf der Münsterstraße, blitzt es vor dem großen China-Restaurant und in Angelmodel. Model, ganz frisch aufgebaut in der Angelstraße blitzt das. Ich wünsche euch eine gute und sichere Fahrt und solltet ihr unterwegs noch was sehen, was für alle nützlich ist, schickt gerne eine WhatsApp-Sprachnachricht an Münster 28 95 40.
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0: Ja, nicht ganz, ist ein bisschen gelogen. Marlena ist im Urlaub, die schläft wahrscheinlich gerade noch tief und fest. Sei ja auch gegönnt und trotzdem geht die Show weiter. Wir spielen gleich eine Runde Fakt oder Fake. Ich hoffe, ihr habt schon Bock.

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1: Es ist wieder soweit. Gleich 7:45. Wir spielen eine Runde Fakt oder Fake. Marlena ist im Urlaub und alleine kann ich den ganzen Bums hier nicht spielen. Das macht überhaupt gar keinen Sinn. Deswegen war ich auf der Suche nach einer würdigen Alternative für Marlena und ich habe sie gefunden. Michael Wessels aus den Nachrichten ist zurück. Nochmal guten Morgen.
2: Ja, hier ist sie. Ja, hallo.
1: Die Alternative, nicht Marlena. Michael, du bist, was diesen ganzen Kirchenkram angeht, ich sag das jetzt mal so ganz despektierlich, ja sehr auf der Höhe. Hat der Nikolaus was mit der Kirche zu tun? Du merkst schon, ich bin am anderen Ende des Wissens.
2: Natürlich. Okay. Nikolaus, heiliger Bischof, 6. Dezember. Die meisten kennen ihn natürlich nur in Schokoladenform, war aber.
1: So wie ich.
2: War aber natürlich ein berühmter Bischof.
1: Ja. Okay, vielleicht hast du heute einen Vorteil. Die heutige Folge heißt nämlich Nikolaus. Und wir machen ohne Umwege direkt mal an und hören mal rein.
3: Die Nase des Bronze-Nikolaus an der Bogenstraße in der Innenstadt hat eine andere Farbe als der Rest der Statue.
1: So, da bin ich ja schon mal direkt aufgeschlaut. Das ist das erste Mal, dass ich davon höre, dass es einen Nikolaus in der Bogenstraße gibt.
2: Ja, da hat sich mein Vorteil gerade auch verpulverisiert sozusagen. Ich habe aber trotzdem eine Vermutung.
1: Okay.
2: Wenn der aus Bronze ist und wenn da ziemlich viele Menschen dran packen oder auch witterungsbedingte Einflüsse passieren, dann kann es sein, dass die übliche Bronzefarbe sich grün färbt.
1: Das so wäre jetzt meine Idee. Freiheitsstatue in den Staaten, die ist ja auch nicht mehr Bronze, sondern grün mittlerweile. Und ich kenne das, ich habe mal eine Zeit lang in Bremen gewohnt und gearbeitet und da ist es ja mit den Bremer Stadtmusikanten genauso. Das soll ja Glück bringen. Ich weiß jetzt gar nicht, bei wem. Beim Esel an der Nase zu reiben oder bei irgendwem? Ich weiß es gerade nicht. Jedenfalls soll das Glück bringen, wenn man daran reibt und das sieht man dann eben genau durch diese Abnutzung, so wie du es sagst. Jetzt stellt sich nur die Frage, warum sollte man dem Nikolaus an der Nase reiben? Oder du sagst ja witterungsbedingt, hat er so einen großen Zinken, dass er den ganzen Regen auffängt?
2: Das kann ich mir wiederum jetzt auch nicht vorstellen.
1: Ist die Nase falsch rum, sodass das Wasser in die Nasenlöcher reinläuft und deswegen nutzt sich das so ab? Warum könnte das Sinn ergeben, dass man dem Nikolaus die Nase reibt?
2: Vielleicht ist das irgendwas, hat das auch was mit Glücksbringen zu tun, Aberglaube irgendwie. Bei Aberglaube bin ich ganz falsch, weißt du?
1: Oder Kommerz einfach, ne? Zum Nikolaus gibt's ja Geschenke.
2: Ja,
1: so. Dieser ganze religiöse Kram wird ja mittlerweile immer mehr ausgeblendet. Jetzt geht's ja nur noch um Geschenke. Es geht darum, ob da Kohle in den Stiefeln ist oder richtig fette, was weiß ich, Nintendo-Spiele oder so, ne?
2: Ja.
1: Vielleicht ist das auch so ein Ding, dass man sagt, naja, jetzt gehen wir in die Bogenstraße zum Nikolaus und wenn du da an die Nase reibst und vielleicht noch was Nettes sagst, dann bekommst du zum Nikolaus schöne Geschenke.
2: Das wiederum finde ich irgendwie auch komisch.
1: Es wäre absurd. Es wäre absurd.
2: Also Nase reiben, weißt du, das ist Wiki.
1: Ja, stimmt.
2: Wikinger oder,
1: stimmt, wenn er eine Idee hat.
2: Ja, oder Pinocchio. Aber doch Nikolaus.
1: Also ich würde fast sagen, es ist wahr und ich würde tatsächlich auf deine Begründung aufspringen, ohne aber zu wissen, warum es Sinn ergeben könnte, dem Nikolaus die Nase zu reiben. Es wird irgendwas Abergläubisches sein. Irgendwas, das bringt halt einfach Glück. Punkt. Und deswegen würde ich sagen, es ist Fakt, ohne dass ich es genau erklären kann.
2: So würde ich es auch machen jetzt, ja.
1: Okay, dann stellen wir beide dumm, beziehungsweise tun wir nicht, denn wir haben ja die Auflösung. Hören wir rein.
3: Das stimmt und das liegt vor allem daran, dass Touristen dem heiligen Nikolaus im Vorbeigehen an der Nase reiben. Bei Stadtführungen heißt es nämlich oft, das bringe Glück. Und deswegen ist die Nase im Vergleich zum Rest so richtig schön blank poliert.
1: Okay, vielleicht sollten wir diese Stadtführung mal mitmachen und vielleicht kann man uns dann auch erklären, warum das denn Glück bringen sollte. Ja. Oder ist das einfach nur so ein Running Gag unter diesen Stadtführern, dass sie sich das irgendwann ausgedacht haben und gesagt haben, naja, dann haben wir halt irgendwann mal so ein Running Gag ins Leben gerufen und jetzt können wir auch nicht mehr damit aufhören. Das hat sich schon die ganze Zeit rumgesprochen. Vielleicht ist es das. Wer weiß das schon?
2: Ja, es kann sein. Aber es ist damit im Reich des Aberglaubens.
1: Da sind wir nicht gut aufgehoben.
2: Aber gleichzeitig auch im Bereich der Heiligen.
1: So, und deswegen würde ich sagen, Wochenende steht vor der Tür. Wir zwei beiden, wir haben ein Date, wir machen eine Stadtführung und gehen zum Nikolaus und reiben ihm mal an der Nase. Euch wünschen wir auf jeden Fall auch einen ganz, ganz tollen Start ins Wochenende und Montag geht es weiter mit der nächsten Folge Fakt oder Fake, wieder 7:45. Und hier geht's weiter mit Homewrecker. Das ist ganz neu. Hier ist Antenne Münster. Wir spielen die Hits. 7:50 haben wir es. Schönen guten Morgen.

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1: Mit Michael Wessels, guten Morgen. Die Band Alphaville aus Münster tritt nun endgültig nicht auf dem Glücksgefühle-Festival in Hockenheim auf. Das erklärten die 80er-Jahre-Ikonen um Sänger Marian Gold, nachdem die Veranstalter ihre Ausladung der Band rückgängig gemacht haben. Die Veranstalter hatten Alphaville zunächst nicht auf der Bühne haben wollen, weil die Band für politische Äußerungen während ihrer Konzerte bekannt ist und das Festival unpolitisch bleiben soll. Auch wenn die Veranstalter das mittlerweile als schweren Fehler eingesehen haben, will die Band aus Münster nach der deutschlandweiten Diskussion und aber auch kein Konzert mehr geben und ihre Gage lieber an eine gemeinnützige Organisation spenden. Überraschende Einigung in Wolfsburg. Der Aufsichtsrat von Volkswagen hat dem Sparpaket des Konzernvorstands einstimmig zugestimmt. Dabei will der Autobauer in den kommenden Jahren unter anderem weitere 50.000 Stellen weltweit streichen. Die Infos hat Antenne Münster-Reporterin Ursula Winkler.
2: Es sind tiefe Einschnitte. Zusätzlich zum bereits beschlossenen Arbeitsplatzabbau werden weitere zehntausende Stellen gestrichen. Wie viele Jobs hierzulande abgebaut werden, ist noch unklar, aber es wird ein deutlicher Anteil sein. Ab dem Jahr 2031 stehen außerdem 4 Standorte auf der Kippe. Die VW-Werke Emden, Zwickau und Hannover sowie das Audi-Werk in Neckarsulm. Für sie könne aktuell keine wettbewerbsfähige Folgebelegung gewährleistet werden, hieß es. Konkrete Schließungen sind damit noch nicht beschlossen. Erst soll versucht werden, alternative Verwendungsmöglichkeiten zu finden.
1: Nach einem verdächtigen Fund an einem Umspannwerk in Dormagen gehen die Ermittler von Sabotage aus. Laut einem Sprecher der Kölner Polizei liegt auch ein Bekennerschreiben vor. Zuvor hatten Ermittler in Neuss mitgeteilt, bei dem Objekt handele es sich möglicherweise um eine Abschussvorrichtung. Bereits vor 2 Tagen war es an einem Umspannwerk in Bergheim westlich von Köln zu einer Attacke auf ein Umspannwerk gekommen. Dort waren mehrere Abschussvorrichtungen entdeckt worden. Einen ähnlichen Vorfall gab es in Brandenburg. Der Sommer verabschiedet sich langsam und in Münster neigt sich die Freibadsaison dem Ende entgegen. Bis Ende September schließen jetzt nach und nach die insgesamt 4 Bäder. Weit über 300.000 Badegäste waren seit Anfang Mai dort. Es gab aber im täglichen Betrieb auch einige Probleme, so Antenne Münster-Reporter Matthias Kamps.
3: Zum einen hat das Schwimmbadpersonal beobachtet, dass immer mehr Kinder schlecht oder gar nicht schwimmen können und dann aus dem Wasser gerettet werden müssen. Nur weil das Personal schnell und entschlossen eingegriffen hat, gab es keine schweren Unfälle in Münster. Gleichzeitig werden die Mitarbeitenden immer häufiger verbal angegriffen von den Badegästen. Weiterhin fehlt in den Bädern auch Fachpersonal. 5 Stellen sind bei den städtischen Bädern nicht besetzt. Und Mitte Juli war die Coburg für ein paar Tage geschlossen, weil ein wichtiges Rohr kaputt gegangen war.
1: Jetzt Sonntagabend schließt mit Stapelskotten an der Verse das erste Freibad hier in Münster. Eine Woche später folgen dann Hiltrup und Sundmühle. Die Coburg an der Grevener Straße macht erst Ende September dicht. 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
4: Das gleicht heute einem ganz wilden Achterbahnfahrtritt irgendwie so in diese Richtung. Es startet erstmal sehr grau, aber immerhin noch trocken. Die Mittagspause, die könnte kurz mal hübsch werden, denn der Wind, der ist ja gerade schon da, der nimmt aber im Laufe des Vormittags nochmal ordentlich zu und erst später uns in die Karten und bläst die Regenwolken weg, sodass die Sonne so ein bisschen Platz hat. Einmal für die Mittagspause. Danach dreht dieser Mistkerl aber wieder und bringt die Regenwolken zurück und dann gibt's ordentlich was von oben. Es soll dolle regnen. Sehr, sehr ungemütlich heute Nachmittag bei maximal 22 Grad. Aktuell haben wir die 20-Grad-Marke schon geknackt. Die messe ich bei euch im Südviertel und genauso auch auf der Loddenheide.
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4: Es ist gut was los auf den Straßen. Das merke ich an der Warendorfer Straße. Da steht ihr und braucht 10 Minuten länger. Und ich habe auch noch einen Unfall. Und zwar, wenn ihr aus Wolbeck in Richtung Wolbecker Straße über die Münsterstraße fahren wollt, dann ist dort jemand in den Graben gefahren. Die Polizei ist vor Ort und regelt das Ganze, aber es staut sich. Bei mir auf der Karte ist rot und es steht eine dicke 10 dran, also auch da 10 Minuten länger. Und genauso sieht es auch auf der Wolbecker Straße innerorts aus, und zwar am Übergang zum Hohenzollernring. Auch da steht ihr und verliert 10 Minuten eurer wertvoller Zeit. Freunde, denkt bitte dran, viele Schulanfänger sind gerade noch sehr unsicher auf ihrem Schulweg unterwegs. Münster sieht gelb, ihr erkennt sie an den gelben Käppis. Die haben wir allen 2700 Schulanfängern mitgegeben. Wenn ihr die seht und auch insgesamt, fahrt bitte ganz besonders vorsichtig und sehr rücksichtsvoll. Die neuesten Blitzer, die gibt's nur hier bei Antenne Münster. Es sind 4 Stück und wir starten bei euch in Handorf auf der Lützowstraße. Da blitzt es direkt vor dem Handorfer Hus. In Ruxel steht einer auf der Tilbecker Straße beim Hallenbad. In Stapelskotten blitzt es auf der Münsterstraße. Straße vor dem großen Tina-Restaurant und in Angelmodde steht einer auf der Angelstraße. Ich wünsche euch eine gute Fahrt in Richtung Wochenende. Kommt gut an und solltet ihr unterwegs noch was sehen, was ich jetzt hier nicht aufgelistet habe, mischt gerne mit. Meldet euch rein über Münster 28 95 40.
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4: Jetzt mit Michael Jackson, das erkennt ihr natürlich sofort. Und gleich habe ich Musik, die ihr vielleicht noch nicht kennt. Gute Musik aus Münster. Unser Musikspecial So klingt zu Hause, gleich mit neuer Musik von André Fischer. Könnt ihr euch schon mal drauf freuen.

0: Schönen guten Morgen am Freitag, ihr Lieben.
1: Und glaub mir, ich bin dankbar, denn du hast mir gezeigt, man muss jede Stunde nutzen, die für uns.
0: Na, klingelt da so ein bisschen was bei euch? Das ist André Fischer und den kennt ihr vielleicht schon aus früheren Folgen unseres Musikspecials So klingt zu Hause hier bei Antenne Münster. Darin gucken wir ja immer wieder, was ist eigentlich so los in Münsters Musikszene. Und André hat quasi irgendwie ein Abo drauf, weil wenn er uns einen neuen Song schickt, dann können wir den theoretisch auch blind spielen. Das passt einfach immer. Das passt sehr gut zu Münster, das passt sehr gut zu uns. Das ist nämlich richtig gut gemachter Deutschpop. Und sein neuer Song heißt Love Song und den spiele ich euch jetzt. André Fischer mit Love Song für euch.
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2: Das war unser Musikspecial So klingt zu Hause mit neuer Musik aus Münster von André Fischer. Love Song hieß der Hit. Und wenn er euch gefallen hat, dann eben schnell Handy raus oder an Rechner. Guckt mal im Netz, da haben wir euch noch weitere Infos zusammengefasst zu dem guten André Fischer. Findet ihr alles ganz ordentlich schriftlich auf antennemünster.de.

0: Let Me Love You um 20 Minuten nach 8. Damit starten wir in Richtung Wochenende hier am Freitagmorgen bei Antenne Münster. Und wo wir schon mal beim Wochenende sind, schauen wir mal aufs Wetter mit dem Dreitagesblick. Fangen wir heute an. Erstmal grau, aber immerhin noch trocken. Ich sage noch, denn ab heute Nachmittag kippt das Ganze in den Regen über und dann gibt's wirklich auch ordentlich was vom Himmel zu sehen, bei maximal 22 Grad. Morgen ist schon deutlich freundlicher, es geht mit einem bunten Mix aus Sonne und Wolken los und das hält sich auch den ganzen Tag so. Zwischendurch sind kleinere Nieselschauer möglich, aber bei weitem nicht vergleichbar mit dem, was da heute Nachmittag auf uns wartet, mit 20 Grad in der Spitze. Sonntag wird eigentlich der schönste Tag vom ganzen Wochenende. Ich weiß nicht, warum ich eigentlich gesagt habe, das ist auch uneigentlich so, denn es gibt den ganzen Tag Sonne und ein paar Wolken, aber es bleibt komplett trocken und 21 Grad. Also wirklich perfekt, um das Wochenende nochmal mit einem schönen Spaziergang abzuschließen.
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1: Mit Michael Wessels. Guten Morgen. Die Band Alphavel aus Münster tritt nun endgültig nicht auf dem Glücksgefühle-Festival in Hockenheim auf. Das erklärten die 80er-Jahre-Ikonen um Sänger Marian Gold, nachdem die Veranstalter ihre Ausladung der Band rückgängig gemacht haben. Die Veranstalter hatten Alphavel zunächst nicht auf der Bühne haben wollen, weil die Band für politische Äußerungen während ihrer Konzerte bekannt ist und das Festival unpolitisch bleiben soll. Auch wenn die Veranstalter das mittlerweile als schweren Fehler eingesehen haben, will die Band aus Münster nach der deutschlandweiten Diskussion nun aber auch kein Konzert mehr geben und ihre Gage lieber an eine gemeinnützige Organisation spenden. Im Mindestlohnprozess gegen die Freckenhorster Werkstätten hat das Arbeitsgericht Münster noch kein Urteil gesprochen. Ein Beschäftigter hatte die Einrichtung des Caritasverbandes Warendorf verklagt, weil sie, wie in Behindertenwerkstätten üblich, keinen Mindestlohn zahlt. Allen Beteiligten geht es in dem Verfahren um die Klärung der Grundsatzfrage. Für Mitte Oktober hat das Gericht einen Verkündungstermin angesetzt. Das Verfahren hat besonders große Aufmerksamkeit bekommen, weil TV-Moderator Jan Böhmermann das Thema in seinem ZDF-Magazin Royal aufgegriffen hatte und den Kläger bei seiner Forderung unterstützt. Der Volkswagen-Aufsichtsrat hat dem Sanierungsplan des Vorstands zugestimmt. VW will in den kommenden Jahren weitere 50.000 Stellen streichen. Das ist nach Auffassung des Vorstands und des Aufsichtsrats zwingend erforderlich, um die Wettbewerbsfähigkeit des Konzerns zu erhalten. Nach einem verdächtigen Fund an einem Umspannwerk in Dormagen gehen die Ermittler von einem weiteren Fall von Sabotage aus. Laut einem Polizeisprecher liegt auch ein Bekennerschreiben vor. Bereits vor 2 Tagen war es in Bergheim zu einer Attacke auf ein Umspannwerk gekommen. Einen ähnlichen Vorfall gab es in Brandenburg. 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
2: Heute ein Auf und Ab mit der Hoffnung auf einen schönen Start ins Wochenende. Es geht erstmal grau los mit leichtem Wind. Der Wind, der nimmt aber im Laufe des Vormittags so bis 12 Uhr ordentlich zu, sodass er erst die Wolken wegpustet und die Sonne auch nochmal ganz, ganz kurz rauskommt und euch eine schöne Mittagspause beschert. So ab 15 Uhr dreht sich das Ganze dann aber in die andere Richtung. Der Wind, der bläst die Regenwolken dann in die Stadt und da kommt wirklich ordentlich was auf uns zu. Es wird ordentlich regnen heute Nachmittag bei maximal 22 Grad. Aktuell messe ich 21 Grad in Gievenbeck und auch bei euch in Gremmendorf.
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2: Fangen wir mit einer Warnmeldung an. Vorsicht bitte im Geistviertel auf dem Duisbergweg. Da hat es im Übergang zur Hammerstraße einen Unfall zwischen Motorrad und PKW gegeben. Die Polizei ist vor Ort und regelt die Situation. Bis dahin, bis das sich aufgelöst hat, staut es sich aber noch ordentlich. Fahrt dort an dieser Kreuzung also bitte ganz besonders vorsichtig. Und auch insgesamt sehr vorsichtig fahren. Denkt bitte dran. Viele Schulanfänger sind gerade noch sehr unsicher auf ihrem Schulweg unterwegs. Ihr erkennt die Schulanfänger an den gelben Käppis. 2700 sind es, die haben wir ordentlich verteilt, dass ihr sie gut sehen könnt. Also fahrt bitte ganz besonders vorsichtig und rücksichtsvoll. Die neuesten Blitzer, die gibt's nur hier bei Antenne Münster. 4 Stück sind's und wir starten bei euch in Handorf auf der Lützowstraße vorm Handorfer Hus. In Ruxel steht einer auf der Tilbecker Straße beim Hallenbad. In Stapelskotten blitzt es auf der Münsterstraße, das ist da beim großen China-Restaurant. Und in Angelmodde steht auch einer auf der Angelstraße. Euch eine gute Fahrt in Richtung Wochenende. Und wenn ihr unterwegs noch was seht, was für alle ganz interessant sein könnte, dann schickt uns am liebsten eine WhatsApp-Sprachnachricht über Münster 28 95 40. Danke euch.
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2: Nee, Marlena hat schon

geschafft. Die hat schon Wochenende quasi. Sie ist nämlich im Urlaub. Und wir schaukeln den Rest des Tages auch noch. Und dann ist da auch für uns Wochenende. Anastasia jetzt mit Paid My Dues. 8:34 Uhr. Moin.

0: 20 vor 9, Pitbull mit Timber ist das hier bei Antenne Münster. Wir machen ein bisschen Stimmung, um ins Wochenende zu kommen. Und Freunde, ich find's so niedlich. Diese ganzen kleinen Mäuse mit ihren riesigen Schulranzen, oder?
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0: Ja, seit gestern ist ja eine neue Runde i-Dötzchen unterwegs hier bei uns im schönen Münster. Gut 2700 Kinder sind eingeschult worden, ganz stolz mit Schultüte und allem Pipapo. Und wenn ich als Außenstehender das ja schon ganz niedlich finde, sag mal, wie soll's denn erst euch Mamas und Papas damit gehen, dass eure Mäuse jetzt einfach schon so groß sind und Schulkinder sind?
2: Also ich war ehrlich gesagt, glaube ich, aufgeregter als meine Tochter. Also, aber ich bin hier mit der Schule sehr gut zufrieden, muss ich sagen. Ich habe so das Gefühl, dass das gut klappt.
3: Das ist erstmal so ein kleines bisschen aufregend, vielleicht sogar ähnlich aufregend wie für die Kinder, wenn da für die Kleinen ein neuer Lebensabschnitt beginnt.
4: Also bei mir ist es jetzt das zweite Kind, aber trotzdem ist es wieder aufregend. Jetzt habe ich beide in der Schule und das ist auch ein anderes Leben, denke ich, wenn die Kindergartenzeit vorbei ist.
5: Glücklich und auch ein bisschen stolz, aber ich bin bei weitem nicht so aufgeregt wie meine Frau. Und das habe ich schon gehört, das ist bei den meisten Eltern so.
6: Wir waren seit gestern schon sehr aufgeregt und haben uns sehr gefreut auf diesen Tag.
0: Ach, das kann ich total nachvollziehen. Wir hier bei Antenne Münster, wir freuen uns ja auch immer ganz besonders auf diesen Tag, weil mit der Einschulung startet jedes Jahr unsere Aktion Münster sieht gelb. Und da schenken wir ja allen Kids leuchtend gelbe Käppis, damit sie eben auf der Straße, auf dem Weg zur Schule gut gesehen werden können. Ja, und dabei brauchen wir natürlich auch eure Unterstützung. Also Freunde, helft uns gerne mit, den Schulweg für die Mädels und Jungs etwas sicherer zu machen. Wenn ihr sie seht, mit ihren gelben Käppis, wie sie vielleicht noch so ein bisschen unsicher sind, fahrt ganz besonders rücksichtsvoll, habt die Augen auf, seid ganz vorsichtig. Danke euch.
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1: Mit Michael Wessels, guten Morgen. Der Volkswagen-Konzern steht vor einem einschneidenden Umbau. Der Aufsichtsrat von Europas größtem Autobauer hat bereits am Abend überraschend einstimmig weite Teile eines Sanierungskonzeptes des Vorstands gebilligt. Der Plan sieht den Abbau von 50.000 weiteren Jobs weltweit bei VW vor. Die Infos hat Antenne Münster-Reporterin Fiona Reinhardt.
2: Der sogenannte Zukunftsplan 2030 ist nach VW-Angaben das strategisch tiefgreifendste Transformationsprogramm in der Geschichte des Unternehmens. Die Sparmaßnahmen seien notwendig für einen nachhaltigen und langfristigen Erfolg. Die Gewerkschaft IG Metall und der Betriebsrat sind überzeugt, mit der Zustimmung zu dem Sparpaket sei eine Eskalation verhindert worden, da keine Werke geschlossen werden. Vom Tisch sind diese Schließungen aber noch nicht, warnt ein Autoexperte. Sie seien zwar nicht beschlossen, aber auch nicht ausgesetzt. Den Zukunftsplan bezeichnet der Experte als Leitversion.
1: Nach einem verdächtigen Fund an einem Umspannwerk in Dormagen gehen die Ermittler von Sabotage aus. Laut einem Polizeisprecher liegt auch ein Bekennerschreiben vor. Zuvor hatten Ermittler in Neuss mitgeteilt, bei dem Objekt handle es sich möglicherweise um eine Abschussvorrichtung. Bereits vor 2 Tagen war es an einem Umspannwerk in Bergheim zu einer Attacke auf ein Umspannwerk gekommen. Dort waren mehrere Abschussvorrichtungen entdeckt worden. Einen ähnlichen Vorfall gab es in Brandenburg. Hier in Münster sind in den Häusern der städtischen Wohnungsbautochter Wohn- und Stadtbau zurzeit Drückerkolonnen unterwegs. Unter anderem in der Eckener Straße versuchen sie teils mit unlauteren Methoden Glasfaserverträge zu verkaufen. Unter anderem sollen Mitarbeiter von Subunternehmen der Telekom mit verdächtigen Ausweisen gezielt an den Wohnungen der Mieter geklingelt haben. Antenne Münster-Chefreporter Matthias Menne berichtet.
3: Die Wohn- und Stadtbau hat bestätigt, dass es vereinzelt Beschwerden von Mietern unter anderem aus der Eckener Straße gegeben hat. Die Wohn- und Stadtbau lässt zurzeit rund 6.000 ihrer Wohnungen ans Glasfasernetz anschließen. Dabei arbeitet sie mit den Stadtwerken zusammen. Wenn aber die verschiedenen Diensteanbieter erfahren, dass Gebäude ans Glasfasernetz angeschlossen sind, schicken die auch ihre Leute los, um Verträge zu verkaufen. Behauptungen, dass die bisherige Breitbandversorgung schnell ausläuft, sind aber falsch, sagt die Wohn- und Stadtbau. Die Verbraucherzentrale Münster rät, lassen Sie sich nicht zu einer Unterschrift drängen. Und haben Sie nach einer Unterschrift doch Zweifel, können Sie innerhalb von 14 Tagen Ihren Vertragsabschluss widerrufen.
1: Die Domgasse in der Innenstadt ist seit dieser Woche gesperrt. Dort wird der Anbau hinter dem Freiherr von Finkerhaus abgerissen für den geplanten Einzug des NRW-Verfassungsgerichtshofs in das Gebäude. Wenn dieser Abriss abgeschlossen ist, prüfen die Beteiligten von Land, Stadt und Kaufleuten, ob die Domgasse während der weiteren Arbeiten immer mal wieder kurzzeitig geöffnet werden kann. Die Arbeiten werden insgesamt aber wohl voraussichtlich rund 2 Jahre dauern. Unter der Sperrung leiden nicht nur Passanten auf dem Weg zum Wochenmarkt, sondern auch die Händler dort, die mit ihren Geschäften vor allem von der Laufkundschaft zwischen Lambertikirche und Domplatz leben. 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
4: Da wartet heute eine Menge Grau. 50 Shades of Grey warten da auf uns. Gut, in der Mittagspause wird's kurz hübsch. Von 12 so bis 14 Uhr kommt auf jeden Fall mal die Sonne raus, weil der Wind so stark ist und die Regenwolken einmal ganz kurz wegtreibt. Der holt sie aber spätestens ab 15 Uhr wieder zurück und dann wird's ordentlich nass. Es wird richtig schütten hier bei uns in Münster. Das alles bei maximal 22 Grad. Aktuell messe ich 21 Grad im Südpark und genauso auch bei euch in Körde.
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4: Das sieht soweit gut aus. Die Straße sind größtenteils frei. An der Warendorfer Straße knubbelt sich so ein bisschen, aber das kennt ihr. Da verliert ihr 5 Minuten. Ansonsten habe ich noch 2 Warnmeldungen für euch. Die erste findet im Geißviertel statt, auf dem Duisbergweg. Da hat es einen Unfall zwischen Motorrad und PKW gegeben. Deswegen fahrt dort bitte ganz besonders vorsichtig. Die Polizei ist aber auch schon vor Ort. Und ich habe einen Ampelausfall an der von Finke Straße zur Kreuzung Windhorststraße. Auch da weiß die Polizei Bescheid. Fahrt bitte vorsichtig und richtet euch nach den Schildern. Und auch hier nochmal der Reminder. Aktuell sind ganz, ganz viele Schulanfänger noch sehr unsicher auf ihrem Schulweg unterwegs. Fahrt also auch da bitte ganz besonders vorsichtig. Die neuesten Blitzer, die gibt's nur hier bei Antenne Münster. Es sind 4 Stück und wir starten in Handorf auf der Lützowstraße. Da steht der Blitzer direkt vom Handorfer Hus. In Ruxel blitzt es auf der Tilbecker Straße vom Hallenbad. In Staplitz-Kotten steht einer auf der Münsterstraße vor dem großen China-Restaurant. Und in Angelmodde blitzt es auf der Angelstraße. Euch eine gute Fahrt in Richtung Wochenende. Und wenn ihr unterwegs noch was seht, was für alle ganz spannend sein könnte, gerne her damit. Am liebsten per WhatsApp-Sprachnachricht über Münster 28 95 40. Danke euch.
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1: Viele reden ja wahnsinnig gerne mit ihren KI-Apps. Und jetzt ist ChatGPT auf die Idee gekommen, am besten ganz dolle menschlich zu klingen. Die Stimme sagt dann sowas wie:
2: Klar, ja.
1: Und man fragt sich, wer bitteschön das Vorbild für diese Stimme war. Ganz sicher niemand, mit dem man sprechen möchte. Denn noch während du eine Frage stellst, ist es wahnsinnig schwer, sich zu konzentrieren, weil beim Sprechen ständig diese nervigen Unterbrechungen kommen.
2: Ja.
1: Wenn die KI uns wirklich im Alltag hilft, dann ist das ja ganz toll. Aber manches Menschliche kann und muss sie wirklich nicht imitieren.
2: Klar, ich weiß, was du meinst, und da hast du auch einen guten Punkt. Und wenn du möchtest, dann spreche ich auch gerne ganz natürlich und total normal mit dir.
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1: Meine Güte, wie die Zeit fliegt. Schnell schon wieder das Wochenende. Und es steht einiges an. Ich habe ein paar sehr, sehr gute Tipps für euch, um die Zeit gut rumzukriegen. Und wir starten mit Comedy im Kinderhaus.
2: Ich will mich vielleicht kurz vorstellen. Mein Name ist Max Oswald. Ich bin nicht reich. Ich bin Comedian, Autor und dementsprechend eine Enttäuschung für meine Eltern. Aber ich sag mal so, das Gute an meinem Künstlerdasein ist, mich heiratet man auf jeden Fall mal aus Liebe.
1: Ja, Max Oswald ist Newcomer in der Comedy-Szene und er ist mit seinem ersten Solo-Programm unterwegs. Freunde heißt das und gibt's heute Abend ab 20 Uhr im Kap 8 im Kinderhaus. Auf dem Schlossplatz läuft noch bis Sonntag das Al-Shira'a-Turnier der Sieger, also Reiten auf allerhöchstem Niveau. Für die Tribünenplätze braucht ihr Tickets, aber ihr könnt for free aufs Gelände und auch an die Abreiteplätze. Dann geht Körperwelten dieses Wochenende zu Ende. Die Ausstellung mit echten Körpern und Körperteilen. Falls ihr noch nicht da wart, bis Sonntag könnt ihr es noch nachholen. Ist eure letzte Chance, danach ist Feierabend. Dann zieht die Ausstellung nämlich weiter in die nächste Stadt. Ja, und dann gucken wir noch flott zusammen auf Sonntagnachmittag. Da könnt ihr euch am Aasee von Promis bedienen lassen. Wilsbergs Promi-Kellnern steht an. Da machen sich Wilsbergs Schauspieler Leonard Lansing und andere Promis eine Schürze um und servieren euch, was auch immer ihr wollt. 15 Uhr geht's los und abends läuft dann Open Air an den Aasee-Terrassen der neue Wilsberg-Krimi. Der Film startet, wenn es dunkel genug ist, voraussichtlich so gegen 8:30. So, Freunde, ich wünsche euch ein schönes Wochenende und wenn euch das zu schnell ging oder zu viel war, dann eben nochmal schnell ab ins Netz. Alle Infos auf antennemünster.de.
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1: Mit Michael Wessels, guten Morgen. Der Volkswagen-Aufsichtsrat hat dem Sanierungsplan des Vorstandes zugestimmt. VW will in den kommenden Jahren weitere 50.000 Stellen streichen. Das ist nach Auffassung des Vorstands und des Aufsichtsrats zwingend erforderlich, um die Wettbewerbsfähigkeit des Konzerns zu erhalten. Nach einem verdächtigen Fund an einem Umspannwerk in Dormagen gehen die Ermittler von Sabotage aus. Laut einem Polizeisprecher liegt auch ein Bekennerschreiben vor. Zuvor hatten Ermittler in Neuss mitgeteilt, bei dem Objekt handle es sich möglicherweise um eine Abschussvorrichtung. Bereits vor 2 Tagen war es in Bergheim zu einer Attacke auf ein Umspannwerk gekommen. Dort waren Abschussvorrichtungen entdeckt worden. Einen ähnlichen Vorfall gab es in Brandenburg. Hier in Münster sind in den Häusern der städtischen Wohnungsbautochter Wohn- und Stadtbau zurzeit offenbar Drückerkolonnen unterwegs. Unter anderem in der Eckener Straße haben sie teils mit unlauteren Methoden versucht, Glasfaserverträge zu verkaufen. So sollen Mitarbeiter mit verdächtigen Telekom-Ausweisen gezielt an den Wohnungen der Mieter geklingelt haben. Die Wohn- und Stadtbau lässt zurzeit rund 6.000 ihrer Wohnungen ans Glasfasernetz anschließen. Dabei arbeiten sie mit den Stadtwerken zusammen. Sobald aber andere Diensteanbieter davon Wind bekommen, schicken auch die ihre Leute los, um Verträge zu verkaufen. Die Verbraucherzentrale in Münster rät sich nicht, zu einer Unterschrift an der Wohnungstür drängen zu lassen. Im Zweifel kann man aber auch innerhalb von 14 Tagen den Vertragsabschluss widerrufen. Die Domgasse in der Innenstadt ist seit dieser Woche gesperrt. Dort wird der Jetzt ist das Dokument hier erstmal weg. Ja,
2: Soll ich ein bisschen was singen zwischendurch?
1: Nein, da ist es wieder. Die Domgasse in der Innenstadt ist seit dieser Woche gesperrt. Dort wird der Anbau hinter dem Freiherr von Finkehaus abgerissen für den geplanten Einzug des NRW-Verfassungsgerichtshofs. Wenn der Abriss abgeschlossen ist, prüfen die Beteiligten von Land, Stadt und Kaufleuten, ob die Domgasse während der weiteren Arbeiten immer mal wieder kurzzeitig geöffnet werden kann. Die Arbeiten werden insgesamt voraussichtlich rund 2 Jahre dauern. Unter der Sperrung leiden nicht nur Passanten auf dem Weg zum Wochenmarkt, sondern auch die Händler dort, die mit ihren Geschäften vor allem von der Laufkundschaft zwischen Lamberti-Kirche und Domplatz leben. 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
2: Schade, dass dein Dokument zurückgekommen ist. Ich hätte gerne gesungen. Du hättest dir sogar das Lied wünschen können. Naja, gut.
1: Es so ist vielleicht auch gut. Besser für alle Beteiligten.
2: So. Ich wollte auch sagen, ja.
1: Und schön ist, dass das Wochenende kommt.
2: Schön ist, dass das Wochenende kommt. Da hast du absolut recht. Unsere Technik scheint auch schon im Wochenende zu sein. Deswegen machen wir einfach ganz schnell. Wir schauen aufs Wetter. Heute geht es erstmal ganz grau los, aber immerhin noch trocken. Schön wird es in der Mittagspause. So von 12 bis 14 Uhr kommt dank des starken Winds einmal kurz die Sonne raus. Die müsst ihr wirklich in vollen Zügen genießen, denn sie bleibt nicht lang. Das ist nur ein kurzer Besuch. Am Nachmittag tauscht sie sich nämlich aus mit ganz, ganz dicken Regenwolken. Da kommt eine ordentliche Schütte runter. Also genießt die Mittagspause bei maximal 22 Grad. Aktuell 21 Grad im Südpark und genauso auch bei euch in Bergfedil.
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2: Guten Morgen, liebe Autofahrer. Ich möchte euch einmal ganz kurz daran erinnern, dass die Sommerferien vorbei sind und ganz, ganz viele Schulanfänger gerade noch sehr unsicher auf ihrem Schulweg unterwegs sind. Ihr erkennt sie an den gelben Käppchen. Sind ja nicht umsonst die Idötzchen. Fahrt bitte ganz besonders vorsichtig, wenn ihr die seht. Seid sehr, sehr rücksichtsvoll. Und die neuesten Blitzer, die gibt's nur hier bei Antenne Münster. 4 Stück sind's für euch und wir starten in Hamdorf. Auf der Lützowstraße, da steht er vorm Hamdorfer Hus. In Ruxel steht einer auf der Tilbecker Straße vorm Hallenbad. In Stapelskotten auf der Münsterstraße, da vor dem großen Tina-Restaurant. Und dann blitzt es zum Schluss noch in Angelmodde auf der Angelstraße. Euch eine gute Fahrt, passt wie gesagt bitte sehr, sehr gerne, sehr, sehr stark auf. Und wenn ihr unterwegs noch was seht, dann meldet euch gerne rein über Münster 28 95 40.
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2: Und wir starten in ein, ja, vielleicht historisches Wochenende hier bei uns in Deutschland. Denn in Sachsen-Anhalt sind Landtagswahlen. Und wenn man den Umfragen glauben kann, dann besteht tatsächlich die Möglichkeit, dass dort ein Regierungswechsel bevorsteht und die AfD die Wahl gewinnt und den

Ministerpräsidenten stellt. Was bedeutet das jetzt eigentlich? Mit dieser Frage hat sich unser Kollege José Naciandi auseinandergesetzt. Und was er herausgefunden hat, das hört ihr gleich in zwei Songs. Los geht's mit Kenya Grace. Gute Stimmung will sie verbreiten, damit ihr gut ins Wochenende kommt. Ganz entspannt mit Strangers. 9:35 Uhr haben wir's. Schönen guten Morgen.

0: Sonic, it feels so good um 9.41 Uhr und es fühlt sich wirklich gut an, hä? Wir starten ins Wochenende und wir schauen schon mal auf Sonntag und wir schauen in Richtung Sachsen-Anhalt. Da wird nämlich ein neuer Landtag gewählt. Und das ist eine Wahl, die bundesweit genau verfolgt wird. Denn die AfD ist dort in den Umfragen die stärkste Kraft. Und wir fragen uns, was wäre denn, wenn die AfD am Sonntag tatsächlich in Sachsen-Anhalt gewinnt und auch den Ministerpräsidenten stellt? Die Partei, die hat für diesen Fall einiges angekündigt, das habt ihr sicherlich in der Presse verfolgt. José Nasiandi, unser Politikexperte, hat sich das Wahlprogramm der AfD mal genauer angeschaut, hat das auseinandergenommen. José, was würde eine AfD-Regierung denn als erstes eigentlich angehen?
1: Na, das richtig große Thema wäre die Migrationspolitik. Die AfD kündigt eine Abschiebeoffensive und eine so wirklich Remigrationsoffensive an. Außerdem will sie den Landesverfassungsschutz umbauen, sogar abschaffen in Teilen. Die Partei sieht vor allem den Linksextremismus als große Gefahr, will unter anderem freiwillige Bürgerwachten aufbauen. Und auch beim öffentlich-rechtlichen Rundfunk soll kräftig aufgeräumt werden. Spitzenkandidat Siegmund will die Rundfunkstaatsverträge kündigen. Das könnte beim MDR langfristig das Aus bedeuten.
0: Schauen wir mal auf die Wirtschaft, also die ganzen wirtschaftlichen Aspekte. Da geht es ja nicht nur um politische Symbolik, sondern um ganz konkrete Entscheidungen auch.
1: Richtig, die AfD will die Energiewende zurückdrehen. Das heißt weniger Windkraft, dafür weiter Braunkohle und zurück zur Atomkraft. Jetzt ist es so, Experten halten das für sehr kontraproduktiv, weil Sachsen-Anhalt gerade wegen seines hohen Anteils erneuerbarer Energien für Investoren im Moment attraktiv ist. Dazu kommen Steuerentlastungen und neue Sozialleistungen. Das Leibniz-Institut für Wirtschaftsforschung Halle sieht eine Finanzierungslücke bei all den Vorhaben von mindestens 2,2 Milliarden Euro pro Jahr, bei denen niemand weiß, wo das Geld eigentlich herkommen soll.
0: Was heißt das denn jetzt für die ganzen Menschen da in Sachsen-Anhalt? Also was heißt das konkret für die Leute?
1: Das hängt natürlich am Ende davon ab, was tatsächlich umgesetzt werden kann. Wirtschaftsforscher warnen aber vor weniger Investitionen und Problemen bei der Gewinnung von Fachkräften. Das DIW hat auch mal durchgerechnet, was bundesweite AfD-Forderungen wie ein EU- und Euro-Austritt für Sachsen-Anhalt bedeuten würden, nämlich etwa 10.000 Jobs weniger und Einkommenseinbußen von 1.600 Euro pro Kopf und pro Jahr.
0: Eine AfD-Regierung würde Sachsen-Anhalt also in mehreren Bereichen auf einen völlig anderen Kurs bringen, zum Beispiel bei Migration, Sicherheit, Energie und Wirtschaft. Wie viel da jetzt davon am Ende tatsächlich umgesetzt werden könnte, das wäre nochmal eine ganz andere Frage. Infos und Hintergründe dazu von unserem Politikexperten José Nasiandi. Vielen Dank dir. Und wenn euch das zu schnell ging, alle Infos hat José nochmal zum Nachlesen zusammengestellt. Findet ihr alles im Netz auf unserer Homepage antennemünster.de.

Wir haben es kurz vor 10, Freunde, und damit verabschiede ich mich in den letzten Feierabend für diese Woche. Das war's in dieser Woche von mir. Ich wünsche euch ein wunderschönes Wochenende. Hier geht's weiter mit Kevin Zimmer und natürlich der Chance auf kostenlose Tickets für die Toten Hosen. Bleibt also sehr, sehr gerne dran. Wenn ihr wollt, hören wir uns am Montag früh wieder. Ab 6 Uhr bin ich wieder hier am Start. Bis dahin, wie gesagt, ganz viel Spaß mit Kevin Zimmer und ein wunderschönes Wochenende euch.

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1: Mit Danny Hoppe, guten Morgen. Es gibt immer mehr Vorfälle an Umspannwerken und so langsam wird es schwierig, noch den Überblick zu behalten. Gestern Abend wurden in Dormagen Abschussvorrichtungen und ein Bekennerschreiben gefunden. Außerdem wird seit dem Morgen ein Umspannwerk im Landkreis Oldenburg durchsucht, genauso wie ein weiteres in Weißweiler bei Aachen. Thorsten Adolfs aus dem News-Team, was sind die genauen Gründe dafür?
2: In dem Bekennerschreiben, das in Dormagen gefunden wurde, wird laut Polizei genau dort in Weißweiler eine weitere Tat angekündigt und deshalb sind Einsatzkräfte vor Ort, um zu schauen, ob sich auch dort eventuell verdächtige Gegenstände in der Nähe des Umspannwerks befinden. Mittlerweile haben die Ermittler auch eine Vermutung, von wem die Bekennerschreiben stammen, und zwar soll es sich bei dem Tatverdächtigen um einen Mann aus Gevelsberg im Ennepe-Ruhr-Kreis handeln. Nach ihm wird intensiv gefahndet. Die Polizei sagt aber auch, vielleicht ist der Mann auch nur ein Trittbrettfahrer. Das alles muss noch geprüft werden. Mehrere Medien hatten berichtet, dass in dem Bekennerschreiben als Motiv für die Taten der Kampf gegen fossile Energieträger genannt werde. Dazu wollte sich die Polizei bis jetzt aber nicht äußern.
1: Die Bundesregierung arbeitet ja gerade an neuen Regeln, um sensible Bereiche wie Stromnetz oder auch die Bahn besser zu schützen. Wie ist da der Stand der Dinge?
2: Ja, es muss rechtlich genau geklärt werden, was staatliche Behörden übernehmen und was die Betreiber selbst in solchen Fällen tun können. Das Ziel ist es, für die Betreiber der Anlagen leichter zu machen, sich vor unerwünschten Eindringlingen zu schützen, aber ohne dabei das staatliche Gewaltmonopol zu verletzen. Ein Gesetz dazu ist schon im März in Kraft getreten, aber die entscheidende Verordnung, die genau festlegt, welche Anlagen als kritisch eingestuft werden, die fehlt noch. Erst wenn die Verordnung aus dem Innenministerium fertig ist, können sich die Betreiber solcher Anlagen beim Bundesamt für Bevölkerungsschutz registrieren und dann konkrete Schutzmaßnahmen umsetzen. Also auch da ist wieder sehr viel Bürokratie mit im Spiel.
1: Danke, Thorsten. Und jetzt weitere Meldungen im Überblick. Der Autobauer Volkswagen stellt die Weichen für einen historischen Konzernumbau. Der Aufsichtsrat hat den Sanierungsplänen des Vorstands zugestimmt. In den nächsten Jahren sollen unter anderem 50.000 Stellen gestrichen werden. Außerdem stehen 4 Werke auf der Kippe. Bundesinnenminister Dobrindt berät heute in Kopenhagen mit mehreren EU-Kollegen über Abschiebezentren für Migranten außerhalb der EU. Dort sollen Menschen untergebracht werden, die nicht in ihre Herkunftsländer zurückgebracht werden können, zum Beispiel weil ihr Heimatland sich weigert, sie aufzunehmen. In Essen versucht die Feuerwehr seit dem frühen Morgen einen Brand auf einem Schrottplatz zu löschen. Wegen der starken Rauchentwicklung wurden Kindergärten in der Umgebung erst einmal geschlossen. Zurzeit laufen Schadstoffmessungen. Rund 5,3 Millionen Menschen in Deutschland sind nicht so ganz glücklich mit ihrer Arbeitszeit. Das ist etwa jeder 9. Beschäftigte. Das hat das Statistische Bundesamt mitgeteilt. 3,8 Millionen würden demnach gerne beruflich etwas kürzer treten und weniger arbeiten. Das ist vor allem bei denen der Fall, die in Vollzeit arbeiten. Sie würden oft gerne rund 10 Stunden in der Woche reduzieren, auch wenn das weniger Geld mit sich bringt. Um zum Beispiel mehr Zeit mit Freunden und der Familie zu verbringen, eine bessere Work-Life-Balance zu haben oder so besser auf ihre Gesundheit zu achten. Rund 5 Millionen Menschen würden dagegen gerne mehr arbeiten. Sie sind meist in Teilzeit beschäftigt und wünschen sich im Schnitt rund 10 Arbeitsstunden zusätzlich. Und das waren die Nachrichten mit Danny Hoppe.
3: Das Wetter. Heute werden die Haare durch die Kapuze von der Regenjacke platt gedrückt. Es regnet immer wieder. Vereinzelt kann auch mal ein Gewitter dabei sein. Dann müssen wir auch mit ein paar Sturmböen rechnen drumherum. Das aber nur örtlich, also nicht überall in NRW. Dazu ist es relativ warm, muss man sagen. In der Spitze 26 Grad. Morgen wird dann das Wetter schon besser. Die Sonne kommt häufiger raus bei bis zu 24 Grad. Der Sonntag wird wohl der beste Tag der Woche mit mehr Sonne und 25 Grad.
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3: Und das sind die längsten Staus. Alles ab 4 Minuten. Die A2 Dortmund-Oberhausen zwischen Dreieck-Bottrop und Oberhausen-Königshardt 3 Kilometer 7 Minuten on top. Die A3 Oberhausen-Köln zwischen Oberhausen-Lierich und Duisburg-Wedau 1 Kilometer 4 Minuten mehr. Die A4 Aachen-Köln zwischen Kreuz, Köln-West und Köln-Eifeltor 9 Kilometer, da müsst ihr 9 Minuten einplanen. Auf der A4 Köln-Aachen zwischen Kreuz, Köln-Gremberg und Köln-Eifeltor 3 Kilometer 6 Minuten. Und die A59 Dienstlaken-Duisburg zwischen Duisburg-Alt-Hamborn und Kreuz-Duisburg 3 Kilometer, da verliert ihr etwa 25 Minuten. Allen unterwegs, gute Fahrt mit uns. Und damit herzlich willkommen im Freitag, jetzt schon wieder letzter Tag der Schule vor dem Wochenende. Also solche Wochen würde ich mir auch gefallen lassen.
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3: Ich bin Kevin Zimmer. Tag zusammen.
5: Ich heb ab.

0: Da redet man an deutschen Schulen und vor allen Dingen hier in NRW noch darüber, hör mal, wir müssen den Kindern auch mal so ein Tablet organisieren, damit die damit auch mal Unterricht machen können. Jetzt denken einige Länder schon wieder drüber nach, ja, das mit den Tablets an Schulen war doch nicht so eine gute Idee.
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0: Moment mal, wir sind doch immer ein bisschen später dran, wir kommen nicht mit. Ja, was denn jetzt? Ja, es ist wirklich so, Dänemark und Schweden wollen die Digitalisierung an Schulen teilweise wieder zurückfahren und haben es teilweise sogar schon getan. Und auch bei uns fragen sich jetzt Eltern, haben wir es mit dem digitalen Unterricht vielleicht übertrieben? Hossein Nasjandi, der Leiter unseres Landtagsstudios, hat zum Start ins neue Schuljahr ein ausführliches Interview mit NRW-Schulministerin Dorothee Feller geführt. Zu digitalen Medien im Unterricht sagt die Ministerin, NRW habe nie so ganz nur auf digitale Medien gesetzt.
2: Wir haben ja immer gesagt, Digitalisierung, auch KI, ist immer eine Ergänzung. Es ist nie ein Ersetzen. Das heißt, wir machen beides. Wir machen das Analoge und wir machen das Digitale. Wir können das Digitale nicht ausblenden, weil die Kinder leben in dieser Welt und sie müssen auch, wenn sie die Schule mal verlassen haben, auch die Kompetenzen haben. Sie müssen Digitalkompetenz haben, KI-Kompetenz haben, Medienkompetenz haben. Dänemark, Schweden haben gesagt, wir fahren das zurück. Jetzt muss man aber auch mal einmal fairerweise sagen, so weit wie die waren wir noch nie, weil die sehr viel gemacht haben und wir immer gesagt haben, wir wollen es nur ergänzend haben, nie ersetzend.
0: So, und jetzt soll in der Grundschule wieder mehr geschrieben werden und jetzt kommt's mit der Hand, mit so einem Stift in der Hand, richtig auf Papier. Verrückt, oder? Denn so schildert es die Ministerin, manche Kinder haben damit große Probleme mit dem Schreiben.
2: Uns ist wichtig, auch den Schulen nochmal die Rücken zu stärken, dass wir auch einen Schwerpunkt legen auf handschriftliches Schreiben. Wir kriegen viele Rückmeldungen, dass Lehrkräfte sagen, die Kinder, die können gut wischen, aber sie sind nicht mehr in der Lage, den Stift zu halten. So, und da wollen wir den Lehrkräften, die Lehrkräfte ermuntern, da einen Schwerpunkt drauf zu legen und werden ihnen auch Materialien dazu nochmal zur Verfügung stellen.
0: Ja, die Kinder können gut wischen, allerdings nicht im Haushalt, habe ich festgestellt. Naja gut, also der Stift, der soll wieder zentraler Punkt im Unterricht werden, aber das Tablet bleibt auch. Zum Start des neuen Schuljahres heißt es damit, digital können, analog, aber bitte nicht verlernen.
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1: Mit Michael Wessels, guten Tag. Nach dem Sabotageversuch an einem Umspannwerk in Dormagen überprüft die Polizei nun gezielt ein weiteres Umspannwerk in Weißweiler bei Aachen. In einem Bekennerschreiben, das den Ermittlern vorliegt, seien mehrere Taten in Nordrhein-Westfalen und Brandenburg erwähnt. Verfasser soll ein Mann aus Hattingen sein, nach ihm werde derzeit intensiv gefahndet. Ob es sich bei ihm tatsächlich um einen Tatverdächtigen handelt oder um einen Trittbrettfahrer, müsse geprüft werden, betonte ein Polizeisprecher. Auch in Niedersachsen untersucht die Polizei das Gelände an einem Umspannwerk in Gandakesee im Landkreis Oldenburg. Hier in Münster sind in den Häusern der städtischen Wohnungsbautochter Wohn- und Stadtbau zurzeit Drückerkolonnen unterwegs. Unter anderem in der Eckener Straße haben sie teils mit unlauteren Methoden versucht, Glasfaserverträge zu verkaufen. So sollen Mitarbeiter mit verdächtigen Telekom-Ausweisen gezielt an den Wohnungen der Mieter geklingelt haben. Die Wohn- und Stadtbau lässt zurzeit rund 6.000 ihrer Wohnungen ans Glasfasernetz anschließen. Dabei arbeiten sie mit den Stadtwerken zusammen. Sobald aber andere Diensteanbieter davon Wind bekommen, schicken auch die ihre Leute los, um Verträge zu verkaufen. Die Verbraucherzentrale in Münster rät, sich nicht zu einer Unterschrift an der Wohnungstür drängen zu lassen. Im Zweifel kann man aber auch innerhalb von 14 Tagen den Vertragsabschluss widerrufen. Die Domausweisen gezielt an den Wohnungen der Mieter geklingelt haben. Die Wohn- und Stadtbau lässt zurzeit rund 6.000 ihrer Wohnungen ans Glasfasernetz anschließen. Dabei arbeiten sie mit den Stadtwerken zusammen. Sobald aber andere Diensteanbieter davon Wind bekommen, schicken auch die ihre Leute los, um Verträge zu verkaufen. Die Verbraucherzentrale in Münster rät, sich nicht zu einer Unterschrift an der Wohnungstür drängen zu lassen. Im Zweifel kann man aber

0: Nicht nur Passanten auf dem Weg zum Wochenmarkt, sondern auch die Händler dort, die mit ihren Geschäften vor allem von der Laufkundschaft zwischen Lambertikirche und Domplatz leben. 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Heute wird es noch ungemütlich. Am Nachmittag gibt's Regen und Wind bei schwülen 24 Grad maximal hier in Münster. Das Wochenende wird dann tendenziell wieder spätsommerlich schöner, meist trocken und oft auch sonnig. Hier die aktuellen Temperaturen 22 Grad auf dem Prinzipalmarkt, 22 auch am Allwetterzoo. Der Antenne Münster Verkehr, keine Meldungen über Störungen, jetzt die neuesten Blitzer nur bei Antenne Münster. In Handorf an der Lützowstraße Höhe Handorfer Hus, in Rooxel an der Tilbecker Straße Höhe Hallenbad, in Stapelskotten an der Münsterstraße Höhe China Restaurant, in Angelmodde an der Angelstraße Höhe 30er Zone und in Amelsbüren am Kappenberger Damm Höhe Westerholz Sportpferdezucht. Denkt bitte dran, viele Schulanfänger sind gerade noch sehr unsicher auf ihrem Schulweg unterwegs. Fahrt bitte besonders vorsichtig. Und wenn ihr noch etwas seht, Staus, Blitzer, Störungen, immer gerne melden, anrufen oder eine WhatsApp-Sprachnachricht schicken an Münster 28 95 40.
1: Alles wird teurer. Mensch, Netflix hat jetzt angekündigt, dass die Preise auch angehoben werden. Das billigste Abo wird 2 Euro im Monat teurer. In dem Zusammenhang startet heute auch in Hamm ein Prozess gegen DAZN, ja, weil die wohl zweimal im laufenden Abo, also in einem Jahr, die Preise erhöht haben. Das ist jetzt nicht so einfach erlaubt. Und das hat auch viele, die Bundesliga gucken wollten, über DAZN richtig geärgert. Was, jetzt schon wieder teurer? Die einzigen, die von euch nichts nehmen, das sind wir. Ab und zu spielen wir ein bisschen Werbung und ihr kauft bitte alles, was da gesagt wird. Und das war's. Win-win-Situation. Ich bin Kevin Zimmer. Schönen Freitag.
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2: You'll Never Walk Alone, natürlich die Hymne des Liverpool FC, vor allen Dingen für mich als Liverpool-Fan sowieso schon eine Hymne, aber irgendwann hat es mir die Augen geöffnet, dass ich erkannt habe, dass man das eben auch als Rocklied spielen kann, und ich glaube, dass die Botschaft eben jenseits von Fußballbedeutung eine ganz tolle Message hat an die ganze Welt. 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
1: Mit Danny Hoppe. Guten Tag. Für die einen ist es Schrott, für die anderen sind es ungenutzte Milliardenwerte. Viele von uns haben in ihren Wohnungen, Häusern, Kellern und Garagen bestimmt noch einiges an Elektroschrott liegen, wie alte Handys oder auch alte Waschmaschinen, Mikrowellen oder andere Haushaltsgeräte. Thorsten Adolfs aus dem News-Team, es gibt jetzt eine neue Studie, in der steht, dass wir diesen Elektroschrott eigentlich noch sinnvoll nutzen könnten.
2: Ja, und dabei geht es um richtig viel Geld und wertvolle Rohstoffe. In den alten Geräten schlummern nämlich auf ganz Europa hochgerechnet Materialien im Wert von über 65 Milliarden Euro. Nach Angaben der Boston Consulting Group landen jedes Jahr Millionen Tonnen Metalle wie Kupfer, Lithium oder Kobalt einfach im Müll oder verschwinden in irgendwelchen Schubladen oder Kisten. Und das sei fatal, weil die Industrie bei diesen Stoffen extrem abhängig von Ländern wie China sei, heißt es. Wenn dieser Elektroschrott nicht endlich besser gesammelt und verwertet wird, würden uns diese wichtigen Ressourcen für neue Technik in Zukunft vielleicht fehlen, sagen die Studienmacher.
1: Und was müsste sich jetzt ändern, damit wir diesen ganzen Schrott sinnvoll nutzen können?
2: Also im Moment wird nach Ansicht der Experten der Fehler gemacht, dass Altgeräte oft geschreddert oder verbrannt werden, statt die wertvollen Einzelteile rauszuholen. Deshalb fordern sie ein Konzept, das Cradle to Cradle heißt. Sie sagen, die Hersteller sollten ihre Produkte so bauen, dass man sie leicht zerlegen, reparieren und später dann modular wiederverwenden kann. Wenn Waschmaschinen oder Smartphones schon beim Bau so geplant würden, dass man sie einfach auseinanderschrauben kann, dann könnten jede Menge Rohstoffe gesichert werden, heißt es. Das helfe der Umwelt, schone die Kassen der Hersteller und es würde uns ein Stück weit unabhängiger von Rohstoffimporten, zum Beispiel aus Asien, machen.
1: Danke, Thorsten. Und jetzt weitere Meldungen im Überblick. Nach dem nächsten Sabotageversuch an einem Umspannwerk in Dormagen läuft gerade auch ein Polizeieinsatz an einer Anlage in Weißweiler. Für ein weiteres Umspannwerk in Niedersachsen gab es dagegen vorhin Entwarnung. Aktuell wird auch nach einem Mann aus Gevelsberg gefahndet. Er wird in einem Bekennerschreiben als Verfasser genannt. In Sachsen-Anhalt geht der Landtagswahlkampf in den Endspurt. Mehrere Parteien veranstalten heute ihre Abschlusskundgebungen. In einer neuen ZDF-Umfrage liegt die AfD mit 41% weiter klar vor der CDU. Sie kommt auf 23%. In Deutschland gibt es auch in diesem Jahr weiterhin viele Großinsolvenzen. Dabei geht es um Unternehmen mit einem Jahresumsatz von mindestens 50 Millionen Euro. Nach Angaben des Kreditversicherers Allianz Trade gab es im ersten Halbjahr schon 33 solcher Firmenpleiten. Das seien 10% mehr als im Vorjahreszeitraum, heißt es. Gleich mehrere Autobauer und Tech-Konzerne arbeiten momentan am Auto der Zukunft. Auch Tesla mischt da ordentlich mit. Der Konzern hat jetzt in Austin im Bundesstaat Texas ein selbstfahrendes Cybercab vorgestellt. Ein Robotaxi ohne Lenkrad und Pedale. Tesla-Chef Elon Musk hat gleich eine ganze Welle an Cybercabs angekündigt. Sie sollen ab heute auch für die Öffentlichkeit verfügbar sein. Bisher hinkt Tesla bei selbstfahrenden Taxis noch hinterher. Die Google-Tochter Waymo bietet solche Taxis zusammen mit dem Fahrdienst Uber schon in 11 US-Städten an. Tesla ist bisher nur in Texas am Start. Und das waren die Nachrichten mit Danny Hoppe.
3: Das Wetter. Heute macht die Kapuze von der Regenjacke die Frisur platt. Es regnet zwischendurch immer mal wieder. Vereinzelt ist auch mal ein Gewitter drin. Dann kann es lokal auch ein paar Sturmböen geben, aber eben nur stellenweise und nicht gegen ganz NRW. Warm bleibt es trotzdem mit bis zu 26 Grad. Morgen sieht es schon besser aus. Die Sonne zeigt sich öfter und die Temperaturen gehen rauf auf bis zu 24 Grad. Am Sonntag wird es wohl am schönsten in der Woche mit mehr Sonne und 25 Grad.
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3: Und jetzt alle Staus ab 5 Minuten Zeitverlust hier bei uns. Die A2 Dortmund-Oberhausen zwischen Dreieck-Bottrop und Oberhausen-Königshardt 2 Kilometer. Hier steht ihr 6 Minuten. Die A4 Aachen-Köln zwischen Kreuz-Köln-West und Köln-Eiffeltor 2 Kilometer. Seid ihr noch 5 Minuten durch. 5 Minuten braucht ihr auch nur auf der A4 Köln-Aachen zwischen Kreuz-Köln-Gremberg und Kreuz-Köln-Süd wegen 3 Kilometern Stau. Und die A59 Dienstlaken-Duisburg zwischen Duisburg-Althamborn und Kreuz-Duisburg. 3 Kilometer. Allerdings solltet ihr da 22 Minuten mehr Zeit einplanen. Ich wünsche euch ein sicheres Ankommen mit uns. Und das Ganze mit Kevin Zimmer. Hallo, Tag zusammen. Kommen wir jetzt zum Highlight des Sommers. Der Fußball-Weltmeisterschaft. Also, naja, Highlight. So aus sportlicher Sicht, aus unserer Sicht, naja. Aus spanischer Sicht, da war es ein Highlight. Naja, gut. Aber musikalisch war es für uns alle ein Highlight. Hier ist Shakira mit Die Die.
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0: Habt ihr euch erschrocken? So heißt die neue Single von Vincent Weiss. Die heißt wirklich Ja, Vincent Weiss war letztens hier bei uns und da mussten wir ihn natürlich fragen, wie ist er denn auf diesen Titelnamen gekommen?
1: Ja, das war eigentlich lange Zeit gar nicht klar. Ich glaube, deswegen heißt die jetzt auch so, weil ich habe das auf Tour dann gespielt, den Song, als der Song noch nicht draußen war und habe das Publikum dann gefragt, wie wir den Song nennen sollen. Und dadurch, dass der Titel noch nicht feststand und das Prägnante im Refrain dieses ist, was am Anfang kommt, haben die alle gesagt. Ich ärgere mich mittlerweile ein bisschen, weil immer, wenn ich den Song ankündige bei den Shows und alle gleichzeitig rufen, klingt das wie ein ganz lautes als wenn wirklich das ganze, die ganze Halle schreit. Deswegen sage ich immer, bitte denkt euch das B einfach weg, wenn ihr es irgendwie im Raum hört.
0: Ja, also nur So, es fehlt auch nichts. Da kommt noch kein Hu dahinter, sondern dann wär's ja, dann wär's ein Klebstoff. Es ist wirklich nur Ich finde das sehr lustig, dass die Fans sozusagen bestimmt haben, wie dieser Song heißt. Und es geht in dem Song auch um Dankbarkeit.
1: Ist natürlich bei mir für die Menschen, die mich halt im Alltag begleiten und mir dieses Gefühl geben und diese Leichtigkeit und dieses Sommergefühl und bei denen ich mich einfach wohlfühle und die mich halt zu dem Menschen machen, der ich bin.
0: Ja, so ein leichtes Sommergefühl. Ich finde das so schön, dass der Song so heißt. Vincent Weiss. Ach, er kann es selbst anmoderieren, oder? Sonst glaubt man mir ja nicht, dass der so heißt. Vincent, wie heißt er?
1: Mein Name ist Vincent Weiss und das ist meine neue Single.

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1: Mit Michael Wessels, guten Tag. Nach dem Sabotageversuch in einem Umspannwerk in Dormagen überprüft die Polizei nun gezielt ein weiteres Umspannwerk in Weißweiler bei Aachen. In einem Bekennerschreiben, das den Ermittlern vorliegt, seien mehrere Taten in Nordrhein-Westfalen und Brandenburg erwähnt. Verfasser soll ein Mann aus Gevelsberg sein. Nach ihm werde derzeit intensiv gefahndet. Ob es sich bei ihm tatsächlich um einen Tatverdächtigen handelt oder um einen Trittbrettfahrer, muss noch geprüft werden. Auf dem Kappenberger Damm hat es am Abend in der Nähe der Abzweigung Grafschaft einen Unfall gegeben. Gegen 21.30 Uhr sind zwei Fahrzeuge kurz hinter einer einspurigen Baustellenstrecke frontal zusammengestoßen. Ein Wagen wurde dabei in den Straßengraben geschleudert. Beide Fahrer haben schwere Verletzungen erlitten und mussten in Krankenhäuser eingeliefert werden. Während der Unfallaufnahme und Fahrzeugbergung war der Kappenberger Damm für längere Zeit zwischen Grafschaft und Wiedaustraße komplett gesperrt. In den Häusern der städtischen Wohnungsbautochter Wohn- und Stadtbau sind zurzeit Drückerkolonnen unterwegs. Unter anderem in der Eckener Straße ist teils mit Unlaut gestoßen. Ein Wagen wurde dabei in den Straßengraben geschleudert. Beide Fahrer haben schwere Verletzungen erlitten und mussten in Krankenhäuser eingeliefert werden. Während der Unfallaufnahme und Fahrzeugbergung war der Kappenberger Damm für längere Zeit zwischen Grafschaft und Wiedaustraße komplett gesperrt. In den Häusern der städtischen Wohnungsbautochter Wohn- und Stadtbau sind zurzeit Drückerkolonnen unterwegs. Unter anderem in der Eckener Straße ist

0: zusammen. Sobald aber andere Diensteanbieter davon Wind bekommen, schicken auch die ihre Leute los, um Verträge zu verkaufen. Die Verbraucherzentrale in Münster rät sich nicht, zu einer Unterschrift drängen zu lassen, schon gar nicht an der Wohnungstür. 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Heute wird es noch ungemütlich. Am Nachmittag gibt's Regen und Wind bei schwülen 24 Grad maximal hier in Münster. Das Wochenende wird dann tendenziell wieder spätsommerlich schöner, meist trocken und oft auch sonnig. Hier die aktuellen Temperaturen 22 Grad im Kreuzviertel, 22 auch an der Uniklinik. Der Antenne Münster Verkehr A1 Münster-Dortmund zwischen Kreuz Münster Süd und Hiltrup verliert ihr laut Antenne Münster Echt seit Messung 4 Minuten in einem 1 Kilometer langen Stau. Die neuesten Blitzer nur bei Antenne Münster in Handorf an der Lützowstraße, Höhe Handorfer Hus, in Rooksel an der Tilbecker Straße, Höhe Hallenbad. In Stapelskotten an der Münsterstraße, Höhe China Restaurant, Angelmodde, Angelstraße, Höhe 30er Zone und Amelsbüren, Kappenberger Damm, Höhe Westerholz Sportpferdezucht. Denkt bitte dran, viele Schulanfänger sind gerade noch sehr unsicher auf ihrem Schulweg unterwegs, fahrt bitte besonders vorsichtig. Und wenn ihr noch etwas seht, Staus, Blitzer, Störungen, immer gerne melden, anrufen oder eine WhatsApp schicken. Münster 28 95 40.
1: Hallo, Kevin Zimmer hier, schön, dass ihr da seid. Die Toten Hosen geben für unsere Aktion Lichtblicke ja ein Konzert. Es wird anders als die, die sie gerade auf ihrer Abschiedstour geben, denn es wird klein, kuschelig und nur für unsere Hörerinnen und Hörer. Klein, aber trotzdem irgendwie ein Riesending, denn so nah kommt ihr Campino und Co. vermutlich nie wieder. Wir hören gleich mal, wer Tickets bekommen hat und wer gespendet hat vor allen Dingen, denn darum geht's bei diesem Konzert. Also, wenn ihr euch Tickets sichert, spendet bitte auch. Freuen wir uns sehr drüber.
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0: Diese Band ist einfach eine Kultband, ja. Sie sind nicht nur in Deutschland unterwegs, nein, weltweit, Südamerika. Ja, die Menschen dort gehen auch total steil auf die Toten Hosen. Und am 3. Dezember rocken sie für unsere Aktion Lichtblicke in Dortmund.
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0: Und die Toten Hosen sind ja quasi schon seit Anfang der 80er am Start und trotzdem hat die Band super viele junge Fans. Philipp zum Beispiel, der hat sich auch die kostenlosen Tickets mit dem richtigen Codewort, was er bei uns hier im Radio gehört hat, über unsere Homepage gesichert, weil er die Toten Hosen schon immer feiert.
2: Tatsächlich war das erste Konzert, auf dem ich jemals war mit meinem Bruder. Der ist auch Toten Hosen-Fan und wir waren auch dieses Jahr schon auf dem Konzert von denen. Die hören ja leider auf. Und deswegen freut es mich umso mehr, das Ticket nochmal gewonnen zu haben für so ein Exklusivkonzert. Da werde ich dann wahrscheinlich auch nochmal mit meinem Bruder hingehen.
0: Ja, sehr schön. Und das wird ja auch ein ganz kleiner Rahmen, quasi ein Kneipenkonzert. Nur 1300 Fans können dabei sein und ihr beide seid dabei.
2: Das ist genau das Coole daran. Ich freue mich da sehr, sehr, sehr drauf. Und das wird richtig cool, mit so wenig Gästen das Konzert genießen zu können.
0: Das kann ich mir vorstellen. Das wird super. Auf welchen Song freust du dich denn am meisten?
2: Hier kommt Alex. Das ist absoluter Favorit live. Tatsächlich würde ich jetzt auch mal richtig mittendrin mitmischen. Und das ist ein Song, den kennt eigentlich jeder und da geht es richtig ab, ja.
0: Ja, aber hallo. Und Campino gibt ja einfach immer Vollgas, muss man sagen. 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
1: Mit Danny Hoppe, guten Tag. Selten wurde wohl so viel über die deutschen Umspannwerke gesprochen wie in diesen Tagen. Die vielen Vorfälle haben die Sicherheitsbehörden aufgeschreckt. Auch heute gab und gibt es wieder Polizeieinsätze an mehreren Anlagen wegen möglicher Sabotageversuche. In Niedersachsen und bei uns in NRW. Thorsten Adolfs aus dem News-Team in Niedersachsen gibt es inzwischen allerdings Entwarnung.
2: Ja, an einem Umspannwerk in der Nähe von Bremen hat sich der Verdacht auf Sabotage nicht bestätigt. Das Gelände wurde überprüft, weil ein Schaltschrank offen stand. Beschädigt wurde dort nichts und es wurde auch niemand Verdächtiges angetroffen. Noch keine neuen Infos gibt es zum Einsatz an einem Umspannwerk bei Weißweiler in der Nähe von Aachen. Die Polizei hält sich da noch mit Details zurück. Etwas mehr wissen wir über den Einsatz in Dormagen. Nach Medienberichten sind dort verdächtige Abschussvorrichtungen gefunden worden, an denen Zeitschaltuhren befestigt waren. Ähnliche Vorrichtungen hatten an Anlagen in Bergheim und Brandenburg für Kurzschlüsse gesorgt. Bei dem Vorfall in Dormagen ist aber kein Schaden an der Stromversorgung entstanden.
1: Inzwischen gibt es ja auch weitere Hinweise, wer möglicherweise dahinter stecken könnte.
2: Die Polizei prüft ein Bekennerschreiben. Ein Mann aus dem Ennepe-Ruhr-Kreis soll es verfasst haben. Nach ihm wird seit dem Morgen intensiv gefahndet. Es muss aber auch noch geklärt werden, ob er tatsächlich der Täter ist oder ob bloß jemand seinen Namen missbraucht hat. Auch die Taz in Berlin erhielt ein Schreiben. Darin wird der Kampf gegen fossile Brennstoffe als Motiv für die Sabotageaktionen genannt. Und aus diesem Schreiben geht angeblich auch hervor, dass es sich um einen Einzeltäter handeln soll.
1: Danke, Thorsten. Und jetzt weitere Meldungen im Überblick. In Thüringen spitzt sich die Regierungskrise weiter zu. 9 weitere BSW-Abgeordnete wollen die Fraktion im Landtag und die Partei verlassen. Darunter sind auch alle 3 BSW-Minister. Was die Austritte für die Regierungskoalition aus CDU, SPD und BSW bedeuten, ist noch unklar. Die bisherige Fraktionschefin Hupach sagte in Erfurt, man stehe weiter zur Koalition. 5,3 Millionen Beschäftigte in Deutschland würden am liebsten ihre Arbeitszeit ändern. Das hat das Statistische Bundesamt mitgeteilt. Der Großteil von ihnen würde demnach gerne weniger arbeiten. Diejenigen, die in Vollzeit arbeiten, wünschen sich rund 10 Stunden weniger pro Woche. Sie wären auch bereit, dafür weniger zu verdienen. In Italien hat die Regierung von Giorgia Meloni einen historischen Rekord gebrochen. Ihr Kabinett ist seit heute 1413 Tage ununterbrochen im Amt. Das hat vor ihr keiner geschafft. Seit 1946 gab es in Italien fast 70 Regierungen. Aus dem Weißen Haus ist man inzwischen einiges gewohnt. Menschenrechtler zeigen sich jetzt aber trotzdem entsetzt über das, was man dort seit neuestem auf der offiziellen Homepage findet. Es geht um Online-Videospiele im grob pixeligen Retro-Design. In einem davon steuert man den US-Grenzschutzbeauftragten Homan und soll so viele Migranten wie möglich fangen. In einem weiteren, das an Tetris angelehnt ist, muss man eine Mauer bauen. In der Spielbeschreibung dazu heißt es, schütze die Grenze vor der herannahenden Horde. Menschenrechtler werfen der Trump-Regierung vor, Migranten mit diesen Spielen zu entmenschlichen. Vom Weißen Haus heißt es, man wolle so die Geschichte der zahlreichen Erfolge von Präsident Trump erzählen. Und das waren die Nachrichten mit Danny Hoppe.
3: Das Wetter. Für all diejenigen, die sich heute eine sehr, sehr schöne Frisur zugelegt haben, herzlichen Glückwunsch, aber viel sehen davon werden wir nicht. Die verschwindet wahrscheinlich unter der Kapuze der Regenjacke, ja. Immer wieder zieht Regen durch und hier und da kann auch mal ein Gewitter dabei sein. Örtlich sind dann sogar ein paar stürmische Böen möglich rund ums Gewitter, aber eben nicht flächendeckend in NRW. Dazu ist es ziemlich warm mit Höchstwerten von, ja, so bis zu 26 Grad. Morgen wird es dann schon eher freundlich, öfter Sonne und maximal 24 Grad. Der Sonntag dürfte dann der beste Tag der Woche werden mit noch mehr Sonne und 25 Grad.
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3: Und das sind die längsten Staus, alles ab 8 Minuten. A1 Köln-Dortmund zwischen Hagen-West und Westhofener Kreuz, 5 Kilometer, 8 Minuten on top. Die A1 Köln-Euskirchen zwischen Hürth und Kreuz-Bliesheim, 7 Kilometer, plant da 16 Minuten mehr Zeit ein. Die A40 Aachen-Köln zwischen Kreuz-Köln-West und Köln-Eiffeltor, 3 Kilometer, 9 Minuten. Und die A61 Mönchengladbach-Koblenz zwischen Türnich und Dreieck-Erftal, 4 Kilometer, 10 Minuten mehr. Allen unterwegs, gute Fahrt mit uns. Das Weiße Haus in Washington hat jetzt auf der Homepage des Weißen Hauses so kleine Computerspiele veröffentlicht, so ganz einfache Arcade-Games, kannst du da spielen online. Aber man kann sich ja vorstellen, was das für Spiele sind, die das Weiße Haus jetzt veröffentlicht, ja. In einem Spiel muss man eine Mauer bauen zu Mexiko und in einem anderen Spiel bist du Grenzschützer, also naja. Alles extra schön einfach gehalten, super schnell zu verstehen, das versteht halt auch der Präsident, falls er mal selbst spielen möchte. Ja, die Hürde ist nicht allzu hoch. Er schafft das.
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3: Jetzt bei uns die 80er. Sorgen für einen entspannten Freitagmittag. Foreigner, I want to know what love is. Ich bin Kevin Zimmer. Werde mich jetzt mal auf der Homepage des Weißen Hauses ein. Gucken, was ich da spielen kann. Ah, nee, doch nicht.

0: Kevin Zimmer hier, Tag zusammen. Schockmeldung wirklich für alle Fans der Daily Soap unter uns. RTL. Die haben einfach jetzt gesagt, unter uns wird eingestellt. Ich meine, eine Serie mit schlechten Schauspielern und schlechten Texten wird einfach so eingestellt. Schlechte Schauspieler, schlechte Texte, klingt wie eine Sendung von mir. Naja gut, aber RTL, hier, mein RTL. Freunde, Finger weg von GZSZ.
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3: Ja, nee, ist klar. So, jetzt müssen wir wieder stark sein. Unter uns wird eingestellt. Und da sagen jetzt viele, was? Ja, unter uns wird eingestellt. Und da sagen jetzt viele wieder, wie, was? Naja, unter uns wird eingestellt. Sagen wir mal wohlwollend, das war eine Serie bei RTL, 32 Jahre lang. Und wer jetzt sagt, habe ich nie geguckt. Ja, das glaube ich. Ich habe das auch nie geguckt. Aber ich habe da mal mitgespielt für 3 Folgen. Ja, ist lange her, das war in den 90ern. Da haben die mich gecastet. Ich sollte einen Stand-up-Komiker spielen. Ja, habe ich dann auch gemacht. Es wurde für mich aber keine durchgehende Rolle. Nach 3 Folgen wurde ich wieder rausgeschrieben. Begründung, der Typ passt einfach generell nicht zur Comedy. Naja, komm. Kaum 30 Jahre später wird der ganze Bums eingestellt. Ja, Leute, das hat man davon, wenn man sich mit den ganz Großen anlegt. Oder Rache wird am besten kalt serviert. Andererseits ist das ja schon schade, dass die großen Soaps und Serien aus dem Fernsehen verschwinden. Erst die Lindenstraße, jetzt unter uns. Das Einzige, was noch produziert wird, sind diese billigen Formate ohne Niveau. Der ZDF-Fernsehgarten wird uns also noch eine Weile erhalten bleiben. Ja, schade.
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1: Mit Matthias Kamps. Guten Tag. Nach dem Sabotageversuch an einem Umspannwerk in Dormagen überprüft die Polizei nun gezielt ein weiteres Umspannwerk in Weißweiler bei Aachen. Den Ermittlern liegt ein Bekennerschreiben vor. Darin seien mehrere Taten in NRW und Brandenburg erwähnt. Verfasser soll ein Mann aus Gevelsberg sein. Nach ihm werde derzeit intensiv gefahndet. Ob er tatsächlich ein Tatverdächtiger ist oder nur ein Trittbrettfahrer, muss noch geprüft werden. Auf dem Kappenberger Damm sind am Abend in der Nähe der Abzweigung Grafschaft zwei Autos frontal zusammengestoßen. Gegen 21.30 Uhr kollidierten die Fahrzeuge kurz hinter einer einspurigen Baustellenstrecke. Ein Wagen wurde dabei in den Straßengraben geschleudert. Beide Fahrer wurden schwer verletzt ins Krankenhaus gebracht. Während der Unfallaufnahme und der Fahrzeugbergung war der Kappenberger Damm für eine längere Zeit zwischen Grafschaft und Widerstraße komplett gesperrt. In den Häusern der städtischen sind am Abend in der Nähe der Abzweigung Grafschaft zwei Autos frontal zusammengestoßen. Gegen 21.30 Uhr kollidierten die Fahrzeuge kurz hinter einer einspurigen Baustellenstrecke. Ein Wagen wurde dabei in den Straßengraben geschleudert. Beide Fahrer wurden schwer verletzt ins Krankenhaus gebracht. Während der Unfallaufnahme und der Fahrzeugbergung war der Kappenberger Damm für eine längere Zeit

0: Methoden versucht worden, Glasfaserverträge zu verkaufen. So sollen Mitarbeitende mit verdächtigen Ausweisen gezielt an den Wohnungen der Mietern geklingelt haben. Die Wohn- und Stadtbau lässt zurzeit rund 6.000 ihrer Wohnungen ans Glasfasernetz anschließen. Dabei arbeiten sie mit den Stadtwerken zusammen. Sobald andere Dienstanbieter davon Wind bekommen, schicken sie ebenfalls ihre Leute los, um Verträge zu verkaufen. Die Verbraucherzentrale in Münster rät, sich nicht zu einer Unterschrift drängen zu lassen, schon gar nicht an der Wohnungstür. 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Nachher regnet es bei maximal 24 Grad. Das Wochenende selbst wird tendenziell wieder spätsommerlich schöner, meist trocken und auch sonnig und wärmer. 22 Grad sind jetzt in Oppenberg und im Erfurt-Viertel. Der Antenne Münster Verkehr, da rollt es soweit, gute Fahrt. Die aktuellen Blitzer, nur bei Antenne Münster. Geblitzt wird an der Münsterstraße, beide Richtungen, beim großen China-Restaurant in Höhe Stapelskotten. Dann in Handorf an der Lützowstraße, beide Richtungen beim Handorfer Hus. In Ruxel an der Tilbecker Straße, ortsauswärts beim Hallenbad. In Angelmodde an der Angelstraße, Höhe Alt-Angelmodde. Und am Kappenberger Damm stadtauswärts vor dem ehemaligen Gasthaus Barwe. Und wenn ihr noch welche seht, bitte eben anrufen oder WhatsApp schicken. Münster 28 95 40. Danke.
1: Der Freitag mit Kevin Zimmer. Welche Insel dürfte man euch mal für ein Jahr schenken? Eine Düsseldorferin hat eine schwedische Insel für ein Jahr bekommen. Ja? Hat sie gewonnen in so einem Preisausschreiben. Was sie damit jetzt macht, keine Ahnung, auswandern, Häuschen draufbauen. Wir fragen sie gleich mal. In etwa 10 Minuten.
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1: Schöne Vorstellung, oder? Eine Insel geschenkt bekommen, wie schön. Schatz, was schenken wir uns? Auch nur eine Kleinigkeit. Ach, danke. Sylt.

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0: Tiffany Harris on Vertigo hier bei uns. Euch einen schönen Freitag, Kevin Zimmer hier. Wenn ihr eine E-Mail im Postfach habt und da steht im Betreff, Sie haben eine Insel gewonnen. Da denkst du, was, schon wieder so ein Spam-Mail. Aber sehr gut, dass Miriam Wiskemann aus Düsseldorf darauf geantwortet hat. Das wollte sie nämlich keiner verarschen. Sie hat nämlich bei so einer Lotterie mitgemacht, der schwedischen Tourismusbehörde. Und sie hat gewonnen. Der Gewinn? Eine kleine schwedische Insel.
1: Als ich die Mail bekommen habe, dass ich die Insel gewonnen habe, war das auch ein total surrealer Moment. Also ich habe es erst irgendwie gar nicht richtig verstanden, dachte irgendwie, das wäre jetzt ein Scam. Aber dann dachte ich mir, nee, das sieht ja schon seriös aus und die wissen ja auch meinen Namen, also muss das ja schon irgendwie stimmen.
0: Ja, und es hat es auch und sie war jetzt auch das erste Mal da. Zusätzlich zu der Insel hat sie nämlich auch eine Reise nach Schweden gewonnen. Ihre Insel hat sie auf jeden Fall schon lieb gewonnen.
1: Das war ganz aufregend. Wir sind mit dem Motorboot dahin gefahren. Es hat sogar so eine halbe Stunde gedauert, also die liegt schon relativ weit draußen. Die Insel ist relativ klein, aber trotzdem war sie ein bisschen größer, als ich sie mir vorgestellt habe. Also ich denke, so 10 Minuten bräuchte man, um die Insel einmal zu umrunden. Die ist aber schon relativ steinig. Also besteht eigentlich nur aus Stein und da wohnen auch nur Vögel drauf. Und genau, man sieht auf jeden Fall auch, dass die Vögel sich da wohlfühlen, weil da schon viel Vogelscheiße auch auf dem Boden ist.
0: Ja, Vogelkacke auf dem Boden und karg. Für sowas kannst du in Düsseldorf 1.000 Euro kalt bezahlen. Was macht man denn auf so einer kleinen Insel?
1: Auf meiner Insel selber haben wir dann, als wir quasi an Land gegangen sind, uns die einmal angeschaut und hatten dann eine kleine Fika, also eine schwedische Kaffeepause auf der Insel. Das war ganz schön.
0: Das ist auch genial, ne? Kann ja auch nicht jeder sagen. Heute habe ich Kaffee getrunken auf meiner Insel. Wobei, Miriam gehört die Insel nicht im eigentlichen Sinne. Sie ist für ein Jahr Verwalterin. Bedeutet was genau?
1: Viel machen mit der Insel darf ich tatsächlich nicht. Also ich musste unterschreiben, dass ich da keine Partys feiern werde, beziehungsweise dass ich da nichts bauen darf oder da irgendwie eigentlich die Insel nicht verändern darf. Also ich habe jetzt nicht wirklich Pflichten, die ich da erfüllen muss. Aber es ist trotzdem irgendwie ein schönes Gefühl, dass man irgendwo so einen Fleck Erde hat, der einem theoretisch gehört.
0: Ja. Also ich meine, es ist ja, muss ja keinem erzählen, dass du damit nichts machen kannst und dass die total klein ist und dass da die ganze Zeit nur Vögel drauf kacken auf die Insel. Das ist, du kannst jedem erzählen, hallo, ich bin die Miriam. Wie geht's dir? Übrigens, ich habe eine Insel. Ich würde es jedem erzählen.
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1: Mit Jannik Böke, schönen guten Tag. Während Sachsen-Anhalt auf eine neue Landesregierung zusteuert, droht eine andere zu zerbrechen. Im benachbarten Thüringen steckt die sogenannte Brombeer-Koalition aus CDU, SPD und BSW in einer tiefen Krise. Denn der Landesverband des Bündnis Sarah Wagenknecht fällt auseinander. 10 BSW-Abgeordnete wollen die Partei und die Landtagsfraktion verlassen. Mehr zur Regierungskrise in Thüringen hat Christian Böder aus dem News-Team.
2: Schon am Mittwoch hatte das BSW 3 Mitglieder verloren. Die Politiker hatten im Anschluss angekündigt, eine neue parlamentarische Gruppe unter dem Namen Deine Stimme zählt gründen zu wollen. Danach war die BSW-Landtagsfraktion nur noch 12 Köpfe stark. Die Austrittsankündigung heute trifft das BSW aber noch härter, nicht nur weil mehr Abgeordnete der Partei den Rücken kehren, sondern weil unter ihnen 4 Spitzenpolitiker sind, genauer Vizelandeschefin Wolf, Digitalminister Schütz und Umweltminister Kummer sowie BSW-Fraktionschefin Hupach. Die kündigte in Erfurt an, dass die Ex-BSWler der Landesregierung weiter den Rücken stärken wollen. Damit stellen sie sich klar gegen die BSW-Bundes Spitze rund um Parteigründerin Sarah Wagenknecht. Die hatte zuletzt Druck gemacht auf die thüringischen Parteigenossen. Ihr Ziel, ein Bruch der Koalition und das Ende der Regierung von Ministerpräsident Vogt von der CDU. Das hatte zum Streit zwischen den Thüringern und der Bundesspitze geführt und letztlich auch zu den Austritten. Wie es mit der BSW-Landtagsfraktion weitergeht, soll kommende Woche beraten werden.
1: Mehr Meldungen jetzt im Überblick. Die überraschende Einigung bei VW auf ein Sparpaket hat die Aktien des krisenden Autobauers kräftig angeschoben. Der Kurs ist zeitweise um knapp 10% gestiegen. Der Aufsichtsrat und der Vorstand von Volkswagen haben sich auf den Abbau von 50.000 weiteren Stellen geeinigt. Zudem stehen 4 Werke weiter auf der Kippe. Die Polizei zieht nach einem Hinweis aus einem Bekennerschreiben immer mehr Kräfte im Umfeld des Kraftwerks Weißweiler bei Aachen zusammen. Mitarbeiter der Spurensicherung sind in Schutzanzügen und mit Atemschutz im Einsatz. Schwerpunkt sind mehrere Stellen auf einem Feld und in einem Gebüsch in unmittelbarer Nähe des Kraftwerks. Der Bundesrechnungshof hat die Haushaltsplanung der Bundesregierung scharf kritisiert. Die massive Neuverschuldung mit jährlich über 200 Milliarden Euro wird dazu führen, dass sich der Schuldenstand des Bundes bis 2030 auf 3 Billionen Euro erhöht. Davor warnt der Bundesrechnungshof in einem von Politico veröffentlichten Schreiben. Die Behörde sieht den Bund auf den Weg in die Schuldenfalle. Die Formel-1-Fahrer kommen in der nächsten Saison wohl schneller ans Ziel. Alle Rennen des kommenden Jahres sollen um jeweils einige Runden verkürzt werden. Darauf haben sich offenbar die Teams einstimmig geeinigt. Grund dafür ist die neue Motorenformel und der damit erhöhte Benzinverbrauch der Autos. Das Problem mit größeren Tanks und dem Umbau des Chassis zu lösen, haben die Teams abgelehnt. Damit bleibt Berichten mehrerer Fachportale zufolge nur die Verkürzung der Renndistanzen. Nach dem aktuellen Reglement müssen auf fast allen Rennstrecken mindestens 305 Kilometer bei einem Grand Prix absolviert werden. In der kommenden Saison sollen es nur noch 290 Kilometer sein. Das entspricht je nach Strecke 2 bis 3 Runden, die dann weniger gefahren werden. Und das waren die Nachrichten mit Jannik Böke.
3: Das Wetter.
4: Heute kriegen wir einen steifen Arm vom Regenschirm halten. Immer wieder regnet es und müssen dann nur logischerweise den Regenschirm rausholen. Vereinzelt kann auch mal ein Gewitter dabei sein. Dann sind lokal auch ein paar Sturmböen drin, aber wirklich nur hier und da, nicht überall in NRW. Gleichzeitig bleibt es relativ warm mit bis zu 26 Grad. Morgen sieht das Ganze schon ein bisschen besser aus. Sonne kommt häufiger durch und es werden bis zu 24 Grad. Der Sonntag legt noch einen drauf, wird wohl der schönste Tag der Woche mit mehr Sonne und 25 Grad.
3: NRW Verkehr.
4: Und jetzt alle längeren Staus ab 11 Minuten. A1 Köln-Münster zwischen Schwerte und Unna 6 Kilometer 11 Minuten. A1 Köln-Euskirchen zwischen Hürth und Kreuz-Bliesheim 6 Kilometer 12 Minuten mehr. Auf der A3 Köln-Oberhausen zwischen Duisburg-Wedau und Oberhausen-Dierich 4 Kilometer plant 15 Minuten mehr Zeit ein. Die A4 Aachen-Köln zwischen Kreuz-Köln-West und Köln-Eiffeltor 5 Kilometer 12 Minuten on top. Und die A61 Mönchengladbach-Koblenz zwischen Miel und Auffahrt Grafschafte-Ringen 7 Kilometer, da müsst ihr mit 14 Minuten Zeitverlust rechnen. Ich wünsche euch eine gute Fahrt. Gleich bei uns die 90er. Da räkelte sich noch in dem Musikvideo von NSYNC der junge Justin Timberlake nur in so einem Feinripp-Shirt auf dem Bett. Und ja, jetzt als Papa würde ich ihm am liebsten zurufen: Sag mal, zieh dir was an. Ich hab dir doch ein Hemd rausgelegt. Dann zieh es doch an. Komm runter. Schule beginnt gleich. Mann. NSYNC gleich bei uns.
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4: Und vorher noch Lola Young für euch, Messi. Hier bei uns, ich bin Kevin Zimmer, schönen Freitag.

0: Ich sag's, wie es ist. Das ist mal so ein Award, da fühlst du dich richtig gewertschätzt. Wenn du den überreicht bekommst, ein nackter Fuß und auf den Zehen wachsen Fliegenpilze. Ja. Haben die Gewinner des Ig-Nobelpreises am Abend bekommen für, ich sag mal, besonders ausgefallene wissenschaftliche Forschungen. Der wird jedes Jahr verliehen, dieser Ig-Nobelpreis. Kollegin Natascha Wittmark, wir sind begeistert. Hallo erstmal.
1: Hallo.
0: Eine Wissenschaftlerin aus Jena ist zum Beispiel unter den 10, die ausgezeichnet wurden. Mhm. Und die hat wissenschaftlich belegt, ich meine, was ich auch schon festgestellt habe, je älter mein Kind wird, ja, Babys riechen besser als Teenager. Und ich habe auch eine Ahnung, woran das liegen könnte. Der Pubertät vielleicht? Was haben die daraus
1: gefunden? Ja gut, das hat sie auch festgestellt, ja, ganz richtig. Aber vor allem hat sie sich damit beschäftigt, warum Babys so gut für Eltern riechen. Und das ist ganz interessant. Das liegt wahrscheinlich daran, dass ein guter Körpergeruch die Bindung stärkt. Mhm. Und das ist bei Babys natürlich viel wichtiger als bei Teenagern, weil die brauchen ja viel mehr Schutz ihrer Eltern.
0: Ne? Absolut. Also je näher man dran ist, auszuziehen, desto mehr riecht man unter den Achseln. Ein ganz natürlicher Vorgang. Und wir bleiben jetzt zur Mittagszeit bei den sehr, sehr leckeren Themen. Eine andere Gruppe Wissenschaftler hat ein spritzfreies Pissoir entwickelt. Darauf haben wir gewartet.
1: Ja, die haben nämlich festgestellt, dass der Winkel da entscheidend ist. Ja, ob
0: und ich mag wie weit es, wenn du darüber redest.
1: Deshalb haben sie ein Pissoir mit angepasstem Winkel entwickelt. Und erste Tests, die zeigen, dass der Rückspritzeffekt da deutlich geringer ist.
0: Das brauchen wir hier auch auf der Sendertoilette. Ich sag's mal so, wie es ist. Es ist nicht nur Quatsch, was da ausgezeichnet wird. Es ist auch nützlich, oder?
1: Ja, das ist auch wichtig bei den Ig-Nobelpreisen. Also die Forschung, die da ausgezeichnet werden, die müssen auch einen Mehrwert bieten. Eine Gruppe von Wissenschaftlern hat zum Beispiel analysiert, wann Schlangen zubeißen, also so zum Schutz für uns alle quasi. Ne? Dafür haben sie Giftschlangen immer wieder zu verschiedenen Tageszeiten nach verschiedenen bestimmten Vorgaben so lange genervt, bis sie zugebissen haben. Und das Ergebnis, Schlangen, die beißen eher tagsüber, wenn es warm ist. Und eine andere Gruppe hat die Milch von Kakerlaken untersucht und festgestellt, dass die dreimal so viel Energie bringen würde wie Kuhmilch.
0: Müssen wir jetzt Kakerlakenmilch trinken?
1: Ja, in der Zukunft vielleicht.
0: Oh, Natascha Wittmark, vielen Dank.
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1: Mit Matthias Kamps, guten Tag. Wie angekündigt sind in Thüringen mehrere BSW-Mitglieder aus der Partei ausgetreten. Ministerpräsident Mario Vogt hat danach erklärt, dass die Koalition in Thüringen aber weiter bestehen werde. Unter anderem hatte die BSW-Landesvorsitzende Katja Wolf der Partei den Rücken gekehrt. Ein Großteil der Fraktion will die Landesregierung weiter mittragen. Wir stehen weiter zur Koalition, sagte die bisherige Fraktionschefin Hopach. Anfang der Woche waren der erste Parteiaustritt, am Mittwoch folgten 3 weitere Abgeordnete und jetzt noch einmal 9. Die Austrittswelle betrifft inzwischen bis auf 2 Abgeordnete die gesamte Landtagsfraktion. Sie wird begründet mit dem Zerwürfnis zwischen dem Thüringer BSW und der Bundesspitze sowie Parteigründerin Sarah Wagenknecht. Der TSV Handorf feiert schon das ganze Jahr über sein 100-jähriges Bestehen. An diesem Wochenende findet nun der zentrale Festakt statt. Den Auftakt macht heute Abend eine Jubiläumsparty auf dem Vereinsgelände. Morgen folgt ab 12 Uhr die zentrale Festveranstaltung mit anschließendem Familienprogramm. Geplant sind eine Familienolympiade sowie zahlreiche Mitmachaktionen für Kinder, Jugendliche und Erwachsene. Abends gibt's dann ein Barbecue. Das Schlosstheater Münster ist jetzt das erste Fairtrade-Kino Deutschlands. Die Steuerungsgruppe Fairtrade Stadt Münster hat das Kino am Mittag mit einer offiziellen Urkunde ausgezeichnet. Das Kino hat die von der Steuerungsgruppe festgelegten 4 Kriterien erfüllt. So müssen beispielsweise mindestens 5 gastronomische Angebote bei Speisen und Getränken aus dem fairen Handel kommen. Außerdem sowie zahlreiche Mitmachaktionen für Kinder, Jugendliche und Erwachsene. Abends gibt's dann ein Barbecue. Das Schlosstheater Münster ist jetzt das erste Fairtrade-Kino Deutschlands. Die Steuerungsgruppe Fairtrade Stadt Münster hat das Kino am Mittag mit einer offiziellen Urkunde ausgezeichnet. Das Kino hat die von der Steuerungsgruppe festgelegten 4 Kriterien erfüllt. So müssen beispielsweise mindestens

0: 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Es kommen auch noch ein paar Schauer. Das Wochenende selbst wird dann aber wieder spätsommerlich schön, meist trocken und auch mit mehr Sonnenschein. 23 Grad sind jetzt im Rompost und in den Berge. 24 werden es heute noch. Der Antenne Münster Verkehr. Es stockt im Moment auf der Wolbecker Straße stadtauswärts. Hinter der Kanalbrücke braucht ihr 5 Minuten länger. Die aktuellen Blitzer nur bei Antenne Münster. Geblitzt wird im Kuhviertel an der Münzstraße, beide Richtungen beim ehemaligen Finanzamt. Dann an der Münsterstraße, beide Richtungen in Höhe Stapelskotten beim großen China-Restaurant. In Handorf an der Lützowstraße beim Handorfer Hus wird in beide Richtungen geblitzt. In Ruxel an der Tilbecker Straße ortsauswärts beim Hallenbad. In Angelmodde an der Angelstraße, beide Richtungen in Höhe Altangelmodde. Und am Kappenberger Damm auswärts vor dem ehemaligen Gasthaus Barwe. Seht ihr noch welche? Dann ruft eben nochmal an oder schickt eine WhatsApp-Sprachnachricht. Münster 28 95 40. Danke.
1: Eine Musiklegende wäre heute 80 Jahre alt geworden. Freddie Mercury von Queen, leider viel zu früh von uns gegangen. Wir schauen gleich nochmal zurück auf das sehr, sehr ereignisreiche Leben von Freddie Mercury. Gleich hier bei mir.
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1: Vorher noch die Großmeister des opulenten Intros. Ich finde keine Intros so gut wie die von Coldplay. Auch dieses hier. Grandios. Coldplay, We Pray. Jetzt bei uns. Ich bin Kevin Zimmer, wünsche euch einen schönen Freitag.

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0: Adele und Hello hier bei uns. Der Freitag mit Kevin Zimmer. Heute ist der 4. September. Eigentlich wäre Freddie Mercury heute 80 Jahre alt geworden, aber leider ist er viel zu früh von uns gegangen.
1: Wie wohl Freddie Mercury mit 80 gewesen wäre? Darüber lässt sich nur spekulieren. Sicher ist, als Freddie Mercury am 24. November 1991 gestorben ist, hat die Musikwelt einen Ausnahmekünstler verloren.
2: Der Leadsänger und Komponist der britischen Rockgruppe Queen, Freddie Mercury, ist in London an den Folgen einer AIDS-Erkrankung gestorben. Er wurde 45 Jahre alt.
1: Geboren wurde er am 5. September 1946 auf Sansibar als Farouk Bulsara. Später wurde aus ihm in England einer der größten Frontmänner der Rockgeschichte. Zusammen mit Brian May, Roger Taylor und später John Deacon ist 1970 eine Gruppe entstanden, die Rockmusik neu erfunden hat. Queen.
3: Diese Songs repräsentieren mich. Ich realisiere das oft gar nicht, sondern merke das oft erst hinterher. Die meisten meiner Songs sind irgendwie Liebesballaden. Sie handeln von Traurigkeit, Schmerz und Enttäuschung. Gleichzeitig sind sie oft frivol und voller Ironie. Das entspricht wohl meiner Natur, nehme ich an.
1: Songs wie Bohemian Rhapsody und Auftritte wie beim Live Aid 1985 haben ihn zur Legende gemacht. Er hatte nicht nur eine außergewöhnliche Stimme, sondern auch Charisma, Mut und die seltene Gabe, ein Publikum sofort für sich einzunehmen. Freddie Mercury wäre jetzt 80 Jahre alt geworden. Er bleibt ein Phänomen, nicht nur, weil er unglaublich talentiert war, sondern weil sein Mut, ganz er selbst zu sein, bis heute bewegt und inspiriert. Danke, Freddie.
0: Ja, danke dir, Ariane Lipoglavek, über Freddie Mercury, der wäre heute 80 Jahre alt geworden. Und natürlich kommen wir nicht drum herum, deswegen auch Queen zu spielen. Logischerweise, ja, Radio Gaga aus den 80ern, jetzt bei uns. Ich wünsche euch einen schönen Freitag, schönen Start ins Wochenende.

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1: Mit Jannik Böke. Schönen guten Tag. Die Entscheidung kam früher als gedacht. Eigentlich sollte der Aufsichtsrat von Volkswagen heute über die Zukunft des angeschlagenen Autobauers entscheiden. Seit gestern Abend ist allerdings klar, das Gremium hat einstimmig für ein massives Spar- und Umbauprogramm gestimmt. Der Schritt hat unterschiedliche Reaktionen nach sich gezogen. Christian Böder aus dem News-Team. Erstmal die gute Nachricht. Die überraschende Einigung hat die VW-Aktie an der deutschen Börse nach oben schnellen lassen.
2: Richtig, die VW-Vorzugsaktie stieg im DAX um 10% auf den höchsten Stand seit Monaten. Im Juli lag die Aktie noch auf dem niedrigsten Niveau seit 15 Jahren. Grund dafür dürfte sein, dass es jetzt endlich Sicherheit gibt, dass das Sparpaket von Konzernchef Blume auch kommt. Nach seinen Plänen sollen ja in den kommenden Jahren weltweit 50.000 Stellen gestrichen werden. Die Börsenexperten sagen aber, das ist der richtige Weg, um sich gegen die Konkurrenz aus China auf dem europäischen Markt zu wehren.
1: Viele VW-Mitarbeiter dürften mit der Entscheidung des Aufsichtsrats aber nicht einverstanden sein, denn die Sparpläne betreffen ja auch die Zukunft von 4 Werken in Deutschland.
2: Genau, da sind noch viele Fragen offen. Es herrscht allgemein Skepsis. Hannovers Oberbürgermeister Ohnei sprach von einem Rückschlag und Emdens Oberbürgermeister Kruthof sagte, die Unsicherheit für die Beschäftigten bleibe. Die kommenden Wochen werden sehr schwierig werden. Die VW-Werke in beiden Städten stehen ja auf der Kippe. Eine gewisse Entwarnung kommt von Niedersachsens Landeschef Lies. Der sagte, es seien gestern keine Werksschließungen vereinbart worden. Die Aufgabe sei nun, die Wettbewerbsfähigkeit aller Standorte in Deutschland voranzubringen und sie weiterzuentwickeln. Er nannte VW-Modelle, die statt in China in Deutschland gebaut werden könnten. Ins gleiche Horn stößt auch Sachsens Wirtschaftsminister Panther für das Werk in Zwickau.
1: Mehr Meldungen jetzt in der Zusammenfassung. Nach den Anschlägen auf Umspannwerke in NRW und Brandenburg fahndet die Polizei nach einem Tatverdächtigen. Es liege ein Bekennerschreiben vor, man gehe den Hinweisen nach, so ein Polizeisprecher. Gesucht werde nach dem mutmaßlichen Verfasser, der sich zu den Anschlägen in beiden Bundesländern bekannt haben soll. Nach dem angekündigten Parteiaustritt von fast allen Mitgliedern der BSW-Landtagsfraktion in Thüringen erhebt Parteigründerin Wagenknecht schwere Vorwürfe. Der Zeitpunkt sei so gewählt worden, um der Partei vor der Wahl in Sachsen-Anhalt maximal zu schaden, so Wagenknecht. 10 Abgeordnete haben heute ihren Parteiaustritt erklärt und das unter anderem mit der fehlenden Distanz zur AfD seitens der Parteispitze begründet. Eine Arbeitsbeschaffungsmaßnahme, die jetzt im Gefängnis endet. 2 Pressefotografen sind vor dem Landgericht Dessau wegen mehrfacher Brandstiftung verurteilt worden. Demnach haben die Männer absichtlich Brände in leerstehenden Gebäuden und Wäldern gelegt. Vor Ort sollen die Verurteilten dann exklusive Video- und Fotoaufnahmen von den Feuerwehreinsätzen produziert und dann an Medienhäuser verkauft haben. Laut Staatsanwaltschaft seien die Feuer so gelegt worden, dass sich die Flammen schnell ausbreiten konnten und die Löscharbeiten erschwert wurden. Einer der Männer hat die Taten weitgehend gestanden. Er muss für knapp 2 Jahre ins Gefängnis, der andere Täter muss für über 6 Jahre in Haft. Die Urteile sind allerdings noch nicht rechtskräftig. Und das waren die Nachrichten mit Jannik Böke.
3: Das Antenne Münster Wetter wird nachher noch richtig ungemütlich. Von Norden zieht ab 15 Uhr Regen rein. Einzelne Gewitter sind dann auch möglich bei 23 Grad. Die messen wir gerade auch schon bei euch in Angelmodde und in Gievenbeck. Der Wind frischt das Ganze dann später aber noch ordentlich auf. Morgen wird es dafür aber freundlicher. Erst noch einzelne Schauer, später aber Sonne bei 20 bis 23 Grad. Der Antenne Münster Verkehr, da staut es sich gerade schon an einer Stelle hier bei uns in der Stadt. Und zwar auf der Warendorfer Straße, stadtauswärts zwischen Umgehungsstraße und Handorfer Straße. Da müsst ihr gerade 10 Minuten länger mitbringen. Ich habe noch ein paar Blitzer für euch. Geknipst wird im Kuhviertel auf der Münzstraße, da in beiden Richtungen beim ehemaligen Finanzamt. Dann steht einer auf dem Kappenberger Damm, da blitzt es stadtauswärts vor dem ehemaligen Gasthaus. In Stapelskotten wird geblitzt, auf der Münsterstraße, da in beiden Richtungen beim China-Restaurant. In Handorf steht einer auf der Lützowstraße, da blitzt es in beiden Richtungen beim Handorfer Hus. In Rooksel wird geblitzt, auf der Tilbecker Straße, ortsauswärts Höhe Hallenbad. Und in Angelmodde steht noch einer auf der Angelstraße Höhe Altangelmodde. Euch allen unterwegs eine gute Fahrt, kommt gut an und falls ihr noch irgendwas gesehen habt, Staustörung oder Blitzer, dann klingelt durch oder schickt uns eine WhatsApp-Sprachnachricht. Nummer dafür ist die 0251 28 95 40. Danke euch.
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3: Hallo zusammen am Freitag. Ich bringe euch ins Wochenende rein mit den Hits. Wir starten ganz entspannt rein mit Dasha und Austin.

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0: Hallo hier bei Antenne Münster auf dem Weg ins Wochenende. Wir schauen gemeinsam aufs Antenne Münster Wetter. In Münster wird's heute Nachmittag nochmal ziemlich unruhig draußen. Es zieht ein ordentlicher Regen rein, der sich im Laufe des Nachmittags und abends auch immer weiter ausbreitet. Dazu sind auch einzelne Gewitter möglich. Die Temperaturen liegen aber noch bei warmen 23 Grad. Bisschen Wind gibt's heute auch wieder. Der kann dann auch mal gegen Nachmittag kräftiger ausfallen. Also wenn ihr später noch mit dem Fahrrad unterwegs seid, bereitet euch mal auf ordentlich Gegenwind vor. In der Nacht zieht der Regen dann aber weiter und es lockert wieder ein bisschen auf. Morgen startet der Samstag noch mit Schauern, aber im Laufe des Tages wird's immer freundlicher. Die Sonne kommt wieder öfter durch. Es bleibt trocken bei maximal 23 Grad.
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1: Mit Matthias Kamps. Guten Tag. Nach dem Brandanschlag auf eine Baustelle in der Nähe von Rüstungsunternehmen in München sitzen jetzt zwei Tatverdächtige in Untersuchungshaft. Der 28 Jahre alten Bulgarin und ihrem 10 Jahre älteren Landsmann wird Sachbeschädigung und versuchte Brandstiftung zur Last gelegt, heißt es von der Generalstaatsanwaltschaft München und dem Bayerischen Landeskriminalamt. Die beiden sollen aus einem Auto heraus Brandsätze geworfen haben. Bei der Tat in der Nacht zum Donnerstag wurde niemand verletzt, ein großer Schaden ist auch nicht entstanden. Ein Zeuge beobachtete den mutmaßlichen Täter, die Polizei nahm die beiden Verdächtigen später an einer Tankstelle fest. Über ihr Ehrenwerk verschenken die Stadtwerke Münster wieder Eintrittskarten für verschiedene Sportevents an ehrenamtlich tätige Menschen aus Münster und aus der Umgebung. Das Angebot ist sehr beliebt, so waren die Tickets für die Hinrunde der Preußen bereits am ersten Tag vergriffen. Deswegen legen die Stadtwerke nun nach. Am Dienstagvormittag können Eintrittskarten für alle Heimspiele der Bundesliga-Volleyballerin des USC Münster und die der Pro-B-Basketballer der Uni-Baskets gebucht werden. Beide Teams spielen in der Halle Bergfidel. Die Aktion ist ein Dankeschön der Stadtwerke an alle, die ihre Zeit aufwenden, um anderen ehrenamtlich zu helfen. Das Schlosstheater Münster ist jetzt das erste Fairtrade-Kino Deutschlands. Die Steuerungsgruppe Fairtrade Stadt Münster hat das Kino mit einer offiziellen Urkunde ausgezeichnet. Das Kino hat die von der Steuerungsgruppe festgelegten 4 Kriterien erfüllt. So müssen etwa mindestens 5 gastronomische Angebote bei Speisen und Getränken aus dem fairen Handel kommen. Außerdem wird im Foyer und auf der Website des Schlosstheaters auf die Rolle als Fairtrade-Kino hingewiesen. Die Auszeichnung wird für 2 Jahre vergeben und dann wird überprüft, ob die Kriterien noch eingehalten werden. 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
2: Das Antenne Münster Wetter. Der Freitagnachmittag kommt mit viel Regen, kann gleich auch mal gewittern. So gegen 10 vor 3 kommt eine dicke Regenfront auf uns zu. Der Wind ist dabei auch nicht ohne, mit kräftigen Böen. 23 Grad sind es gerade bei euch in Gremdorf und in Mauritz. Aber morgen beruhigt sich das Ganze auch wieder ein bisschen. Ne? Anfangs noch Schauer am Samstag, aber danach wird es immer freundlicher und bis zu 23 Grad warm.
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2: Der Antenne Münster Verkehr. Achtung auf der A1 Münster Richtung Osnabrück zwischen Münster Nord und Greven. Da hat es einen Unfall gegeben. Anfangs noch Schauer am Samstag, aber danach wird es immer freundlicher und bis zu 23 Grad warm.
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2: Der Antenne Münster Verkehr. Achtung auf der A1.

0: beiden Richtungen beim Handorfer Hus. In Ruxel wird geblitzt, auf der Tilbecker Straße Richtung ortsauswärts beim Hallenbad und in Angelmodde steht noch einer auf der Angelstraße Höhe Altangelmodde. Euch allen unterwegs eine gute Fahrt, kommt gut an und falls ihr noch irgendwas gesehen habt, Staustörung oder Blitzer, dann klingelt durch oder schickt uns eine WhatsApp-Sprachnachricht. Nummer dafür ist die 0251 28 95 40. Danke euch.
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0: Es ist Freitag, wir starten zusammen rein ins Wochenende. Und was da jetzt so los ist am Wochenende, also was ihr unternehmen könnt, das schauen wir uns in der nächsten halben Stunde mal an. So ein bisschen Wochenend-Party-Feeling gibt's aber jetzt schon mal mit Usher und Yeah.

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1: Einiges los jetzt hier bei uns am Wochenende. Wir starten rein mit Comedy aus Kinderhaus.
2: Ich will mich vielleicht kurz vorstellen. Mein Name ist Max Oswald. Ich bin nicht reich. Ich bin Comedian, Autor und dementsprechend eine Enttäuschung für meine Eltern. Aber ich sag mal so, das Gute an meinem Künstlerdasein ist, mich heiratet man auf jeden Fall mal aus Liebe.
1: Max Oswald, Newcomer in der Comedy-Szene, ist jetzt mit seinem ersten Solo-Programm unterwegs. Freunde heißt das. Gibt's heute Abend ab 20 Uhr im Kap 8 in Kinderhaus. Auf dem Schlossplatz läuft noch bis Sonntag das Al-Shira-Turnier der Sieger, also Reitende auf höchstem Niveau. Für die Tribünenplätze braucht ihr Tickets, aber aufs Gelände und auch auf dem Abreiteplatz, da kommt ihr for free hin. Dann geht Körperwelten dieses Wochenende zu Ende, die Ausstellung mit echten Körpern und Körperteilen. Also falls ihr noch nicht da wart, bis Sonntag könnt ihr das noch nachholen, danach ist da Feierabend. Erwachsene sind mit 21 Euro dabei, für Kinder kostet es 15 Euro. Und dann gucken wir noch flott zusammen auf den Sonntagnachmittag. Da könnt ihr am Asi euch von Promis bedienen lassen. Wilsberg Promi-Kellnern steht an. Da machen sich Wilsberg-Schauspieler Leonard Lansing und andere Promis dann eine Schürze um und servieren euch dann, was ihr möchtet. Also so ein bisschen verkehrte Welt irgendwie. Um 15 Uhr geht's los und abends läuft Open Air an den Asi-Terrassen dann auch noch der neue Wilsberg-Krimi. Der Film startet dann, wenn es dunkel genug ist, also voraussichtlich so gegen 8:30 abends. Euch allen ein schönes Wochenende. Ende und falls euch das jetzt zu schnell ging, alle Münster-Tipps gibt's auch nochmal zum Nachlesen auf antennemünster.de.
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1: Mit Jannik Böke. Schönen guten Tag. Im Zusammenhang mit den Anschlägen auf die Stromversorgung in NRW und Brandenburg fahndet die Polizei nach einem Mann aus Gevelsberg bei Hagen. Der 48-Jährige wird europaweit gesucht. Er soll hinter zwei Bekennerschreiben stecken. Die handschriftlich verfassten Briefe waren bei den Zeitungen Taz und Frankfurter Allgemeine Zeitung eingegangen. Mehr zum Thema hat Christian Böder aus dem News-Team.
2: Die Ermittler werten aktuell Hinweise aus den Bekennerschreiben aus. In beiden standen Einzelheiten zu den Taten, die zum Zeitpunkt ihres Verfassens noch nicht öffentlich gewesen sind. Trotzdem sei es noch nicht klar, ob der Verfasser auch tatsächlich ein Tatverdächtiger sei oder nur ein Trittbrettfahrer, so die Polizei. Die Schreiben hatten auch Polizeieinsätze in NRW zur Folge gehabt. Unter anderem wurde das Umfeld des Kraftwerks Weißweiler in der Stadt Eschweiler abgesucht. Dabei wurden laut deutscher Presseagentur auch Drähte sichergestellt. Erst am Abend hatte ein Spaziergänger eine verdächtige Vorrichtung an einem Umspann in Dormagen entdeckt und die Polizei alarmiert. Die sagt, die gefundenen Konstruktionen ähneln stark den Abschussvorrichtungen, mit denen unbekannte zwei Umspannwerke in Bergheim bei Köln und in Südbrandenburg sabotiert hatten.
1: Und wir bleiben beim Thema Anschläge. Nach dem Brandanschlag auf eine Baustelle in unmittelbarer Nähe zur Münchner Rüstungsunternehmen sind zwei aus Bulgarien stammende Tatverdächtige in U-Haft gekommen. Sie sollen aus einem Auto heraus Brandsätze geworfen haben. Das haben die Generalstaatsanwaltschaft München und das bayerische LKA mitgeteilt. Drei AfD-Politiker dürfen endgültig nicht bei der Kommunalwahl in Niedersachsen antreten. Das hat das Oberverwaltungsgericht in Lüneburg entschieden. Der Wahlausschuss hatte die AfD-Politiker nicht zur Wahl zugelassen. Das Gericht sagt, gegen den Ausschluss kann erst nach der Wahl im Rahmen eines Wahleinspruchs vorgegangen werden. Nach der verheerenden Sturzflut im Himalaya haben die Vereinten Nationen einen Hilfsappell an die internationale Gemeinschaft gerichtet. Knapp 50 Millionen Euro werden benötigt, um den Opfern der Katastrophe zu helfen, erklärte die UNO. Das Geld soll vor allem für Nahrungsmittel, die Trinkwasserversorgung, Medikamente und Notunterkünfte ausgegeben werden. In der Fußball-Bundesliga stehen an diesem Wochenende die Partien des zweiten Spieltages an. Zum Auftakt muss der erste FC Köln beim VfB Stuttgart auflaufen. Udo Kreuer aus der Sportredaktion mit den Infos.
3: Während der erste FC Köln zum Saisonstart einen bemerkenswerten Erfolg gegen Hoffenheim feiern konnte, sind die Stuttgarter beim Rekordmeister aus München ordentlich unter die Räder gekommen. Für die Kölner geht es jetzt vor allem darum, auch auswärts gegen ein weiteres Spitzenteam und Champions-League-Teilnehmer zu bestehen. In Stuttgart wollen sie die Saison einfach noch einmal neu starten und das Frusterlebnis bei den Bayern einfach vergessen. Wie groß die Aufgabe für die Kölner ist, verrät ein Blick in die Statistik. Seit 5 Jahren hat der FC nicht mehr gegen die Schwaben gewonnen.
1: Anstoß ist heute Abend um 20.30 Uhr. Und das waren die Nachrichten mit Jannik Böke.
4: Das Antenne Münster-Wetter. Es ist gerade wirklich schon ordentlich am Regnen. So gegen 3:30 ist mal eine kurze Regenpause drin. Danach geht's aber direkt wieder los. Heißt für euch, Regenjacke ist auf jeden Fall ein Muss auf dem Weg in den Feierabend, wenn ihr mit dem Fahrrad unterwegs seid. Dazu 23 Grad, die messen wir auch gerade bei euch in Nienberge und in Wolbeck. Wir können uns aber schon mal so ein bisschen auf morgen freuen. Da wird's nämlich freundlicher. Erst noch Schauer, dann später aber mehr Sonne bei 20 bis 23 Grad. Der Antenne Münster Verkehr, Achtung auf der A1 Münster Richtung Osnabrück. Da hat es Höhe Münster Nord einen Unfall gegeben. Deswegen staut es sich gerade zwischen Münster Süd und Münster Nord. Da müsst ihr 10 Minuten länger warten und bitte vorsichtig an dem Unfall vorbeifahren. Dann hat es am Bremer Platz hier bei uns in der Stadt noch einen Unfall gegeben. Da ist ein Auto vermutlich gegen eine Ampel gefahren. Die Ampel ist jetzt gerade ein bisschen krumm, deswegen kümmert sich die Feuerwehr darum. Heißt, um den Bereich Bremer Platz, Wolbecker Straße müsst ihr gerade auch so um die 10 Minuten mehr einplanen. Plus 10 Minuten sind es auch noch auf der Mondstraße Richtung Wolbecker Straße und auch 10 Minuten plus auf der Sudmühlenstraße Richtung Schifferter Damm. Ein paar Blitzer habe ich noch für euch. Geknipst wird in Handorf auf der Sudmühlenstraße Richtung Handorf bei der Wersebrücke. Im Kuhviertel steht einer auf der Münsterstraße. Da blitzt es in beiden Richtungen beim ehemaligen Finanzamt. Auf der Münsterstraße wird geblitzt in beiden Richtungen beim China-Restaurant. In Handorf steht noch einer auf der Lützowstraße. Da blitzt es in beiden Richtungen beim Handorfer Hus. In Rooksel wird noch geblitzt auf der Tilbecker Straße ortsauswärts beim Hallenbad. Und einen letzten habe ich noch für euch. Der steht in Angelmodde auf der Angelstraße Höhe Altangelmodde. Gute Fahrt, kommt gut durch, kommt gut in den Feierabend. Und falls ihr noch irgendwas gesehen habt, Staus, Störungen oder Blitzer, dann klingelt durch oder schickt uns eine WhatsApp-Sprachnachricht. Nummer dafür ist die 0251 28 95 40. Danke euch.
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4: Es ist Freitag, jetzt am Wochenende stehen in Sachsen-Anhalt die Landtagswahlen an. Die AfD schneidet ja in den Umfragen ziemlich stark ab. Ich spreche gleich mit meinem Kollegen José Nasjandi mal darüber, was das so für Folgen hätte, wenn die AfD wirklich die Landtagswahlen gewinnen würde. Vorher spiele ich euch aber die Hits. Jennifer Lopez und David Guetta ist das mit Save Me Tonight für euch.

0: hört Antenne Münster am Freitagnachmittag und wir schauen in den Osten von Deutschland. Sachsen-Anhalt wählt an diesem Sonntag einen neuen Landtag. Das ist eine Wahl, die bundesweit genau verfolgt wird, weil die AfD dort in den Umfragen tatsächlich stärkste Kraft ist. Deswegen fragen wir uns so ein bisschen, was wäre, wenn die AfD am Sonntag tatsächlich in Sachsen-Anhalt gewinnt und dann auch den Ministerpräsidenten stellt. Die Partei hat nämlich für diesen Fall ein bisschen was angekündigt. Hussein Asyandi, unser Politikexperte, hat sich das Wahlprogramm der AfD mal genauer angeschaut. Hussein, was würde denn eine AfD-Regierung dann als erstes angehen?
1: Na, das richtig große Thema wäre die Migrationspolitik. Die AfD kündigt eine Abschiebeoffensive und eine so wirklich Remigrationsoffensive an. Außerdem will sie den Landesverfassungsschutz umbauen, sogar abschaffen in Teilen. Die Partei sieht vor allem den Linksextremismus als große Gefahr, will unter anderem freiwillige Bürgerwachten aufbauen. Und auch beim öffentlich-rechtlichen Rundfunk soll kräftig aufgeräumt werden. Spitzenkandidat Siegmund will die Rundfunkstaatsverträge kündigen. Das könnte beim MDR langfristig das Aus bedeuten.
0: Und wirtschaftlich, da geht es ja um ganz konkrete Entscheidungen.
1: Richtig, die AfD will die Energiewende zurückdrehen. Das heißt weniger Windkraft, dafür weiter Braunkohle und zurück zur Atomkraft. Jetzt ist es so, Experten halten das für sehr kontraproduktiv, weil Sachsen-Anhalt gerade wegen seines hohen Anteils erneuerbarer Energien für Investoren im Moment attraktiv ist. Dazu kommen Steuerentlastungen und neue Sozialleistungen. Das Leibniz-Institut für Wirtschaftsforschung Halle sieht eine Finanzierungslücke bei all den Vorhaben von mindestens 2,2 Milliarden Euro pro Jahr, bei denen niemand weiß, wo das Geld eigentlich herkommen soll.
0: Und was könnte das jetzt konkret für die Menschen auch bedeuten?
1: Das hängt natürlich am Ende davon ab, was tatsächlich umgesetzt werden kann. Wirtschaftsforscher warnen aber vor weniger Investitionen und Problemen bei der Gewinnung von Fachkräften. Das DIW hat auch mal durchgerechnet, was bundesweite AfD-Forderungen wie ein EU- und Euro-Austritt für Sachsen-Anhalt bedeuten würden, nämlich etwa 10.000 Jobs weniger und Einkommenseinbußen von 1.600 Euro pro Kopf und pro Jahr.
0: Eine AfD-Regierung würde also Sachsen-Anhalt in mehreren Bereichen auf einen völlig anderen Kurs bringen, zum Beispiel bei Themen wie Migration, Sicherheit, Energie und Wirtschaft. Wie viel davon am Ende dann tatsächlich umgesetzt werden könnte, ist allerdings dann eine ganz andere Frage. Hussein Asyandi aus unserem Landtagsstudio, danke dir für die Infos.

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1: Mit Matthias Kamps, guten Tag. Mit Spannung schaut Deutschland am Sonntag nach Sachsen-Anhalt. Bei der Landtagswahl zeigt sich, wie stark die AfD dort wirklich ist. Der Politikexperte Klaus Schubert von der Uni Münster schätzt, dass die Partei keine eigene Mehrheit bekommt. Die Frage sei, ob die bürgerlichen Parteien genügend Stimmen bekommen, um eine einigermaßen unabhängige Regierung stellen zu können. Auch eine Richtungswahl für Deutschland sieht Schubert nicht. Dafür sei Sachsen-Anhalt mit seinen 1,7 Millionen Wahlberechtigten zu klein. Nach dem Brandanschlag auf eine Baustelle in der Nähe der von Rüstungsfirmen in München sitzen jetzt zwei Tatverdächtige in Untersuchungshaft. Der 28 Jahre alten Frau und ihrem 10 Jahre älteren Landsmann aus Bulgarien wird Sachbeschädigung und versuchte Brandstiftung zur Last gelegt, heißt es von der Generalstaatsanwaltschaft München und dem Bayerischen Landeskriminalamt. Die beiden sollen aus einem Auto heraus Brandsätze geworfen haben. Bei der Tat in der Nacht zum Donnerstag wurde niemand verletzt und ein großer Schaden ist auch nicht entstanden. Ein Zeuge beobachtete die beiden mutmaßlichen Täter. Die Polizei nahm die zwei Verdächtigen später an einer Tankstelle fest. Über ihr Ehrenwerk verschenken die Stadtwerke Münster wieder Eintrittskarten für verschiedene Sportevents an ehrenamtlich tätige Menschen aus Münster und der Umgebung. Das Angebot ist sehr beliebt, so waren die Tickets für die Hinrunde der Preußen bereits am ersten Tag vergriffen. Deswegen legen die Stadtwerke nun nach. Ab Dienstagvormittag 10 Uhr können Eintrittskarten für alle Heimspiele der Bundesliga-Volleyballerinnen des USC Münster und der Pro-B-Basketballer der Uni-Baskets gebucht werden. Beide Teams spielen in der Halle Bergfidel. Die Aktion ist ein Dankeschön der Stadtwerke an alle, die ihre Zeit aufwenden, um anderen ehrenamtlich zu helfen. Das Schlosstheater Münster ist jetzt offiziell das erste Fairtrade-Kino Deutschlands. Es erfüllt sämtliche Kriterien der Steuerungsgruppe Fairtrade Stadt Münster. Unter anderem kommen bei unserem gastronomischen Angebot mindestens 5 Speisen und Getränke aus dem fairen Handel und wir weisen in Spots und auf unserer Website auf die Auszeichnung und den fairen Handel hin, sagt Andreas Krenzler vom Schlosstheater im Antenne Münster Interview.
2: Ich glaube, das Schlosstheater mit seiner Lage hier bei uns in Münster im Kreuzviertel und auch für uns als Familienbetrieb, als ältestes Kino, was wir betreiben, hat da eine besondere Signalwirkung und wir freuen uns sehr, dass wir es geschafft haben, die Kriterien, die uns auferlegt wurden, zu erfüllen und klar, Ansporn und Auftrag auch für die Zukunft, für unsere anderen Kinos.
1: Die Steuerungsgruppe freut sich nun auf weitere Institutionen in Münster, die sich für den fairen Handel einsetzen möchten. 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
3: Das Antenne Münster-Wetter hat Regen, Regen, Regen, jede Menge Regen an diesem Nachmittag. Gleich in 10 Minuten soll es dann auch nochmal richtig losgehen, dann kann es auch gewittern. Der Wind ist dabei auch nicht ohne, mit kräftigen Böen. 23 Grad sind es gerade bei euch im Kreuzviertel und in Sentrup. Aber mit Blick auf morgen beruhigt sich das Ganze dann wieder ein bisschen. Anfangs noch einzelne Schauer am Samstag, danach wird es aber zunehmend freundlicher bei bis zu 23 Grad.
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3: Der Antenne Münster Verkehr, Achtung immer noch auf der A1 Münster Richtung Osnabrück, Höhe Münster Nord hat es einen Auffahrunfall gegeben. Ihr kommt daran vorbei, bitte fahrt dennoch besonders vorsichtig. 5 Minuten plus müsste der ungefähr einplanen. Ansonsten ist es auch noch relativ voll hier bei uns in der Stadt, vor allem Richtung Osten.
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3: Der Antenne Münster Verkehr, Achtung immer noch auf der A1 Münster Richtung Osnabrück, Höhe Münster Nord hat es einen Auffahrunfall gegeben. Ihr kommt daran vorbei, bitte fahrt dennoch besonders vorsichtig. 5 Minuten plus müsste der ungefähr einplanen.

0: vor der Umgehungsstraße auch plus 10 Minuten und plus 5 sind es gerade auf der Weseler Straße stadtauswärts vor der Baustelle bei den Aseekugeln. Einige Blitzer habe ich auch noch für euch. Gehen wir das Ganze mal durch. Geblitzt wird zweimal in Handorf. Einmal auf der Sudmühlenstraße Richtung Handorf vor der Wersebrücke und in Handorf auf der Lützowstraße. Da blitzt es in beiden Richtungen beim Handorfer Hus. Dann wird geblitzt im Kuhviertel auf der Münsterstraße in beiden Richtungen beim ehemaligen Finanzamt. Beim Stapelskotten wird geblitzt, Münsterstraße da in beiden Richtungen, Höhe großes China-Restaurant. In Ruxel steht noch einer auf der Tilbecker Straße, Ort auswärts, Höhe Hallenbad. Und einen letzten habe ich noch für euch. Der steht in Angelmodde auf der Angelstraße, Höhe Altangelmodde. Kommt gut durch, kommt gut in den Feierabend und falls ihr noch irgendwas gesehen habt, Staus, Störung oder Blitzer, dann klingelt durch oder schickt uns eine WhatsApp-Sprachnachricht. Nummer dafür ist die 0251 28 95 40. Danke euch.
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0: Wir starten rein in dieses erste September-Wochenende mit einer Menge Regen, aber auch mit den Hits. Also ich sorge jetzt hier mal für gute Laune. Cake by the Ocean ist das für euch.

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0: Das ist André Fischer. Ihr kennt ihn vielleicht schon aus unserem Musik-Special So klingt zu Hause hier bei Antenne Münster. Darin gucken wir ja immer wieder, was ist eigentlich los hier in Münsters Musikszene. Und André hat ja quasi so ein Abo drauf, weil wenn er uns einen neuen Song von ihm schickt, dann können wir den theoretisch auch blind spielen. Das passt eigentlich immer und kommt auch immer wieder gut bei euch an. Sein neuer Song heißt Love Song und den spiele ich euch jetzt. André Fischer ist das für euch.
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1: Mit Jannik Böke. Schönen guten Tag. Vom Vorgängerhandy in der Kramschublade bis zur kaputten Waschmaschine im Keller. Nicht nur wir Deutschen bunkern in unseren Häusern und Wohnungen wahre Schätze an Materialien und damit auch an Geld. Nach einer Studie der Boston Consulting Group schlummern hochgerechnet Rohstoffe im Wert von über 65 Milliarden Euro in Europa, in der Regel in Form von Elektroschrott. Mehr Infos hat Christian Böder aus dem News-Team.
2: Laut den Studienmachern landen jedes Jahr Millionen Tonnen Metalle wie Kupfer, Lithium oder Kobalt einfach im Müll oder werden irgendwo im Haushalt vergessen. Und das sei fatal, weil die Industrie bei diesen Stoffen extrem abhängig sei von Ländern wie China, heißt es in der Studie. Wenn dieser Elektroschrott nicht besser gesammelt und verwertet wird, würden uns wichtige Rohstoffe für neue Technik in Zukunft fehlen. Der Hauptfehler liegt demnach derzeit im Umgang mit Elektroschrott, der in der Regel verbrannt oder geschreddert wird. Besser wäre hier das Modell Cradle to Cradle, heißt, die Hersteller sollten ihre Produkte so gestalten, dass man sie leicht zerlegen, reparieren und später modular wiederverwenden kann. Geht man so vor, dann könnten jede Menge Rohstoffe gesichert werden, heißt es weiter. Das helfe auch der Umwelt und schone die Kassen der Hersteller.
1: Mehr Meldungen jetzt im Überblick. Nach einem weiteren versuchten Sabotageangriff auf die Energieversorgung in NRW gehen die Ermittlungsbehörden Hinweisen aus zwei Bekennerschreiben nach. Die Polizei fahndet europaweit nach einem Mann aus Gevelsberg bei Hagen, der die Briefe verfasst haben soll. Die Briefe waren bei mehreren deutschen Medienhäusern eingegangen. In der Ukraine ist nach Angaben der Weltgesundheitsorganisation eines ihrer wichtigsten Lager bei einem Luftangriff getroffen worden. In dem Lager in der Region Kiew lagerten humanitäre medizinische Güter, so ein WHO-Sprecher. Der Zugang sei wegen dichten Rauchs und aus Sicherheitsgründen vorerst nicht möglich. Die Zahl der Toten nach dem Fährunglück vor der Nordküste Zyperns ist gestiegen. Rettungskräfte haben in der Nacht die Leichen zweier Frauen geborgen. Damit haben mindestens 12 Menschen die Katastrophe nicht überlebt. Die Fähre war am Sonntag kurz nach dem Auslaufen gekentert. Erst lachen, dann nachdenken. Unter diesem Motto sind in Zürich die IG-Nobelpreise verliehen worden. Die nicht ganz ernst gemeinten Auszeichnungen gehen an echte Wissenschaftler und ihre seltsamen, aber tatsächlich durchgeführten Forschungsarbeiten. Der Biologiepreis ging in diesem Jahr an einen Forscher, der sich 14.000 Mal mit giftigen Schlangen angelegt hat, nur um herauszufinden, wann sie zubeißen. Den Physikpreis erhielt ein multinationales Team, das ein spritzerloses Pinkelbecken entwickelt hat. Ausgezeichnet wurden auch Forscher der Uni Zürich, die für eine Studie über Bodenfeuchtigkeit 2000 Herrenunterhosen in Gärten vergraben ließen. Die IG-Nobelpreise werden seit 1991 in den USA verliehen. Die Veranstalter wechselten wegen der politischen Lage in den Vereinigten Staaten in diesem Jahr erstmals in die Schweiz. Und das waren die Nachrichten mit Jannik Böke.
3: Das Antenne Münster-Wetter. Meine Kollegin Marlena Stöhler würde jetzt sagen, es ist richtig usselig, aber das stimmt auch. Es ist ein richtiges Usselwetter da draußen, richtig ungemütlich, soll noch so bis 18 Uhr durchregnen. Also zieht auf jeden Fall mal eure Regenjacke an, wenn ihr gleich noch mit dem Fahrrad unterwegs seid. 22 Grad messen wir gerade bei euch in Plugendorf und in Albachten. Aber wir können schon mal so ein bisschen auf morgen freuen. Dann wird es nämlich freundlicher. Später kommt dann nämlich mehr Sonne bei 20 bis 23 Grad. Und noch ein kleiner Hinweis für euch. Falls ihr am Alversloher Weg gerade Donner hört, dann ist das kein Gewitter, sondern der Soundcheck der Punkband Broilers. Die spielen nämlich heute Abend am MCC Halle Münsterland. Der Antenne Münster Verkehr ziemlich voll hier bei uns auf den Straßen, vor allem Richtung Osten. Es staut sich gerade auf der Warendorfer Straße stadtauswärts zwischen Umgehungsstraße und Handorfer Straße plus 5 Minuten und auch die Gegenrichtung Warendorfer Straße Richtung Handorfer Straße plus 5 Minuten. Dann braucht ihr jetzt gerade noch 10 Minuten länger auf der Südmühlenstraße Richtung Schifferterdamm und 10 Minuten länger dauert es gerade auch rund um den Bahnhof. Ein paar Blitzer gibt's auch noch für euch. Geknipst wird in Angelmodde auf der Angelstraße, da in beiden Richtungen Höhe Alt-Angelmodde. In Kinderhaus wird geblitzt auf der Wilkinghege Richtung Steinfurter Straße, da beim Schloss Wilkinghege. Dann wird in Bergfidel geblitzt auf der Robert-Bosch-Straße, da beim Aldi-Parkplatz. In Handorf stehen 2 Blitzer. Der eine steht auf der Südmühlenstraße Richtung Handorf vor der Wersebrücke. Und der zweite in Handorf auf der Lützowstraße. Da blitzt es in beiden Richtungen beim Handorfer Hus. Und einen letzten habe ich noch für euch. Der steht in Ruxel auf der Tilbecker Straße Richtung ortsauswärts beim Hallenbad. Allen unterwegs eine gute Fahrt. Kommt gut an ins Wochenende. Und falls ihr noch irgendwas gesehen habt, Staus, Störungen oder Blitzer, dann klingelt durch oder schickt uns eine WhatsApp-Sprachnachricht. Nummer dafür ist die 0251 28 95 40. Danke euch.
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3: Freitagnachmittag, es ist richtig am Regnen, aber wir machen uns das jetzt schön zum Start ins Wochenende mit Ügel und Moving to the Sun. Morgen gibt's ja dann auch wieder Sonne.

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1: Ich weiß gar nicht genau, wer gestern aufgeregt war. Die Kids oder ihre Eltern? So ungefähr 2700 Kinder hier bei uns in Münster sind seit gestern offiziell Schulkinder. Gestern war ja erstmal Einschulung mit Mama, Papa, Oma, Opa, der Patentante, vielleicht ein paar Freunden, der Schultüte und allem, was noch so dazugehört. Heute ging es dann richtig los mit der Grundschule und viele Kids lernen ja jetzt auch erst ihren Schulweg. Die sind dann sogar vielleicht schon alleine zur Schule unterwegs. Damit ihnen nichts passiert auf ihrem Schulweg, haben wir den Kids ja wie jedes Jahr leuchtende Cappies geschenkt. Und die wissen auch schon ganz genau, wofür die da sind.
2: Wir sollen das immer mitnehmen, dass die Autos mich sehen können.
3: Wenn wir über die Straße gehen, damit Autofahrer wissen, dass da Kinder über die Straße gehen.
4: Und dass die ein bisschen aufpassen müssen.
5: Und dass wir Schulkinder sind und dass sie vorsichtig sind, weil wir dann so noch klein sind und zur Schule gehen. Da müssen die aha aufpassen.
1: Ja, so nämlich. Also wenn ihr Schulkinder seht, die vielleicht noch so ein bisschen unsicher vielleicht unterwegs sind, dann fahrt bitte besonders rücksichtsvoll. Danke euch.
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0: Eastside, Pedro Capó, Georgie Noriega, Rec 808, Shadow Towers, Puerto Rico.
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2: Viele reden ja wahnsinnig gerne mit ihren KI-Apps und jetzt ist ChatGPT auf die Idee gekommen, am besten ganz dolle menschlich zu klingen. Die Stimme sagt dann sowas wie:
3: Klar, ja.
2: Und man fragt sich, wer bitteschön das Vorbild für diese Stimme war. Ganz sicher niemand, mit dem man sprechen möchte. Denn noch während du eine Frage stellst, ist es wahnsinnig schwer, sich zu konzentrieren, weil beim Sprechen ständig diese nervigen Unterbrechungen kommen.
3: Ja.
2: Wenn die KI uns wirklich im Alltag hilft, dann ist das ja ganz toll. Aber manches Menschliche und muss sie wirklich nicht imitieren.
3: Klar, ich weiß, was du meinst und da hast du auch einen guten Punkt. Und wenn du möchtest, dann spreche ich auch gerne ganz natürlich und total normal mit dir.
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1: Mit Matthias Kamps, guten Tag. Mit Spannung schaut Deutschland nach Sachsen-Anhalt. Bei der Landtagswahl am Sonntag wird sich dort zeigen, wie stark die AfD wirklich ist. Der Politikexperte Klaus Schubert von der Uni Münster schätzt, dass die Partei keine eigene Mehrheit bekommen wird. Die Frage sei, ob die bürgerlichen Parteien genug Stimmen bekommen, um eine einigermaßen unabhängige Regierung stellen zu können. Auch eine Richtungswahl für Deutschland sieht Schubert nicht. Dafür sei Sachsen-Anhalt mit seinen 1,7 Millionen Wahlberechtigten zu klein. Und für unsere Region sieht Schubert keine unmittelbaren Konsequenzen der Wahl. In Essen darf die Partei die Heimat, die Parteizentrale, vorerst weiterhin nicht zu Versammlungszwecken nutzen. Das hat das Oberverwaltungsgericht in Münster entschieden und damit die Beschwerde der Partei gegen einen Eilbeschluss des Verwaltungsgerichts Gelsenkirchen zurückgewiesen. Die Stadt Essen hatte dem Landesverband mit sofortiger Wirkung aufgegeben, die Nutzung der Räume einzustellen. Sie verwies auf eine fehlende Baugenehmigung für eine solche Nutzung und beanstandete Verstöße gegen den Brandschutz. Vorgestern haben die Toten Hosen ein Riesen-Open-Air-Konzert am MCC Halle Münsterland gespielt. Heute folgt gleich die nächste Punkband, die Broilers. Beginn ist um 18.30 Uhr, Einlass ist ab 17 Uhr. Vorher war schon Soundcheck und der war nicht nur rund um das Open-Air-Gelände am Albersloher Weg zu hören, sondern auch noch weiter entfernt. Die Stadtwerke Münster kündigen an, dass die Nachtbusse zum Ende des Konzerts zwischen 22 und 23 Uhr am Albersloher Weg umgeleitet werden. Das Schlosstheater Münster im Kreuzviertel ist um eine weitere Auszeichnung reicher. Die Steuerungsgruppe Fairtrade Stadt Münster hat das Kino mit der markanten Fassade jetzt offiziell zum ersten Fairtrade-Kino Deutschlands erklärt. Denn es erfüllt die notwendigen Kriterien dafür. Unter anderem kommen bei unserem gastronomischen Angebot mindestens 5 Speisen und Getränke aus dem fairen Handel und wir weisen in Spots und auch auf unserer Website auf die Auszeichnung und den fairen Handel hin, sagt Andreas Krenzler vom Schlosstheater im Antenne Münster Interview.
2: Ich glaube, das Schlosstheater mit seiner Lage hier bei uns in Münster im Kreuzviertel und auch für uns als Familienbetrieb, als ältestes Kino, was wir betreiben, hat da eine besondere Signalwirkung und wir freuen uns sehr, dass wir es geschafft haben, die Kriterien, die uns auferlegt wurden, zu erfüllen. Und klar, Ansporn und Auftrag auch für die Zukunft, für unsere anderen Kinos.
1: Jetzt freut sich die Steuerungsgruppe auf weitere Institutionen, die sich für den fairen Handel einsetzen möchten. 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
3: Das Antenne Münster-Wetter ist richtig, richtig nass. Es ist ungefähr seit 2 Stunden am Durchregnen und es regnet auch noch weiter bis 18 Uhr. Dann soll es mal kurz aufhören. 22 Grad messen wir gerade bei euch in Rumhorst und im Südviertel. Wir können schon mal so ein bisschen auf morgen luschern und uns freuen. Da wird das Ganze nämlich ein bisschen freundlicher. Erst gibt es zwar morgens noch ein paar Schauer, später aber mehr Sonne bei 23 Grad. Der Antenne Münster Verkehr, da staute sich gerade nur noch an einer Stelle hier bei uns in der Stadt. Und zwar Warendorfer Straße stadtauswärts vor der Handorfer Straße. Da müsst ihr gerade 10 Minuten länger einplanen. Paar Blitzer habe ich auch noch für euch. Geknipst wird in Angelmodde auf der Angelstraße in beiden Richtungen Höhe Alt-Angelmodde. In Bergfidel wird geblitzt auf der Robert-Bosch-Straße da beim Aldi-Parkplatz. In Handorf stehen 2 Blitzer, einer davon auf der Sudmühlenstraße Richtung Handorf vor der Wersebrücke und der zweite in Handorf auf der Lützowstraße, da blitzt es in beiden Richtungen beim Handorfer Hus. Dann steht noch einer auf der Münsterstraße, da blitzt es in beiden Richtungen beim China-Restaurant. Und einen letzten habe ich noch für euch, der steht in Ruxel auf der Tilbecker Straße Richtung ortsauswärts, Höhe Hallenbad. Allen unterwegs eine gute Fahrt, kommt gut durch, kommt gut an im Wochenende. Und falls ihr noch irgendwas gesehen habt, Staus, Störungen oder Blitzer, dann klingelt durch oder schickt uns eine WhatsApp-Sprachnachricht. Nummer dafür ist die 0251 28 95 40. Danke euch.
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3: Was steht an am Wochenende hier bei uns in Münster? Diese Frage klären wir in der nächsten halben Stunde hier bei mir in der Sendung. Ich habe ein paar Münster-Tipps für euch. Kommt gut rein ins Wochenende. Jetzt mit den Sugar Babes und Push. Nummer dafür ist die 0251 28 95 40. Danke euch.
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3: Was steht an am Wochenende hier bei uns in Münster? Diese Frage klären wir in der nächsten halben Stunde hier bei mir in der Sendung. Ich habe ein paar Münster-Tipps.

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1: Einiges los jetzt hier bei uns am Wochenende. Wir starten rein mit Comedy aus Kinderhaus.
2: Ich will mich vielleicht kurz vorstellen. Mein Name ist Max Oswald. Ich bin nicht reich. Ich bin Comedian, Autor und dementsprechend eine Enttäuschung für meine Eltern. Aber ich sag mal so, das Gute an meinem Künstlerdasein ist, mich heiratet man auf jeden Fall mal aus Liebe.
1: Max Oswald, Newcomer in der Comedy-Szene, ist jetzt mit seinem ersten Solo-Programm unterwegs. Freunde heißt das. Gibt's heute Abend ab 20 Uhr im Kap 8 in Kinderhaus. Auf dem Schlossplatz läuft noch bis Sonntag das Al-Shira-Turnier der Sieger, also reiten da auf höchstem Niveau. Für die Tribünenplätze braucht ihr Tickets, aber aufs Gelände und auch auf dem Abreiteplatz, da kommt ihr for free hin. Dann geht Körperwelten dieses Wochenende zu Ende, die Ausstellung mit echten Körpern und Körperteilen. Also falls ihr noch nicht da wart, bis Sonntag könnt ihr das noch nachholen, danach ist da Feierabend. Erwachsene sind mit 21 Euro dabei, für Kinder kostet es 15 Euro. Und dann gucken wir noch flott zusammen auf den Sonntagnachmittag. Da könnt ihr am Asi euch von Promis bedienen lassen. Wilsberg Promi-Kellnern steht an. Da machen sich Wilsberg-Schauspieler Leonard Lansing und andere Promis dann eine Schürze um und servieren euch dann, was ihr möchtet. Also so ein bisschen verkehrte Welt irgendwie. Um 15 Uhr geht's los und abends läuft Open Air an den Asi-Terrassen dann auch noch der neue Wilsberg-Krimi. Der Film startet dann, wenn es dunkel genug ist, also voraussichtlich so gegen 8:30 abends. Euch allen ein schönes Wochenende. Ende und falls euch das jetzt zu schnell ging, alle Münster-Tipps gibt's auch nochmal zum Nachlesen auf antennemünster.de.
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1: Mit Jannik Böke. Schönen guten Tag. Im Zusammenhang mit den Anschlägen auf mehrere Umspannwerke in NRW und Brandenburg hat die Polizei ein Haus in der Stadt Gevelsberg bei Hagen durchsucht. In dem Haus lebt ein 48-jähriger Mann, der sich in zwei Bekennerschreiben zu den Sabotageaktionen bekannt haben soll. Christian Böder aus dem News-Team. Die beiden Schreiben, die wurden an zwei Zeitungen gesendet.
2: Genau, sie enthielten laut Polizei auch Infos, die zum Zeitpunkt ihres Eingehens noch nicht öffentlich gemacht worden waren. Daher nehmen die Ermittler die handgeschriebenen Briefe durchaus ernst, auch wenn nicht sicher ist, ob der Verfasser tatverdächtig ist oder nur, wie man sagt, ein Trittbrettfahrer. An Einrichtungen, die in den Bekennerschreiben genannt wurden, wurden auch Beamte postiert und bei einem Einsatz an einem Umspannwerk bei Weißweiler in der Nähe von Aachen sollen laut deutscher Presseagentur auch Drähte gefunden worden sein.
1: Mittlerweile kann man von 4 Sabotageaktionen gegen Umspannwerke ausgehen.
2: Richtig, wenn man die Funde von Weißweiler mit einrechnet. Den ersten, nur teilweise erfolgreichen Angriff gab es nahe des Kraftwerks Jenschwalde in Südbrandenburg. Keine 24 Stunden später gab es dann den Vorfall in Bergheim bei Köln, woraufhin mehrere Blöcke der Kraftwerke Neurath und Niederaußen runtergefahren werden mussten. In Dormagen entdeckte dann gestern Abend ein Fußgänger eine seltsame Vorrichtung in der Nähe eines Umspannwerkes, die laut Polizei ganz ähnlich konstruiert sein soll wie die gefundenen Abschussvorrichtungen in Bergheim und Brandenburg. Die Vorrichtungen sollen dazu genutzt worden sein, um leitfähiges Material in die Leitungen zu schießen und so einen Kurzschluss auszulösen.
1: Wir behalten das Thema für euch im Blick. Mehr Meldungen jetzt im Überblick. Im Erpressungsfall nach dem massiven Datendiebstahl im Berliner Landesnetz ist das Ultimatum der kriminellen Hackergruppe abgelaufen. Ob die Täter ihre Drohung wahrgemacht und das knapp 6 Terabyte große Datenpaket veröffentlicht haben, ist aktuell unklar. Die von den Angreifern zuvor veröffentlichten Auflistungen und Screenshots deuten auf einen gravierenden Abfluss hochsensibler Daten hin. Nach Vorwürfen zu Wahlfälschungen in einem Seniorenheim in Sachsen-Anhalt hat die Staatsanwaltschaft die Ermittlungen eingestellt. Es gebe keine Hinweise auf eine Manipulation der Briefwahl, das teilte heute die Behörde mit. Bei den Ermittlern war zuvor eine Anzeige gegen Unbekannt eingegangen. Der Vorwurf: Verdacht auf Wahlfälschung und der Verletzung des Briefgeheimnisses. Preise dürfen nicht einfach so ohne Zustimmung von Kunden erhöht werden. Klingt erstmal selbstverständlich. Der Sportstreaming-Anbieter DAZN hat allerdings in der Vergangenheit das anders gesehen und mehrmals extrem die Preise erhöht. Jetzt droht dem Unternehmen eine deutliche Niederlage vor dem Oberlandesgericht München. Einen entsprechenden Hinweis hat das Gericht bei einer mündlichen Verhandlung gegeben. Geklagt hat der Bundesverband der Verbraucherzentralen. Aus seiner Sicht sind die Klauseln in den Verträgen zu Preiserhöhungen intransparent und damit unwirksam. DAZN drohen damit hohe Rückzahlungen. Rechtlich wahrscheinlich in Ordnung, aber dennoch deftig fallen aktuell Preiserhöhungen bei Netflix aus. Praktisch alle Abos werden in Deutschland 2 Euro pro Monat teurer. Und das waren die Nachrichten mit Jannik Böke.
3: Das Antenne Münster-Wetter. Es regnet noch so bis 18 Uhr durch, dann ist es aber auch endlich vorbei. Reicht doch jetzt auch mal wirklich, ne? Der Abend bleibt dann trocken zum Wochenende. 18 Grad messen wir aktuell bei euch in Rooksel und in Amelsbüren. Morgen wird's dann insgesamt freundlicher. Der Antenne Münster-Verkehr, freie Straßen hier bei uns in der Stadt. Es gibt ein paar Blitzer noch für euch. Einer steht in Angelmodde auf der Angelstraße. Da blitzt es in beiden Richtungen Höhe Alt-Angelmodde. Dann wird in Bergfidel geblitzt auf der Robert-Bosch-Straße, da beim Aldi-Parkplatz. In Handorf stehen 2 Blitzer. Einmal auf der Sudmühlenstraße wird geblitzt Richtung Handorf vor der Wersebrücke. Und der zweite in Handorf steht auf der Lützowstraße. Da blitzt es in beiden Richtungen beim Handorfer Hus. Auf der Münsterstraße wird auch noch geblitzt in beiden Richtungen beim China-Restaurant. Und einen letzten habe ich noch für euch. Der steht in Rooksel auf der Tilbecker Straße Richtung ortsauswärts Höhe Hallenbad. Allen unterwegs eine gute Fahrt, kommt gut durch auch ins Wochenende. Und falls ihr noch irgendwas gesehen habt, Staus, Störungen oder Blitzer, dann klingelt durch oder schickt uns eine WhatsApp-Sprachnachricht. Nummer dafür ist die 0251 28 95 40. Danke euch.
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3: Freitag haben wir es, es ist Wochenende, so ein Freitag, an dem wir uns später so richtig schön aufs Sofa kuscheln können mit einem guten Film. Da muss man ja im Herbst jetzt auch nicht irgendwie so FOMO haben, dass man irgendwas verpasst. Ist ja eh kein Grillwetter mehr, ne? Heute auf dem Weg zur Arbeit dachte ich mir schon noch so, boah, das ist jetzt wirklich Herbst, ne? Blätter, die auf der Straße rumwirbeln, Wind, das fühlt sich richtig herbstlich an. Ich bringe euch rein in dieses herbstliche Wochenende. Macht's euch schön.

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1: Und das ist die Börse am Freitagnachmittag. Christian Fragmann, wie würden Sie das heutige Börsengeschehen zusammenfassen?
2: Der DAX hat am Freitag bei etwa 26.100 Punkten die Woche fast unverändert geschlossen. Ein Minus von rund 1,8% auf Wochensicht. Der Eurostoxx 50 bewegte sich daher kaum. Die Stimmung ist trüb, weil also die Anleiherenditen weiter steigen und die EZB wahrscheinlich den Leitzins anhebt. Gleichzeitig treibt der anhaltende Konflikt im Nahen Osten die Ölpreise nach oben.
1: Welche Themen prägen die aktuelle Marktstimmung und bauen auf der allgemeinen Lage auch auf?
2: Ja, zwei Punkte dominieren heute. Erstens also das Zinsdilemma. Die EZB will also die Inflation bremsen, die bei 3,3% liegt. Und die Börsianer rechnen bereits mit einer Zinserhöhung in der nächsten Woche. Und zweitens die US-Arbeitsmarktzahlen. Im August entstanden 162.000 neue Stellen, deutlich mehr als vom Markt erwartet. Und das hat Spekulationen über eine mögliche Zinserhöhung in den USA entfacht.
1: Schauen wir dann noch auf die nächste Woche. Welche Themen könnten da im Fokus der Anleger stehen?
2: Zum Wochenstart dürften hierzulande die Ergebnisse der Landtagswahlen in Sachsen-Anhalt für Gesprächsstoff sorgen. Bei den Unternehmen wird Apple zur Wochenmitte seine neuen iPhones präsentieren. Und im Fokus bleibt die Entwicklung bei Volkswagen, nachdem der Aufsichtsrat den harten Sparkurs des Autobauers durchgewunken hat. Zudem stehen im Laufe der Woche noch aktuelle Wirtschaftsdaten an. Es bleibt also auch weiter spannend an den Börsen.
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1: Viele reden ja wahnsinnig gerne mit ihren KI-Apps. Und jetzt ist ChatGPT auf die Idee gekommen, am besten ganz dolle menschlich zu klingen. Die Stimme sagt dann sowas wie:
2: Klar, ja.
1: Und man fragt sich, wer bitteschön das Vorbild für diese Stimme war. Ganz sicher niemand, mit dem man sprechen möchte. Denn noch während du eine Frage stellst, ist es wahnsinnig schwer, sich zu konzentrieren, weil beim Sprechen ständig diese nervigen Unterbrechungen kommen.
2: Ja.
1: Wenn die KI uns wirklich im Alltag hilft, dann ist das ja ganz toll. Aber manches Menschliche und muss sie wirklich nicht imitieren.
2: Klar, ich weiß, was du meinst, und da hast du auch einen guten Punkt. Und wenn du möchtest, dann spreche ich auch gerne ganz natürlich und total normal mit dir.
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1: Um 17.30 Uhr mit Matthias Kamps. Guten Abend. Am Sonntag wird sich zeigen, wie stark die AfD im Osten wirklich ist. Schafft sie bei der Landtagswahl in Sachsen-Anhalt die Mehrheit? Antenne Münster Politikexperte Klaus Schubert von der Uni Münster erwartet durchaus ein politisches Signal für die Bundesrepublik.
2: Meine Einschätzung ist allerdings, dass die AfD keine eigene Mehrheit bekommt. Das wird nicht der Fall sein. Die Frage ist, ob eben die bürgerlichen Parteien genügend Stimmen bekommen, damit sie zumindest eine einigermaßen unabhängige eigene Regierung stellen können.
1: Egal wie es ausgeht, eine Richtungswahl für Deutschland sieht Schubert ebenfalls nicht. Dafür sei Sachsen-Anhalt mit seinen 1,7 Millionen Wahlberechtigten zu klein. In ganz Deutschland sind es 72 Millionen. Auch in Sachsen-Anhalt seien 60% der Wähler immer noch Demokraten, die eben nicht rechtsradikal wählen. Und für unsere Region sieht Schubert schon mal gar keine unmittelbaren Konsequenzen.
2: Wir müssen nur schauen, dass Politik und Wirtschaft nach außen deutlich machen, dass Deutschland nicht auf dem Weg in ein rechtsradikal geführtes Land ist, damit auch in Zukunft der internationale Handel aufrechterhalten bleibt. Wir in Münsterland sind davon abhängig, dass wir importieren, exportieren, dass wir zusätzliche Arbeitskräfte bekommen aus dem Ausland. Und das muss nach außen demonstriert werden. Aber unmittelbare Konsequenzen aus diesem Wahlausgang sehe ich nicht.
1: Antenne Münster Politikexperte Klaus Schubert von der Uni zur bevorstehenden Landtagswahl in Sachsen-Anhalt. Und jetzt weitere Meldungen im Überblick. Freibadsaison in Münster geht langsam zu Ende. Am Sonntag schließt das erste städtische Freibad, das in Stapelskotten. Es folgen Hiltrup und Sudmühle. Eine Woche später, Ende des Monats, macht dann die Coburg dicht. Aktuell haben alle Freibäder zusammen fast 320.000 Besucher in dieser Saison gezählt. Die Domgasse am Domplatz ist jetzt gesperrt. Dort wird der Anbau hinter dem Freiherr von Finkerhaus abgerissen. In das historische Gebäude soll das NRW-Verfassungsgericht in 2 Jahren einziehen. Nach dem Abriss wollen die Beteiligten schauen, ob die Domgasse während der weiteren Bauarbeiten immer wieder mal kurz geöffnet werden könnte. Stadtwerke Münster verschenken über Ehrenwerk wieder Eintrittskarten. Das Angebot gilt für ehrenamtlich tätige Menschen aus Münster und der Umgebung. Ab Dienstagvormittag können Eintrittskarten für alle Heimspiele der Bundesliga-Volleyballerinnen des USC Münster und der Pro-B-Basketballer der Uni-Baskets gebucht werden. Das Schlosstheater Münster ist jetzt offiziell das erste Fairtrade-Kino Deutschlands. Die Steuerungsgruppe Fairtrade Stadt Münster hat das Kino jetzt ausgezeichnet mit einer offiziellen Urkunde. Antenne Münster-Chefreporter Matthias Menne fasst zusammen.
3: Das Schlosstheater Münster hat nun die von der Steuerungsgruppe festgelegten 4 Kriterien erfüllt. Mindestens 5 gastronomische Angebote bei Speisen und Getränken müssen aus dem fairen Handel kommen. Wenigstens einmal im Jahr müssen Spots, Kurzfilme oder Fotos zum fairen Handel gezeigt werden. Im Foyer und auf der Webseite des Schlosstheaters wird auf die Rolle als Fairtrade-Kino hingewiesen und es gibt Infos über die faire Woche, die einmal im Jahr, diesmal vom 11. bis zum 25. September stattfindet. Andreas Krenzler vom Schlosstheater freute sich über die Auszeichnung, die für zunächst 2 Jahre vergeben wurde. Fairer Handel ist uns am Schlosstheater ein echtes Anliegen und soll noch ausgeweitet werden, meint Krenzler.
4: Das Antenne Münster Wetter, das wird so langsam wieder heller hier bei uns im Zentrum Nord. Ich sehe nicht mehr graue Wolken, sondern nur noch weiße Wolken und ab und zu blitzt da mal so ein bisschen blau durch. Soll auch gleich dann endgültig aufhören zu regnen hier bei uns in der Stadt und den restlichen Abend auch trocken bleiben. 23 Grad sind es bei euch in Mecklenburg und in Neutor. Morgen wird es dann aber deutlich schöner als heute. Der Antenne Münster Verkehr, da sind so hier und da mal 5 Minuten plus, zum Beispiel vom Bahnhof die 5, genauso wie auf der Sudmühlenstraße Richtung Schifferter Damm. 4 Blitzer gibt's noch für euch. Geblitzt wird in Angelmodde, auf der Angelstraße in beiden Richtungen, Höhe Alt-Angelmodde. Auf der Münsterstraße wird geblitzt in beiden Richtungen beim China-Restaurant. In Handorf steht noch einer. Auf der Lützowstraße, da blitzt es in beiden Richtungen beim Handorfer Hus. Und einen letzten gibt's noch, der steht in Ruxel auf der Tilbecker Straße, Höhe Hallenbad. Euch allen unterwegs eine gute Fahrt, kommt gut an und falls ihr noch irgendwas gesehen habt, Staus, Störungen oder Blitzer, dann klingelt durch oder schickt uns einfach eine WhatsApp-Sprachnachricht. Nummer dafür ist die 0251 28 95 40. Danke euch!
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4: Gleich ist Wochenende, das erste jetzt im September. In fast genau 3 Monaten schicken wir euch zu den Toten Hosen ganz, ganz exklusiv. Wenn ihr was gesehen habt, Staus, Störungen oder Blitzer, dann klingelt durch oder schickt uns einfach eine WhatsApp-Sprachnachricht. Nummer dafür ist die 0251 28 95 40. Danke euch.
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4: Gleich ist Wochenende, das erste jetzt im September. In

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2: Kein Blatt zwischen uns, haben wir geschrieben als Hommage an all die Leute, die im Grunde das tun, was die gesamte Gesellschaft machen sollte. Rausgehen auf Demonstrationen, Zivilcourage zeigen, sich hinstellen, auch wenn es für einen selber vielleicht gar nicht erfolgsversprechend ist, aber einfach aus Anstand und aus einem Solidaritätsgefühl den anderen gegenüber. Also kein Blatt zwischen uns, geht raus an alle, die kämpfen für die Demokratie, die sich in den Weg stellen, wenn irgendwelche extremen Menschen versuchen, hier Land zu gewinnen.
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So ihr Lieben, ich bin raus für heute und verabschiede mich ins wohlverdiente Wochenende. Hier macht gleich der Kollege Leo Arrigi weiter. Ich wünsche euch allen ein schönes Wochenende. Anna Bogatzki ist raus. Tschüss und bis nächste Woche.

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1: Mit Jannik Böke. Schönen guten Abend. Rund 5,8 Terabyte an zum Teil sensiblen Daten aus dem Netz des Bundeslandes Berlin sind im Darknet öffentlich gemacht worden. Dahinter steckte eine Hackergruppe, die zuvor die Daten geklaut und dann versucht hat, den Berliner Senat zu erpressen. Aber Berlin spielte nicht mit und ließ die Frist der kriminellen Hacker verstreichen, meldet der RBB. Die Infos zum Fall hat Christian Böder aus dem News-Team.
2: Mitte August hatten die Hacker das Berliner Landesnetz attackiert und im Anschluss Auflistungen und Screenshots zu hochsensiblen Daten veröffentlicht. Sie behaupteten, insgesamt über 1.440.000 Daten abgegriffen zu haben, darunter tausende Personalakten, Dokumente zu Bußgeldvorgängen, Gehaltsabrechnungen, Unterlagen zu Bundesratsausschüssen und Infos zur Berliner Trinkwasserversorgung. Dazu wollen sie auch Zugangsdaten und Passwörter für Datenbanken der Verwaltung und Zahlungsdienstleistern erbeutet haben. Die Gruppe kontaktierte dann die Berliner Landesregierung mit dem Ziel, sie zu erpressen. 30 Bitcoin, umgerechnet 2 Millionen Euro, oder die Daten werden öffentlich gemacht. Die Erpresser hatten dazu im Netz einen Countdown geschaltet, der gegen 3:30 am Nachmittag ablief. Weil Berlin aber nicht reagierte, wurde dann das Datenpaket öffentlich zugänglich gemacht. Für den Schritt der Berliner Landesregierung gab es von vielen Computerexperten Zustimmung. Durch die Öffentlichmachung drohen Behörden, Bürgern und Beschäftigten allerdings Datenschutz- und Sicherheitsrisiken.
1: Mehr Meldungen jetzt in der Zusammenfassung. Nach den Anschlägen auf Umspannwerke, unter anderem in NRW, haben Ermittler das Haus eines Tatverdächtigen in Gewelsberg durchsucht. Dabei haben die Ermittler verdächtige Gegenstände sichergestellt. Das hat Innenminister Reul auf einer Pressekonferenz bestätigt. Auslöser der Durchsuchungen ist ein Bekennerschreiben des mutmaßlichen Täters. Der innerparteiliche Streit zwischen der BSW-Bundesspitze und dem Thüringer Landesverband ist endgültig eskaliert. 10 Abgeordnete der Landtagsfraktion haben die Partei verlassen. Sie begründen das mit der fehlenden Distanz der Bundespartei zur AfD. Parteichefin Wagenknecht spricht von einem bewussten Manöver vor der Wahl in Sachsen-Anhalt, um der Partei zu schaden. US-Präsident Trump droht mit einem Handelsstopp mit bestimmten Ländern, sollte die US-Notenbank ihre Geldpolitik nicht lockern. Senkt die Zinsen oder ich breche den Handel mit Ländern ab, mit denen wir ein Defizit haben, das schrieb Trump auf seiner Plattform Truth Social. In der Fußball-Bundesliga stehen an diesem Wochenende die Partien des zweiten Spieltages an. Zum Auftakt muss der erste FC Köln beim VfB Stuttgart auflaufen. Mehr dazu hat Udo Kreuer aus der Sportredaktion.
3: Während der 1. FC Köln zum Saisonstart einen bemerkenswerten Erfolg gegen Hoffenheim feiern konnte, sind die Stuttgarter beim Rekordmeister aus München ordentlich unter die Räder gekommen. Für die Kölner geht es jetzt vor allem darum, auch auswärts gegen ein weiteres Spitzenteam und Champions-League-Teilnehmer zu bestehen. In Stuttgart wollen sie die Saison einfach noch einmal neu starten und das Frusterlebnis bei den Bayern einfach vergessen. Wie groß die Aufgabe für die Kölner ist, verrät ein Blick in die Statistik. Seit 5 Jahren hat der FC nicht mehr gegen die Schwaben gewonnen.
1: Anstoß ist heute Abend um 20.30 Uhr. Und das waren die Nachrichten mit Jannik Böke.
4: Das Wetter.
5: Heute Abend bleibt's in NRW grau und nass, aktuell mit Temperaturen zwischen 17 und 22 Grad. Der Regen zieht weiter durch bis in die Nacht. Da lockert der Himmel dann so langsam auf. Der Samstag startet noch wolkig, vereinzelt sind Schauer möglich. Im Tagesverlauf wird's allerdings freundlicher bei maximal 20 bis 23 Grad.
4: NRW Verkehr.
5: Und hier kommt alles ab 20 Minuten Zeitverlust. Angefangen bei der A3 Köln Richtung Oberhausen zwischen Kreuz Ratingen Ost und Oberhausen Lierich 5 Kilometer 20 Minuten. A4 Aachen Richtung Köln zwischen Kreuz Köln West und Köln Eiffeltor 5 Kilometer 21 Minuten. Die A45 Dortmund Richtung Gießen zwischen Schwerte-Ärgste und Lüdenscheid Nord 3 Kilometer, kommt eine halbe Stunde obendrauf. Und noch die A59 Köln Richtung Bonn zwischen Dreiköln-Holmer und Flughafen Köln-Bonn 2 Kilometer, 20 Minuten. Euch allen unterwegs eine gute und sichere Fahrt. Es gibt wieder Hoffnung für die deutsche Torwartposition. Manuel Neuer ist zum zweiten Mal Vater geworden. Herzlichen Glückwunsch, Manu. An dieser Stelle hoffen wir, dass du das Kind genauso gut halten wirst wie einige Bälle im WM-Finale 2014. Ja, erstes Kind trägt den Namen Luca und das zweite Kind, ja, der Name ist noch nicht öffentlich bekannt. Wie wär's denn dann mit einem Namen, der mit N beginnt? Dann hat man so eine schöne Alliteration. Noel Neuer.
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5: Das wäre doch was. Also nochmal alles Gute, Manu. Hier ist Leo Arrigi. Schönen Abend euch.

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0: So, die Schule läuft wieder seit diesem Mittwoch ganz offiziell bei uns in Nordrhein-Westfalen. Schüler und Lehrer treffen also wieder aufeinander und wie gern wir an unsere Schulzeit zurückdenken, hängt auch eben stark von den Lehrern ab, oder? Die konnten einem das Leben so richtig schwer machen oder uns auch echt für Sachen begeistern. An manche Lehrer erinnern wir uns aber einfach nur wegen ihrer Marken. Diese eine Lehrerin zum Beispiel, die immer im Unterricht eingeschlafen ist, oder der Lehrer, der immer das Gleiche anhatte. Wir haben euch mal gefragt.
1: Ich hatte eine Lehrerin, die das eher immer so extrem gerollt hat. Also die hat immer Geschichte unterrichtet und es waren immer die Römer.
2: Ein Mathelehrer, der hat für jede mathematische Aufgabe ein Weizenbier oder ein Weizenbierglas herangezogen.
3: Ich hatte einen Lateinlehrer und der kam immer mit dem Rennrad angeradelt und der stank nach Schweiß wie sonst was.
4: Der war sehr formell gekleidet immer.
5: Also ich hatte einen, der hat grundsätzlich immer den Schlüssel geworfen, wenn wir nicht pariert haben.
6: Oh. Ich hatte eine Lehrerin, die hat immer ne, die ganze Zeit nach jedem Satz immer so, ja, ne, ne.
7: Lange Nasenhaare.
8: So das Unangenehme auf den Tisch vorbeugen, das ist, glaube ich, so der Klassiker.
9: Macken hatten die ja alle auf ihre Art und Weise.
0: Ich hatte eine Lehrerin, die hat immer im Matheunterricht Yoga-Pausen gemacht.
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0: Und danach trotzdem mit

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1: Um 18.30 Uhr mit Matthias Kamps. Guten Abend. Am Sonntag zeigt sich, wie stark die AfD im Osten wirklich ist. Schafft sie bei der Landtagswahl in Sachsen-Anhalt die Mehrheit? Antenne Münster Politikexperte Klaus Schubert erwartet durchaus ein politisches Signal für die Bundesrepublik.
2: Meine Einschätzung ist allerdings, dass die AfD keine eigene Mehrheit bekommt. Das wird nicht der Fall sein. Die Frage ist, ob eben die bürgerlichen Parteien genügend Stimmen bekommen, damit sie zumindest eine einigermaßen unabhängige eigene Regierung stellen können.
1: Egal wie es ausgeht, eine Richtungswahl für Deutschland sieht Schubert nicht. Dafür sei Sachsen-Anhalt mit seinen 1,7 Millionen Wahlberechtigten zu klein. Zum Vergleich, deutschlandweit sind es 72 Millionen. Auch in Sachsen-Anhalt seien 60% der Wähler immer noch Demokraten, die eben nicht rechtsradikal wählen. Und für unsere Region sieht Schubert schon mal gar keine unmittelbaren Konsequenzen.
2: Wir müssen nur schauen, dass Politik und Wirtschaft nach außen deutlich machen, dass Deutschland nicht auf dem Weg in ein rechtsradikal geführtes Land ist, damit auch in Zukunft der internationale Handel aufrechterhalten bleibt. Wir in Münsterland sind davon abhängig, dass wir importieren, exportieren, dass wir zusätzliche Arbeitskräfte bekommen aus dem Ausland. Und das muss nach außen demonstriert werden. Aber unmittelbare Konsequenzen aus diesem Wahlausgang sehe ich nicht.
1: Antenne Münster Politikexperte Klaus Schubert von der Uni Münster zur bevorstehenden Landtagswahl in Sachsen-Anhalt. Und jetzt weitere Meldungen im Überblick. Domgasse am Domplatz ist jetzt gesperrt. Dort wird der Anbau hinter dem Freiherr von Finke-Haus abgerissen. In das historische Gebäude soll das NRW-Verfassungsgericht einziehen. Nach dem Abriss prüfen die Beteiligten von Land, Stadt und Kaufleuten, ob die Domgasse während der weiteren Bauarbeiten immer wieder mal kurzfristig geöffnet werden könnte. Freibadsaison in Münster geht langsam zu Ende. Am Sonntag schließt das erste städtische Freibad in Stapelskotten. Es folgen dann eine Woche später Hiltrup und Sudmühle. Ende des Monats macht dann die Coburg dicht. Aktuell haben alle Freibäder fast 320.000 Besucher in dieser Saison gezählt. Stadtwerke Münster verschenken über Ehrenwerk wieder Eintrittskarten. Das Angebot gilt für ehrenamtlich tätige Menschen aus Münster und der Umgebung. Ab Dienstag können Eintrittskarten für alle Heimspiele der Bundesliga-Volleyballerin des USC Münster und der Pro-B-Basketballer der Uni Baskets gebucht werden. Das Schlosstheater Münster ist jetzt das erste Fairtrade-Kino Deutschlands. Die Steuerungsgruppe Fairtrade Stadt Münster hat das Kino jetzt ausgezeichnet mit einer offiziellen Urkunde. Antenne Münster-Chefreporter Matthias Menne berichtet.
3: Das Schlosstheater Münster hat nun die von der Steuerungsgruppe festgelegten 4 Kriterien erfüllt. Mindestens 5 gastronomische Angebote bei Speisen und Getränken müssen aus dem fairen Handel kommen. Wenigstens einmal im Jahr müssen Spots, Kurzfilme oder Fotos zum fairen Handel gezeigt werden. Im Foyer und auf der Webseite des Schlosstheaters wird auf die Rolle als Fairtrade-Kino hingewiesen. Und es gibt Infos über die faire Woche, die einmal im Jahr, diesmal vom 11. bis zum 25. September stattfindet. Andreas Krenzler vom Schlosstheater freute sich über die Auszeichnung, die für zunächst 2 Jahre vergeben wurde. Fairer Handel ist uns am Schlosstheater ein echtes Anliegen und soll noch ausgeweitet werden, meint Krenzler.
0: 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Das Wetter.
4: In NRW wird es heute Abend noch mal ziemlich ungemütlich. Es bleibt bewölkt, dazu zieht Regen durch. Temperaturen liegen aktuell zwischen 17 und 22 Grad. Erst in der Nacht wird es langsam trockener. Dann kann der Himmel auch wieder etwas aufreißen. Der Samstag beginnt noch mit ein paar Wolken und einzelnen Schauern. Später wird es aber freundlicher bei maximal 23 Grad.
0: NRW Verkehr.
4: Mit allem ab 12 Minuten Zeitverlust. Angefangen bei der A3 Frankfurt Richtung Oberhausen zwischen Kreuzköln Ost und Kreuzhilden. 11 Kilometer, 13 Minuten. Dann die A3 Köln Richtung Oberhausen zwischen Duisburg-Wedau und Oberhausen-Lierich. 3 Kilometer, 12 Minuten. A4 Aachen Richtung Köln zwischen Kreuzköln-West und Köln-Eiffeltor. 4 Kilometer, 13 Minuten. Die A42 Kamp-Lindfort Richtung Dortmund zwischen Gelsenkirchen-Schalke und Herne-Wanne. 3 Kilometer, 13 Minuten. Und noch die A45 Dortmund Richtung Gießen zwischen Kreuzhagen und Lüdenscheid-Nord. 2 Kilometer, da dauert eine gute halbe Stunde länger. Euch allen unterwegs eine gute und sichere Fahrt. 12 Minuten. A4 Aachen Richtung Köln zwischen Kreuzköln-West und Köln-Eiffeltor. 4 Kilometer, 13 Minuten. Die A42 Kamp-Lindfort Richtung Dortmund zwischen Gelsenkirchen-Schalke und Herne-Wanne. 3 Kilometer, 13 Minuten. Und noch die A45 Dortmund Richtung Gießen zwischen Kreuzhagen und Lüdenscheid-Nord. 2 Kilometer, da dauert eine gute halbe Stunde länger. Euch allen

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0: So, die Woche ist rum. Wir freuen uns aufs Wochenende. Und es gab ja schon jede Menge Ticketgewinner hier diese Woche.
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0: Die gute Nachricht ist erstmal, nächste Woche habt ihr auch noch die Chance, Tickets zu gewinnen. Immer wenn ein Song der Toten Hosen hier läuft und ihr euch gut das Codewort vorher merkt, mit dem ihr euch dann online über unsere Homepage einloggen könnt, eben um euch die Tickets zu holen. Nicole ist jetzt auch Gewinnerin und freut sich aufs Konzert, obwohl sie währenddessen noch ganz schön nervös war, ne?
2: Ja, ich habe gar nicht erst geglaubt. Ich habe die Seite die ganze Zeit aufgelassen und habe gedacht, nein, dem traue ich allen nicht. Hab das mal ein bisschen abfotografiert und gemalt und gezeichnet und dann war Jutta in der Boot, ne? Oh, dann waren wir drin bei den Toten.
0: Ja, drin bei den Toten. Also mit dabei bei unserem Radiokonzert mit den Toten Hosen am 3. Dezember im FZW. Da freut sie sich besonders drauf, weil sie Tickets für die aktuelle Tour gerade leider nicht mehr bekommen hat.
2: Genau, wir haben ja wohl alle rumgemoppert, weil die nie in Gelsenkirchen spielen. So, und ich wohne quasi 5 Meter von der Arena entfernt. Habe ich gefreut wie Bolle, als die Tickets dann doch also für Gelsenkirchen für die Arena freigeschaltet wurden. Ja, und dann waren sie weg.
0: Das ist also blöd gelaufen. Umso besser lief's jetzt, denn Nicole wird die Toten Hosen ja dann auf jeden Fall nochmal ganz exklusiv bei unserem Radiokonzert live sehen.
2: Ja, mega. Ich war schon beim FZB, auch so ein kleines Konzertchen. Also geiler geht's gar nicht. Schüttbord auf der Arena. Also ich meine, ich liebe das Ding, ne? Bin ja Schalker. aber ich freue mich.
0: Und ihr könnt euch eure Tickets auch noch klar machen. Leute, nächste Woche direkt Montagmorgen, so ab 9:30 wieder gut hinhören hier, ne?
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1: Mit Jannik Böke. Schönen guten Abend. Im Fall der Sabotageaktionen gegen Umspannwerke in NRW erhärtet sich immer mehr der Verdacht gegen einen Mann aus Gevelsberg bei Hagen. In Niederzier im Kreis Düren hat die Polizei das Fahrzeug des 48-Jährigen gestürmt. Laut Innenminister Reul ist der Mann nun zu Fuß auf der Flucht. Zum aktuellen Stand der Dinge Christian Böder.
2: Die Polizei hatte zuvor die Wohnung des 48-Jährigen durchsucht und dabei Sprengstoff gefunden. Das sagte Reul auf einer gemeinsamen Pressekonferenz mit Bundesinnenminister Dobrindt. Der sagte, man müsse von einer Form von Klimaextremismus ausgehen. Der Tatverdächtige hatte mutmaßlich zuvor zwei Bekennerschreiben an zwei Zeitungen gesendet. In den handgeschriebenen Briefen gab er an, dass sich seine Aktionen gegen die Nutzung fossiler Energien richtete. Er unterzeichnete beide Schreiben sogar mit Namen und Adresse, nannte weitere Ziele und gab Informationen zu den Tatorten an, die zu dem Zeitpunkt nur der Polizei bekannt waren. Trotz dieser Umstände warnte Reul vor voreiligen Schlüssen. Wenn jemand seinen Namen drunter setzt, ist er nicht zwingend der Verantwortliche, sagte er. Man prüfe nun, ob der Mann allein gehandelt hat und ob es Verbindungen gibt zwischen den Vorfällen und Funden in Bergheim, Dormagen und zuletzt Eschweiler und dem Angriff auf ein Umspannwerk in Südbrandenburg.
1: Wir behalten das Thema für euch im Blick. Jetzt weitere Meldungen im Überblick. Nach dem Cyberangriff auf die Berliner Verwaltung haben die Hacker die erbeuteten Daten veröffentlicht. Zuvor hatte der Berliner Senat eine Lösegeldforderung verstreichen lassen. Nach einer ersten Einschätzung des Chaos Computer Clubs haben die Täter den kompletten Datensatz live gestellt. Das ist für die Berliner Verwaltung schon unangenehm, so ein Sprecher des CCC. US-Präsident Trump versucht, die Politik der Notenbank noch stärker zu beeinflussen als bisher. Auf seiner Plattform Truth Social kündigte der Präsident einen Handelsstopp mit bestimmten Ländern an, wenn die Notenbank ihre Geldpolitik nicht lockere. Trump will niedrigere Zinsen, das könnte allerdings die Inflation in dem Land verstärken. In Kiew ist der Sitz des ukrainischen Inlandsgeheimdienstes von einer russischen Drohne getroffen worden. Der Angriff habe direkt auf das Büro des Geheimdienstchefs gezielt, erklärte der ukrainische Präsident Selenskyj auf Telegram. Mindestens 5 Menschen wurden bei dem Angriff auf das Stadtzentrum verletzt, so Kiews Bürgermeister Klitschko. Eine Arbeitsbeschaffungsmaßnahme, die jetzt im Gefängnis endet. 2 Pressefotografen sind vor dem Landgericht Dessau wegen mehrfacher Brandstiftung verurteilt worden. Demnach haben die Männer absichtlich Brände in leerstehenden Gebäuden und Wäldern gelegt. Vor Ort sollen die Verurteilten dann exklusive Video- und Fotoaufnahmen von den Feuerwehreinsätzen produziert und dann an Medienhäuser verkauft haben. Laut Staatsanwaltschaft seien die Feuer so gelegt worden, dass sich die Flammen schnell ausbreiten konnten und die Löscharbeiten erschwert wurden. Einer der Männer hatte die Taten weitestgehend gestanden. Er muss für knapp 2 Jahre ins Gefängnis. Der andere Täter muss über 6 Jahre in Haft. Die Urteile sind allerdings noch nicht rechtskräftig. Und das waren die Nachrichten mit Jannik Böke.
3: Das Wetter.
4: Graues Regenwetter weiter an diesem Abend, aktuell bei Temperaturen zwischen 17 und 22 Grad. Im Laufe der Nacht zieht der Regen dann raus, danach gibt es wieder ein paar Auflockerungen. Morgen ist es anfangs noch wolkig, vereinzelt kann auch ein Schauer dabei sein. Danach setzt sich häufiger freundlicheres Wetter durch bei maximal 23 Grad.
3: NRW Verkehr.
4: Mit einem ab 12 Minuten Zeitverlust, angefangen auf der A1, dort in Richtung Köln. Zwischen Kreuz Leverkusen und Köln-Niel, 2 Kilometer, dauert eine halbe Stunde länger. Die A4, Köln Richtung Aachen, zwischen 3 Köln-Holmer und Kreuz Köln-Süd, 4 Kilometer, 13 Minuten. A43, Wuppertal Richtung Recklinghausen, zwischen Wittenheven und Bochum-Lahr, 3 Kilometer, 56 Minuten. A43, Recklinghausen Richtung Wuppertal, zwischen Bochum und Kreuz Bochum-Witten, 2 Kilometer, 17 Minuten. Die A44, Dortmund Richtung Kassel, zwischen Diemelstadt und Zierenberg, 8 Kilometer, 50 Minuten. A45, Gießen Richtung Hagen, zwischen Lüdenscheid und Hagen Süd, 4 Kilometer, 1 Stunde. Und noch die A45, Dortmund Richtung Gießen, zwischen Schwerte-Ärgste und Hagen Süd, 3 Kilometer. Da dauert es 22 Minuten länger. Euch allen unterwegs, eine gute und sichere Fahrt. Der Sendungstitel Immer wieder ist jetzt wohl frei. Ihr kennt sie bestimmt, diese schaurig schöne Schlagershow in der ARD. Immer wieder sonntags. Jetzt am Sonntag läuft auch tatsächlich die letzte Sendung. Ja? Und es wird kritisiert von einigen, von anderen gefeiert. Wir könnten das jetzt ja zum Anlass nehmen und unsere Sendung heute einfach immer wieder freitags nennen.
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4: Warum denn nicht? Schönen Freitag euch. Hier ist Leo Arrigi.

0: Ich würde mal sagen, wenn ein Film 11 Millionen Zuschauer in die französischen Kinos lockt, dann sind das doch offensichtlich 11 Millionen gute Argumente für ein deutsches Remake. In dieser Woche startet neu in den Kinos Das gewisse Etwas, ist die deutsche Version der Komödie Wer ist schon normal? Und die ist noch gar nicht so alt, oder? Filmexperte Jörg Albrecht?
1: Nee, die lief erst vor 2 Jahren im Kino. Übrigens auch bei uns, wo sie immerhin 200.000 Zuschauer sehen wollten. Aber das ist natürlich weit entfernt von den 11 Millionen in Frankreich. Und da hat sich der deutsche Verleih gedacht, was bei Der Vorname erfolgreich war, das sollte doch auch bei Das gewisse Etwas funktionieren.
2: Wer will in Urlaub?
3: Alle da, bis auf Otto.
1: So geht die Story los. Genau in dem Moment, als eine Gruppe junger Leute mit Behinderung in einen Reisebus steigt, tauchen Carlo und sein Sohn Alex auf. Beide haben gerade ein Ding gedreht und sind auf der Flucht vor der Polizei. Und weil dieser Otto ja noch fehlt, glaubt Sozialarbeiterin Polly, Alex sei Otto.
4: Wir haben dich schon erwartet.
5: Komm, Otto.
6: Das ist Otto.
7: Hallo. Wer bist du nochmal? Sein Betreuer?
5: Sein Betreuer, ganz genau.
1: Ja, und schon sitzen Carlo und Alex mit im Bus und Alex macht zur Tarnung. Auf behindert.
0: Gut, so eine Geschichte, wie sie jetzt klingt, kann natürlich auch leicht zum Fremdschämen sein oder sie entspricht nicht mehr ganz dem heutigen Humor.
1: Ja, aber das hat schon das französische Original super hinbekommen. Schon allein dadurch, dass die Menschen mit Behinderung auch von Menschen mit Behinderung gespielt werden. Das ist jetzt in der deutschen Version genauso, wie alles andere übrigens auch exakt gleich ist. Hier mal eine Szene aus dem Originalfilm.
8: Du bist nicht behindert. Doch, doch, ich bin total behindert. Das war ich schon immer, schon als ich ganz klein war.
9: Ich glaub dir kein Wort.
1: So, und jetzt das Ganze noch mal im Remake.
10: Du bist nicht behindert.
11: Ich bin super behindert. Schon als ich ein Kind war.
9: Ich glaub dir kein Wort.
1: Ja, jetzt muss man sich eigentlich nur noch entscheiden, ob man lieber Max von der Gröben, Florian Lukas und Maler Emde sehen möchte, also die Kopie, oder doch lieber das französische Original. Lustig sind beide.
0: Jetzt wird noch eine Runde geboxt. In That's Why the Lady is a Champ steigt Sydney Sweeney in den Ring, ne?
1: Genau, der Film, der erzählt die Geschichte von Christy Martin, die in den 90ern die berühmteste Boxerin der Welt gewesen ist.
12: Sie nimmt nur einen Kaffee.
13: Ich will keinen Kaffee.
12: Und ich will keine fette Boxerin. Du trainierst härter als die meisten Männer, die ich trainiere.
13: Tja, ich reiß mir den Arsch auf.
1: Mit Erfolg, aber der hat, wie so oft, auch seine Schattenseiten. Und die heißt bei Christy Jim, ihr Trainer, Manager und später auch Ehemann. Der misshandelt sie und will sie sogar umbringen. That's Why the Lady is a Champ ist weder Rocky noch Million-Dollar-Baby. Das liegt nicht an Sydney Sweeney, die ihre Sache ordentlich macht. Es liegt an einem formelhaften Film, der einen völlig kalt lässt.
0: Filmexperte Jörg Albrecht mit den Kino-Neustarts der Woche, dem Boxerin-Drama That's Why the Lady is a Champ und der Komödie Das gewisse Etwas. Danke dir, Jörg.
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0: Das Wetter.
1: Viele Wolken, viel Regen und Temperaturen zwischen 17 und 22 Grad bei uns in NRW. Das Nass bleibt noch bis in die Nacht Thema. Später beruhigt sich das Ganze und es lockert ein bisschen auf. Am Samstag hängt zunächst noch ein paar Wolken über uns. Hier und da ist ein Schauer drin. Im Tagesverlauf wird es dann aber heller und trockener mit Höchstwerten von 20 bis 23 Grad. Einen schönen Freitag euch, hier ist Leo Arregi bei dem doch, ja man könnte sagen, eher durchwachsenen Wetter. Aber wir können ja ein kleines Gedankenspiel machen. Gerade laufen ja in Venedig die Filmfestspiele mit Glamour, Stars, Sternchen und ganz viel Sonne. Und das ist doch jetzt eine schöne Gedankenaufgabe, einmal die Augen zu schließen und sich dahin zu beamen. Außer ihr sitzt gerade hinterm Steuer, dann bitte nicht. Und Karma Chameleon von Culture Club, das passt natürlich ganz wunderbar als Soundtrack dazu.
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0: perfekt einstudierte Choreos und jede Menge kreischender Fans. Ja, das waren New Kids on the Block.
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0: Riesenband damals gewesen in den 80ern und 90ern. Wahrscheinlich die Boyband schlechthin und Vorbild für viele, die danach kamen. Backstreet Boys, Take That. Seit 2008 ist die Band tatsächlich wieder vereint und sie stehen auch regelmäßig gemeinsam auf der Bühne. Und jetzt haltet euch fest, genau darüber haben wir mit einem echten New Kid on the Block gesprochen, nämlich Joey McIntyre. Der war bei uns zu Gast und hat erzählt, was sich bei den Jungs auf der Bühne so verändert hat.
2: The band has been performing again for almost the last 20 years. We have a new choreographer, Kevin Maher, who's really good at taking some of what we did back in the day and incorporating it with new, more appropriate stuff.
0: Also die Band ist jetzt seit fast 20 Jahren wieder zusammen und natürlich hat sich auch die Performance verändert. Mit einem neuen Choreografen verbinden New Kids on the Block heute alte, bekannte Moves mit neuen Bewegungen, die besser zu ihnen passen, klar. Zeit bleibt nicht stehen und auch die Jungs werden älter. Aber wie gehen sie denn eigentlich damit um?
2: I think that's part of the challenge is to do it like appropriately.

0: can't be kids running around the stage like chickens with our heads cut off. We have to be more refined, and we are.
1: Er sagt, viele der alten Moves haben sie immer noch drauf. Die Herausforderung ist heute eher, das Ganze reifer und passender auf die Bühne zu bringen. Und natürlich nicht mehr ganz so wild wie früher. Eigentlich auch ziemlich vernünftig. Ja, ich glaube, diese Band will noch lange nicht von der Bühne verschwinden. Ganz bestimmt nicht. Und das finden wir natürlich auch ziemlich gut. Im besten Mix. Und feiern das jetzt mit einem ihrer bekanntesten Hits. Leute, hier für euch New Kids on the Block mit Step by Step.
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1: Ich bin Thomas Bleskin. Die Polizei hat in Nordrhein-Westfalen das Fahrzeug eines Mannes gestürmt, der mehrerer Sabotageaktionen gegen die Stromversorgung verdächtigt wird. Der 48-Jährige war nicht im Wagen und ist weiter auf der Flucht. In seiner Wohnung in Gevelsberg fanden Ermittler Sprengstoff. Zwei Bekennerschreiben gelten nach Angaben von NRW-Innenminister Reul als authentisch. Ob der Mann tatsächlich für die Taten verantwortlich ist, wird weiter geprüft. Eine russische Drohne hat das Hauptgebäude des ukrainischen Geheimdienstes SBU im Zentrum von Kiew angegriffen. Das teilte Präsident Zelensky auf Telegram mit.
2: Die Drohne zielte direkt auf das Arbeitszimmer des SBU-Leiters in diesem Gebäude, erklärte Präsident Zelensky bei Telegram. Er wies den Chef des Geheimdienstes SBU, Alexander Poklad, demnach an, spiegelbildlich auf den Angriff zu antworten. Das Militär werde diese Reaktion unterstützen. Laut der Stadtverwaltung wurden mehrere Menschen bei der Attacke verletzt. Katharina Schröder, Moskau.
1: Verkehrssünder müssen jetzt deutlich länger mit einem Bußgeldbescheid rechnen als bisher. Darauf weist der Automobilclub von Deutschland hin. Bislang waren Ordnungswidrigkeiten oft nach 3 Monaten schon verjährt. Seit dem Sommer kann der Bescheid nun deutlich später im Briefkasten landen.
3: Über Rot oder zu schnell gefahren, falsch geparkt oder mit dem Handy am Steuer erwischt worden. Das alles kann jetzt deutlich länger geahndet werden, nämlich 6 Monate statt 3. Und die Behörden können durch bestimmte Maßnahmen die Frist von vorne beginnen lassen. Bei technischen Verstößen gilt eine Frist von 2 Jahren. Der Automobilclub kritisiert das. Manche könnten sich nach so langer Zeit gar nicht mehr erinnern, wer das Auto gefahren ist. Man sollte jeden Bußgeldbescheid penibel prüfen, bevor man zahlt. Thomas Bremser, Redaktion.
1: Die EU-Grenzschutzagentur Frontex setzt im Ärmelkanal erstmals eigene Schiffe zur Seenotrettung von Migranten ein. Die Schiffe unterstützen französische Einsatzkräfte bei Rettungsaktionen vor der Küste. Frontex betont, es gehe nicht darum, Migranten auf See abzufangen. Im ersten Halbjahr ging die Zahl der Bootsüberfahrten nach Großbritannien nach britischen Angaben deutlich zurück.
4: Das Wetter. Viele Wolken und viel Regen an diesem Abend bei uns in NRW. Der Regen zieht weiter durch, zum Teil auch mit wirklich kräftigem Wind. Erst in der Nacht lockert's auf und wird trockener. Der Samstag beginnt dann wolkig, vereinzelt sind auch Schauer drin. Im Tagesverlauf freundlicher bei maximal 23 Grad.
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4: Und hier kommt alles ab 7 Minuten Zeitverlust. A1 Köln Richtung Dortmund zwischen Köln-Niel und Kreuz Leverkusen-West 2 Kilometer 8 Minuten. A1 Köln Richtung Münster zwischen Schwerte und Kreuz Dortmund-Unna 2 Kilometer 7 Minuten. A44 Dortmund Richtung Kassel zwischen Diemelstadt und Zierenberg 8 Kilometer, eine gute Stunde dauert's da länger. A45 Gießen Richtung Hagen zwischen Lüdenscheid und Hagen Süd 3 Kilometer 34 Minuten. Und die A45 Dortmund Richtung Gießen zwischen Kreuzhagen und Lüdenscheid Nord 1 Kilometer 21 Minuten. Euch allen unterwegs eine gute und sichere Fahrt.
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Hallo und herzlich willkommen zum VHS-Spezial im Monat September. Na, haben Sie den ganzen Rummel jetzt auch hinter sich? Der NRW-Tag hat ja in Münster so einiges durcheinander gewirbelt. Die Stadt war proppevoll. Und ich hoffe, Sie hatten ein bisschen Spaß dabei, dieses Land zu entdecken, was am 23.08. gegründet wurde, nach dem Krieg 1946. Auch die Volkshochschule wird in diesem Jahr 80 Jahre alt. Wie wir feiern, das hören Sie in dieser Sendung. Am Mikrofon ist Christine Bertels.

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Warum geht die Party schon so früh los? Ganz einfach. Anlässlich ihres 80. Geburtstages lädt die VHS Münster Sie herzlich ein, auch mitzudiskutieren. Zum Beispiel darüber, wie die Volkshochschule der Zukunft aussehen soll. Denn die zentrale Zukunftsfrage lautet, welche Rolle soll und kann die Volkshochschule in den kommenden Jahren in unserer Stadtgesellschaft übernehmen? Gemeinsam mit Gästen aus Bildung, Wissenschaft und Gesellschaft möchten wir darüber mit Ihnen ins Gespräch kommen. Die VHS soll ein lebendiger Ort des Lernens sein, der Begegnung, der demokratischen Verständigung und der gesellschaftlichen Teilhabe. Im Mittelpunkt stehen dabei Fragen nach dem gesellschaftlichen Auftrag der Volkshochschule, nach dem Zugang und natürlich auch nach neuen Lernformaten, damit Ihnen das Lernen Spaß macht. Die VHS ist ein dritter Lernort, das heißt, sie ist nicht mehr Schule, Ausbildung oder Uni, sondern ein Ort, an den Sie freiwillig kommen. Und sie benötigt eine zeitgemäße Lernkultur. Wie die aussehen kann, darüber diskutieren Cordula Gladrow, sie ist Leiterin der Stadtbücherei Münster, Marina Weißband, Diplompsychologin, Publizistin und Expertin für digitale Partizipation und Bildung. Und Professor Dr. Mirko Sporket. Er ist Professor für Soziologie am Fachbereich Sozialwesen der FH Münster. Und dann kommt noch die Verbandsdirektorin des Landesverbands der Volkshochschulen, Celia Sokolowski. Mit ihren unterschiedlichen Perspektiven werden diese Gesprächspartnerinnen und Partner zusammen mit Esther Joy Dohm, unserer VHS-Direktorin, Impulse zur Zukunft für die öffentliche Bildung setzen. Wir haben ein neues Leitbild. Das können Sie schon jetzt in der Volkshochschule sehen, wenn Sie in den Eingangsbereich kommen. Schauen Sie doch einmal rein. Am Samstag, 12. September um 14.30 Uhr geht's los. Die Diskussion dauert bis 17 Uhr. Und wenn Sie wollen, dann stimmen Sie in eines der Geburtstagsständchen mit ein. Denn sing dich glücklich heißt es zu Beginn dieser Veranstaltung. Über 30 Leute haben sich für unseren Projektchor angemeldet. Und natürlich werden sie auch zusammen mit Ihnen ein bekanntes Liedchen schallern. Also, einfach mal reinschauen ins VHS-Programm und beim Podiumsgespräch 80 Jahre weiterdenken. Mitmachen, wenn Sie wünschen. Wir würden uns über Ihre Teilnahme freuen, denn es ist Ihre Volkshochschule.

Die Volkshochschule Münster macht seit 80 Jahren neugierig aufs Lernen und die Mathe Minds aus Münster zeigen zum Jubiläum, wie Lernen überhaupt funktioniert. Wie kann ich denn Wichtiges behalten und wie lerne ich trotz dieser riesigen Informationsflut besser und effizienter und sogar mit Spaß? Die Volkshochschule zeigt zu ihrem 80. Jubiläum in einer Festveranstaltung am Donnerstag, 10. September ab 18 Uhr im VHS-Forum, wie Lernen funktioniert. Denn Gedächtnisprofis schaffen es, sich hunderte Begriffe, Zahlen oder sogar komplette Kartenstapel einzuprägen. Die überraschende Wahrheit dabei ist, dahinter steckt gar kein fotografisches Gedächtnis, sondern bestimmte Techniken, die jeder erlernen kann. Johannes Mensing und Josef Naber zeigen anhand verblüffender Beispiele, wie unser Gedächtnis wirklich funktioniert und wie wir dieses Wissen sofort für unseren Alltag, für Schule, Uni, Beruf und das lebenslange Lernen nutzen können. Die VHS feiert an diesem Abend ihr 80-jähriges Bestehen. Deshalb kommt natürlich auch der Oberbürgermeister Tillmann Fuchs und wir laden sie zu einem Abend mit Show-Effekt ein. Die beiden Lerncoaches sagen, viele denken, etwas zu lernen sei besonders schwierig und mache auch gar keinen Spaß und mir dauert das auch überhaupt viel zu lange. Dass das nicht der Wahrheit entspricht, beweisen sie auf ihre Weise. Deshalb kommen sie doch einfach am Donnerstag, 10. September, ab 18 Uhr ins VHS-Forum. Wir wollen mit ihnen prüfen, wie Lernen funktioniert, denn das Ganze ist auch ein bisschen zum Mitmachen. 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

Immerhin 80 Menschen haben sich angemeldet, um den Landtag in NRW zu besichtigen. Das ist ein Teil des Jubiläumsprogramms der Volkshochschule. Wir besichtigen das Haus der Parlamentsgeschichte. So legen wir morgens mit dem Bus hier ab dem Egidimarkt los und fahren dann nach Düsseldorf zum Haus der Parlamentsgeschichte. Nach der Ankunft in Düsseldorf werden erstmal unsere Ausweisdokumente gecheckt, denn so jeder kommt in diese Villa Horion gar nicht rein. Das ist ein ehemaliges Gebäude von Mannesmann. Es ist ein historischer Ort, der von Peter Behrens 1910 geplant wurde und ein ehemaliges Verwaltungsgebäude der Mannesmann Röhrenwerke AG ist und der erste Dienstsitz der nordrhein-westfälischen Ministerpräsidenten war. Bis 1953. Er entstand am Rheinufer in unmittelbarer Nähe zum Landtag Nordrhein-Westfalen. Dort gibt es jetzt ein modernes zeitgeschichtliches Museum zur NRW-Geschichte. Das Haus der Geschichte Nordrhein-Westfalen. Danach geht es zur Abgeordneten Dorothea Deppermann in den Landtag.

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Hier in der Volkshochschule in einer komplett sanierten, modernen Lernumgebung und in einigen Stadtteilen und Schulen, in der die Volkshochschule auch ist, treffen sich heute Menschen, die Sprachen lernen, berufliche Perspektiven erweitern wollen. Sie wollen kreativ arbeiten, die Gesundheit stärken oder einfach neugierig bleiben. Die Volkshochschule ist damit mehr als eine reine Kursanbieterin. Sie ist ein sozialer Treffpunkt, ein kultureller Impulsgeber und ein Spiegel gesellschaftlicher Entwicklung. Das war nach dem Zweiten Weltkrieg kein Zufall, denn die britische Besatzungsmacht gründete eben nicht nur das Land Nordrhein-Westfalen am 23. August 1946 neu, sondern auch Volkshochschulen sollten Demokratie auf lokaler Ebene fördern. Schon die britische Militärregierung sah die Volkshochschulen als idealen Ort dafür. Der Rektor der Universität Münster, Georg Schreiber, rief kommunale Bildungsfachleute zusammen. Und er ist qua Amt heute noch Vorsitzender des Beirates der Volkshochschule Münster. Das ist bis 30. September Professor Dr. Johannes Wessels. Danach wird eine Frau sein Amt antreten.

0: Der größte Fachbereich ist Sprachen und Länder. Eine dieser Kurse, die für das Jubiläum ein besonderer Hingucker sind, ist die Festkultur in ganz verschiedenen Ländern. 25 Sprachen unterrichten wir, darunter Arabisch, Hebräisch, Türkisch, aber auch asiatische Sprachen wie Koreanisch, Japanisch oder Chinesisch, Indonesisch und östliche Sprachen wie Rumänisch, Ukrainisch, Polnisch oder Russisch und natürlich skandinavische Sprachen, von Finnisch bis Norwegisch. Ab 21. September gehen unsere neuen Sprachkurse los. Die Sprachberatung, die Sie einfach mal fragen können, auf welchem Niveau Sie denn so eine Sprache erlernen können, ob Sie Vorkenntnisse haben oder eben noch von Null anfangen. Die startet nach den Sommerferien mit ihren täglichen Beratungszeiten. In der ersten Etage in Raum 110 finden Sie die Sprachberatung im ersten Foyer. Rund 40% der 40.000 Kursstunden entfallen auf den Sprachenbereich. Damit man genau weiß, welcher Kurs der richtige für einen ist, hat Stefan Welte, unsere Sprachkursleiterin Marina Hofner, gefragt, was sie in der Sprachberatung macht und was sie der Volkshochschule zum Jubiläum wünscht.
1: Ja, mein Name ist Marina Hofner. Ich bin Kursleiterin hier in der VHS Münster und ich bin auch in der Sprachberatung. Und manchmal soll ich ein Sprachniveau einschätzen bei den Personen oder eine Empfehlung geben, was sie weiter tun können.
2: Was wünschen Sie sich in Zukunft von der Volkshochschule Münster?
1: Eigentlich bin ich rundum zufrieden, aber ich wünsche mir ein gutes Arbeitsumfeld hier. Die Mitarbeiterinnen und Mitarbeiter in der Anmeldung, im Servicebereich, egal was man braucht, die sind immer an Ort und Stelle und helfen dir.
2: Was wünschen Sie der VHS zum 80. Jubiläum?
1: Oh, naja, das 8 Jahrzehnte ist ja so doch ein Meilenstein. Na gut, ich wünsche weiterhin viel Erfolg, Mut und viel Schaffenskraft.
2: Vielen Dank.
0: Und wofür lerne ich das alles? Macht das nicht schon eine App und übersetzt, was ich benötige? Macht das Arbeiten in Gänze nicht in Zukunft die künstliche Intelligenz? Im Fachbereich Beruf und Wirtschaft klärt der KI-Aktionstag zwischen Hype und Handwerk im November von 13 bis 19 Uhr in vielen Workshops über das Thema auf. Und es gibt eine Keynote von Publizistin Marina Weißband, die fragt, wie viel KI braucht denn die berufliche Bildung?

Die Volkshochschule wird ja mit so ganz klassischen Vorträgen häufig in Verbindung gebracht. Dazu haben wir einen Vortrag über Vincent van Gogh, der mal ganz anders ist. Mit Gitarrenbegleitung und einer multimedialen Show. Er war ein maßgeblicher Künstler der Moderne. Gelbe Sonnenblumen, in Arles eine wunderbare Brücke, voller Leuchtkraft und Farbe. In seinem Ring um seine psychische Gesundheit hat er auf seinem Lebensweg viele Stationen durchlebt. Von der südniederländischen Provinz über London, Brüssel, Antwerpen, Paris, Arles, Saint-Remy bis zum Ende in Auvers-sur-Oise. Ein akustisch-visuelles Gesamtbild mit Bildpräsentation und eigens komponierter Live-Musik präsentiert der Künstler Josef Schönen am Mittwoch, 30. September, abends um 18.30 Uhr, 3 Stunden lang bis 21.30 Uhr im VHS-Forum. Die multimediale szenische Lesung Vincent van Gogh, Ein Leben in Farben, verbindet seine Biografie, Tagebucheinträge und Briefe des Malers mit eigens komponierter Musik und Bildprojektion. Sie folgt den Lebensstationen des Künstlers, von den Niederlanden bis nach Südfrankreich.

0: Für über 20.000 Teilnehmende ist die Volkshochschule eine ganz alltägliche Wegbegleiterin im Jahr. Anne Remme begleitet Menschen auf ihrem Weg zwischen der Arbeit und dem Ruhestand. Anne Remme meint, Lernen ist ganz anders als frontal. Sie erklärt ihr Konzept und warum sie Menschen auf ihrem Weg in eine neue Zukunft begleitet.
1: Ja, schön, dass wir hier miteinander sprechen, kurz am Rande des Seminars. Was bleibt, was geht, was kommt? Eine Vorbereitung auf den Ruhestand. Mein Name ist Anne Remme. Ich mache das schon seit ein paar Jahren hier, weil ich gut bekannt bin mit vielen, die hier arbeiten, aus meiner vorherigen Tätigkeit. Also es geht so schwerpunktmäßig um drei verschiedene Themenblöcke. Der erste Tag geht so mehr in die Richtung, ich komme aus einem Beruf, ich bin knapp noch in einem Beruf und was nehme ich eigentlich so als Gewinn für mich daraus mit? Es gibt sicher auch immer nicht so schöne Sachen, die aus der Berufstätigkeit rekrutieren, aber es gibt eben auch Möglichkeiten zu gucken, was hat mich eigentlich gestärkt? Und manchmal hat man ja auch nicht das nur gearbeitet, was jetzt zum Schluss war, sondern hat viele verschiedene Stationen im Leben genommen und hat viel daraus für sich mitgenommen. Um das so ein bisschen zu ernten, sage ich mal, ist so der erste Tag. Und der zweite Tag nenne ich so die Betrachtung unterm Eis. Ja, also das, was in uns schlummert, was wir uns vielleicht noch gar nicht angeguckt haben oder vielleicht noch zu knapp angeguckt haben. Und das kann sein, dass das mit viel Freude verbunden ist. Das kann mit, ach, war mir eigentlich immer egal verbunden ist. Das kann aber auch sein, dass Trauer damit verbunden ist. Und das ist so die Strecke, die wir uns so persönlich und unterm Eis angucken wollen. Und da kommt häufig bei raus, dass dabei was erkannt wird, was wichtig ist, gerade für diese Zeit des Ruhestands. Also es geht letztendlich darum zu gucken, wie könnte eigentlich aus einer auch sehr spinnerten Sicht mein Ruhestand aussehen. Ja, und dabei vielleicht auch zu fantasieren, was könnte das mal sein. Und ich erzähle mal so eine ganz kleine Minigeschichte. Ja? Und zwar hat ein Teilnehmer mich, ich mache das jetzt so 5, 6 Jahre hier auch für die VHS, der mir so ein sehr guter Partner dabei ist oder Partnerin dabei ist. Und er hat dann am Telefon gesagt, Frau Remme, ich habe vor 1,5 Jahren bei Ihnen dieses Seminar besucht und ich habe damals sehr spinnert auf diese Wand geschrieben. In meiner Badewanne bin ich Kapitän, ich möchte ganz gerne ein Boot und ich würde auch so gerne eine neue Frau kennenlernen. Und ich würde dann, weiß ich aber gar nicht, vielleicht realisiere ich das wahrscheinlich gar nicht. Hört sich auch sehr spinnert an. Ja, na, und nach diesen 1,5 Jahren rief er mich an und sagte, Frau Römmel, jetzt raten Sie mal, wo ich sitze. Ich sitze nämlich auf meinem Boot. Ich habe vor einem halben Jahr oder einem Jahr, sagte er, glaube ich, mein Haus verkauft. Und das Kennenlernen einer Frau hat dann auch noch jetzt vor kurzem geklappt. Und ich reise durch die Welt. Und das gefällt mir so. Ja. Auch vor dem Hintergrund dessen, dass ich da auch ein bisschen Mut gefasst habe im Seminar. Denn es ist jedes Mal ausgebucht. Ja, also zweimal im Jahr gibt es das Angebot. Und Menschen sagen, es hat viele Wandlungsprozesse in meinem Leben gegeben. Also das ist ja nicht der einzige, der Übergang von der Berufstätigkeit in die Rente oder die Kinder sind aus dem Haus Phase. Ja? Also da gibt es ja unterschiedliche Phasen, wie Menschen sie erleben. Und diese Übergänge hat es sehr häufig gegeben. Also sprich Schule, sprich Trennung, Verluste, Todesverluste und so weiter. Und die gucken wir uns hier ein bisschen genauer an. Wie bin ich eigentlich bis jetzt damit klargekommen? Also alle, die hier sitzen, sind ja damit offensichtlich klargekommen. Ja? Und was hat mich darin gestärkt? Und das wollen wir uns natürlich vor allen Dingen mitnehmen hier nach diesem Seminar. Was hat mich eigentlich gestärkt? Und was kann ich besonders gut gebrauchen eben für die Zeit danach?
2: Und was wünschen Sie der Volkshochschule dann zum 80.
1: Ja, also ich wünsche vor allen Dingen, also das fände ich sehr schön klar, dass wir auch weiterhin in Kontakt bleiben. Aber hier für die VHS selbst würde ich denken, vor vielen Jahren ist es ja entstanden, diese Zusammenarbeit vor dem Hintergrund der Zwarbeit. Und damals war man eher skeptisch hier bei der Stadt Münster. Und ich konnte merken, dadurch, dass die VHS sehr offen sich gezeigt hat, der Idee gegenüber, mit Selbstorganisationskriterien dieses Seminar durchzuführen, dass ich das gerne weiter wünschen möchte auch. Ne? Weil es geht ja nicht immer um frontalen Unterricht oder dass ich schlau werden möchte, weil eine Person mir was näher bringen kann. Sondern hier geht es ja darum, selbst auf die Erkenntnis zu kommen. Und da vielleicht mehr auch in diese Richtung zu gehen, dass Menschen sehr interessiert sind, vielleicht sogar egal welchen Alters, in der Selbstorganisation zu erkennen, dass meine Stärken dafür liegen, mich vielleicht auch hier im Gesamten unserer Welt, so wie sie geworden ist, mich zu beteiligen und ja, vielleicht zu einem Besseren zu führen wieder.
0: Nicht jeder muss sich gleich ein eigenes Boot kaufen, aber der Mann, der da Teilnehmer war, hatte schließlich ein Schifffahrtspatent. Und seine Frau war kurz zuvor gestorben, verrät mir Anne Remme. Wenn Sie ins Volkshochschulprogramm schauen wollen, dann erhalten Sie vielleicht auch einige Anregungen für Ihr Leben. Mit Reisen rund um den Globus, von Bhutan bis Uganda, war die Professorin Dr. Astrid Kaiser als Frau alleine unterwegs. Sie berichtet davon in ihren Reisegeschichten aus aller Welt am Mittwoch, 7. Oktober um 19 Uhr im VHS-Forum. Ihre Reiseberichte sind exotisch, bunt, gemischt und oft humorvoll und sie spielen auf allen Kontinenten. Deshalb freuen wir uns schon auf den Herbst. Mehr Infos zur Anmeldung, zum Beispiel für unser Jubiläumsprogramm, finden Sie unter stadt-münster.de/vhs. Sie können aber auch im VHS-Infotreff in der Egidistraße 70 nachfragen, im Erdgeschoss und telefonisch unter 492-4321 und natürlich per E-Mail unter vhs@stadt-münster.de. Bleiben Sie bitte neugierig. Am Mikrofon war Christine Bertels.

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1: Ich bin Thomas Bleskin. Die Polizei hat laut NRW-Innenminister Herbert Reul das Fahrzeug des Verdächtigen für mehrere Sabotageaktionen gegen die deutsche Stromversorgung gestürmt. Der Zugriff sei in Niederzier erfolgt, sagte Reul in Düsseldorf. Jetzt sei der Mann vermutlich zu Fuß unterwegs und werde nicht weit kommen. Zuvor hatten Reul und Bundesinnenminister Dobrindt eine Presseerklärung abgegeben, wo sie unter anderem von Klimaextremismus als möglichem Hintergrund der Taten sprachen.
2: Der Verfasser nennt als Motiv den Kampf gegen fossile Brennstoffe. Fakt ist, nicht die Stromerzeugung aus fossilen Brennstoffen ist ein Verbrechen, sondern kritische Infrastruktur angreifen ist ein Verbrechen. Wer solche Taten plant, ärgert nicht die da oben, sondern die kleinen Leute. Das Licht in den Wohnzimmern, die Lungenmaschinen auf der Intensivstation, die Ampel an der Kreuzung, das brauchen wir alle. Wer im Namen des Klimas Krankenhäuser vom Netz nimmt, rettet nichts. Ihr gefährdet Leben.
1: NRW-Innenminister Reul. Am kommenden Sonntag wird in Sachsen-Anhalt ein neuer Landtag gewählt. Zwei Wochen später stehen Wahlen in Mecklenburg-Vorpommern und Berlin an. Im Wahlkampf gehören Wahlplakate zum Straßenbild. Wer sie allerdings beschmiert, besprüht, überklebt oder beschädigt, macht sie strafbar.
3: Es drohen bis zu 2 Jahre Gefängnis oder eine Geldstrafe. Je nach Aufschrift oder Schmiererei können weitere Straftaten dazukommen, beispielsweise Beleidigung oder Volksverhetzung. Wer ein Wahlplakat abmontiert und mitnimmt, kann sich außerdem wegen Diebstahls strafbar machen. Dafür drohen sogar bis zu 5 Jahre Gefängnis oder eine Geldstrafe. Laut einem Rechtsanwalt werden solche Fälle meist mit Geldstrafen geahndet. Wer Schäden an Wahlplakaten entdeckt, sollte sie fotografieren und bei der Polizei Anzeige erstatten. David Riemer, Nachrichtenredaktion.
1: Eine Hackergruppe hat nach Ablauf eines Ultimatums gestohlene Daten aus dem Berliner Landesnetz im Darknet veröffentlicht. Das Datenpaket umfasst nach Angaben der Erpresser rund 5,8 Terabyte. Gefordert worden waren 30 Bitcoin im Wert von rund 2 Millionen Euro. Der Berliner Senat hatte eine Zahlung abgelehnt. Eine russische Drohne hat das Hauptgebäude des ukrainischen Geheimdienstes SBU im Zentrum von Kiew angegriffen. Nach Angaben von Präsident Zelensky zielte sie direkt auf das Arbeitszimmer des SBU-Chefs. Mindestens 5 Menschen wurden verletzt. Zelensky wies den Geheimdienst an, auf den Angriff nach seinen Worten spiegelbildlich zu reagieren.
4: Das Wetter. Heute Abend bleibt das Wetter in NRW ungemütlich. Viele Wolken, anhaltender Regen und dazu stellenweise kräftiger Wind. In der Nacht lässt der Regen dann nach und es gibt Auflockerungen. Der Samstag beginnt noch eher bewölkt. Vereinzelt kann es dabei nass werden. Später wird es dann aber freundlicher bei Temperaturen zwischen 20 und 23 Grad.
5: NRW Verkehr.
4: Mit der A44 Kassel Richtung Dortmund zwischen Warburg und Lichtenau-Westfalen 3 Kilometer 24 Minuten. Und die A45 Gießen Richtung Hagen zwischen Lüdenscheid und Hagen Süd 2 Kilometer 25 Minuten. Euch allen unterwegs eine gute und sichere Fahrt. Tja, das Wetter recht durchwachsen an diesem Freitagabend. Aber ist ja nicht schlimm, wir machen es uns mit peppiger Musik einfach schöner. Peppig ist auch ein schönes Wort, wird viel zu selten von uns. Bebe Rexha, New Religion habe ich jetzt, ne?
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4: Ja, hört euch das mal an. Also wenn das nicht peppig ist, dann weiß ich auch nicht. Ich bin Leo Arigi, schönen Abend euch. Die

0: Es war die schlechte Nachricht der Woche für alle Soap-Fans. RTL setzt Unter uns ab. Habt ihr vielleicht mitbekommen? Also nichts Neues. Aber Leute, was Atze Schröder mit Unter uns zu tun hat, das war zumindest mir neu.
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3: Ja, nee, ist klar.
4: So, jetzt müssen wir wieder stark sein. Unter uns wird eingestellt. Und da sagen jetzt viele, was? Ja, Unter uns wird eingestellt. Und da sagen jetzt viele wieder, wie, was? Naja, Unter uns wird eingestellt. Sagen wir mal wohlwollend, das war eine Serie bei RTL, 32 Jahre lang. Und wer jetzt sagt, habe ich nie geguckt. Ja, das glaube ich. Ich habe das auch nie geguckt. Aber ich habe da mal mitgespielt für 3 Folgen. Ja, ist lange her, das war in den 90ern. Da haben die mich gecastet. Ich sollte einen Stand-up-Komiker spielen. Ja, habe ich dann auch gemacht. Es wurde für mich aber keine durchgehende Rolle. Nach 3 Folgen wurde ich wieder rausgeschrieben. Begründung, der Typ passt einfach generell nicht zur Comedy. Naja, komm. Kaum 30 Jahre später wird der ganze Bums eingestellt. Ja, Leute, das hat man davon, wenn man sich mit den ganz Großen anlegt. Oder Rache wird am besten kalt serviert. Andererseits ist das ja schon schade, dass die großen Soaps und Serien aus dem Fernsehen verschwinden. Erst die Lindenstraße, jetzt Unter uns. Das Einzige, was noch produziert wird, sind diese billigen Formate ohne Niveau. Der ZDF-Fernsehgarten wird uns also noch eine Weile erhalten bleiben. Ja, schade.
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0: das Wetter.
1: Der Abend hier bei uns in Nordrhein-Westfalen richtig grau und nass. Der Regen bleibt dabei, begleitet von teils kräftigen Böen. In der Nacht beruhigt sich das Ganze dann langsam. Regen wird weniger und die Wolken reißen auch ein bisschen auf. Morgen geht's dann noch wolkig los. Erst einzelne Schauer sind drin, danach wird's zunehmend freundlicher. Maximal bei 23 Grad.
0: NRW Verkehr.
1: Mit der A44 Kassel Richtung Dortmund zwischen Diemelstadt und Lichtenau-Westfalen dichter Verkehr 10 Minuten. A45 Gießen Richtung Dortmund zwischen Lüdenscheid und Kreuzhagen 1 Kilometer, dauert eine Viertelstunde länger. Und die A59 Dienstlaken Richtung Duisburg zwischen Duisburg-Marxloh und Duisburg-Alt-Hamborn dichter Verkehr nochmal 7 Minuten. Euch allen unterwegs eine gute und sichere Fahrt. Habe ich auch gar nichts von mitbekommen, aber es gibt jetzt bald einfach ein richtig fettes Star Wars Museum in Los Angeles, eröffnet von dem Schöpfer von Star Wars höchstpersönlich, George Lucas. Was steht denn hier? Auf über 9200 Quadratmetern werden mehr als 1300 Objekte zu sehen sein. Meine Güte.
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1: So, dann hämmern wir uns doch weiter intergalaktisch durch den Abend. Ich bin Leo Arigi, hi.

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0: Richtig schöne Nummer von Tampa City, Self-Aware.
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0: Bohemian Rhapsody, We Are The Champions, I Want To Break Free. Ja, ich glaube, wir wissen alle, von wem die Rede ist. Freddie Mercury hat mit Queen Musikgeschichte geschrieben. Morgan, ja, wäre tatsächlich 80 Jahre alt geworden. Eine Legende, die viel zu früh von uns gegangen ist. Kollegin Ariane Lipoglawitz.
2: Wie wohl Freddie Mercury mit 80 gewesen wäre? Darüber lässt sich nur spekulieren. Sicher ist, als Freddie Mercury am 24. November 1991 gestorben ist, hat die Musikwelt einen Ausnahmekünstler verloren.
3: Der Leadsänger und Komponist der britischen Rockgruppe Queen, Freddie Mercury, ist in London an den Folgen einer AIDS-Erkrankung gestorben. Er wurde 45 Jahre alt.
2: Geboren wurde er am 5. September 1946 auf Sansibar als Farouk Bulsara. Später wurde aus ihm in England einer der größten Frontmänner der Rockgeschichte. Zusammen mit Brian May, Roger Taylor und später John Deacon ist 1970 eine Gruppe entstanden, die Rockmusik neu erfunden hat. Queen.

0: Diese Songs repräsentieren mich. Ich realisiere das oft gar nicht, sondern merke das oft erst hinterher. Die meisten meiner Songs sind irgendwie Liebesballaden. Sie handeln von Traurigkeit, Schmerz und Enttäuschung. Gleichzeitig sind sie oft frivol und voller Ironie. Das entspricht wohl meiner Natur, nehme ich an.
1: Songs wie Bohemian Rhapsody und Auftritte wie beim Live Aid 1985 haben ihn zur Legende gemacht. Er hatte nicht nur eine außergewöhnliche Stimme, sondern auch Charisma, Mut und die seltene Gabe, ein Publikum sofort für sich einzunehmen. Freddie Mercury wäre jetzt 80 Jahre alt geworden. Er bleibt ein Phänomen, nicht nur, weil er unglaublich talentiert war, sondern weil sein Mut, ganz er selbst zu sein, bis heute bewegt und inspiriert. Danke, Freddie.

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1: Ich bin Ursula Winkler. Die Polizei fahndet mit Hochdruck nach einem Mann, der Sabotageaktionen gegen das deutsche Stromnetz verübt haben soll. Nachdem Beamte in seiner Wohnung in Gevelsberg Sprengstoff gefunden hatten, stürmte ein Spezialeinsatzkommando am Nachmittag im rund 100 Kilometer entfernten Niederzier in einem Wald einen Lastwagen.
2: Der Mann war nicht in dem gestürmten Lastwagen, den der 48-Jährige anscheinend zu einem Wohnmobil umgebaut hatte. Möglicherweise ist er jetzt zu Fuß unterwegs, so NRW-Innenminister Reul. Er und Bundesinnenminister Dobrindt sprachen zunächst von einem Einzeltäter und von Klimaextremismus. Es sei aber nicht auszuschließen, dass der Mann doch noch Helfer hatte oder Verbindungen ins Ausland, auch angesichts der vielen verschiedenen Angriffsorte auf Stromeinrichtungen. Und unklar ist auch, warum der Mann in Bekennerschreiben seinen Namen und seine Wohnadresse angab. René Tochau, Nachrichtenredaktion.
1: Im Zusammenhang mit Angriffen auf die Stromversorgung hat die Polizei auch in Sachsen mehrere verdächtige Vorrichtungen gefunden. Nach Angaben von Innenminister Schuster wurden an zwei Fundorten insgesamt 4 Objekte gesichert, die nun entschärft werden sollen. Hinweise darauf kamen aus einem Bekennerschreiben. Die Fundorte liegen nördlich von Bautzen. Zuvor hatte es bereits Sabotageversuche in Brandenburg und Nordrhein-Westfalen gegeben. Die EU-Grenzschutzagentur Frontex ist den meisten wohl eher als Ablocker von Migranten bekannt. Jetzt setzt Frontex im Ärmelkanal erstmals eigene Schiffe zur Seenotrettung von Migranten ein.
3: Die Aufgabe der von Frontex gestellten Schiffe wird es sein, französische Rettungsschiffe zu unterstützen, die Migranten helfen, wenn sie bei der Überfahrt nach Großbritannien in Seenot geraten. Anders als bei anderen Frontex-Einsätzen geht es also nicht um Migranten, die in die EU einreisen wollen, sondern um solche, deren Ziel ausdrücklich Großbritannien ist. Auf Bitten von London geht Frankreich zwar gegen Schleuser an seiner Küste vor, den in großer Zahl auf Schlauchboote gepferchten Migranten aber bieten französische Schiffe Hilfe an, wenn sie in Not geraten. Michael Evers, Paris.
1: Nach dem Streit um politische Äußerungen beim Glücksgefühle-Festival erlebt Alphaville's Forever Young ein kleines Comeback. Mehrere Künstler spielten den Song auf dem Hockenheimring, nachdem Alphaville zunächst ausgeladen und später wieder eingeladen worden war. Auslöser war die Bitte der Veranstalter, auf politische Botschaften zu verzichten. Mitveranstalter Markus Krampe bezeichnete die Ausladung inzwischen als Fehler.
4: Das Wetter. Der Abend heute in NRW ziemlich nass und grau. Es bleibt stark bewölkt. Dazu zieht weiter Regen durch. Teilweise kann der Wind aber ordentlich auffrischen. Erst später in der Nacht wird's trockener und der Himmel lockert auf. Am Samstag starten wir dann noch mit vielen Wolken. Einzelne Schauer sind auch drin. Im Laufe des Tages wird's aber heller und freundlicher bei maximal 23 Grad.
0: NRW Verkehr.
4: Mit der A3 Frankfurt Richtung Köln. Zwischen Bad Honnef-Linz und Siebengebirge 1 Kilometer, 5 Minuten. Da hat's einen Unfall gegeben mit mehreren Autos. Der rechte Fahrstreifen ist deswegen gesperrt. Dann die A4 Köln Richtung Aachen zwischen Kreuz Köln-Gremberg und Kreuz Köln-Süd. 1 Kilometer, 5 Minuten. Und noch die A45 Gießen Richtung Dortmund. Zwischen Lüdenscheid und Kreuzhagen dichter Verkehr. 10 Minuten nochmal on top. Euch allen unterwegs eine gute und sichere Fahrt. 22 Uhr durch an diesem Freitagabend. Hier ist Leo Aregi. Jetzt spiele ich uns eine Hymne auf alle Könige und Königinnen. Also ihr alle da draußen, ja.
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4: Ein bisschen Kitsch darf sein.

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0: sitzen bleiben. Ja, das war bei uns früher in der Schule so eine dunkle Wolle, die so über allem geschwebt ist. Bloß nicht sitzen bleiben. Aber ganz ehrlich, ist das wirklich so schlimm? Und kann das nicht auch sogar gut sein, wenn der Stoff mal wirklich nicht sitzt? Ist unser Thema heute Abend bei uns. Wir haben unter anderem mit NRW-Schulministerin Dorothee Feller über das Thema gesprochen. Und sie sagt, eigentlich sollte Sitzenbleiben natürlich möglichst verhindert werden. Aber wenn es nötig ist, dann ist es eben auch kein Drama.
1: Unser oberstes Ziel muss sein an Schule, dass wir die Kinder so individuell fördern, dass sie in die Klassen weiter vorankommen. Deswegen legen wir auch so einen Schwerpunkt auf die individuelle Förderung. Das muss unser oberstes Ziel sein. Und wenn das mal nicht erreicht ist, dann kann es durchaus hilfreich sein, auch nochmal den Stoff zu wiederholen. Weil am Ende brauche ich, das sehen wir ja heute auch, gute Basiskompetenzen, weil vieles ja aufeinander aufbaut. Gerade im Bereich des Rechnens. Wenn ich die Grundkenntnisse nicht habe, höre ich irgendwann auf, neue Kenntnisse im Bereich der Mathematik zu erwerben. Und deswegen glaube ich, wenn es dann mal nicht reicht, ist es jetzt auch kein Beinbruch zu sagen, wir wiederholen mal eine Klasse.
0: Heißt also erst fördern und wenn das nicht reicht, darf ein Kind auch mal eine Klasse wiederholen. Und ganz wichtig, sagt Feller, eine schlechte Note oder das Sitzenbleiben sagen nichts über das Kind an sich aus.
1: Mir ist immer wichtig, dass Lehrkräfte vermitteln, dass egal wie Noten aussehen, es keine Stigmatisierung ist. Das ist mir wirklich immer wichtig, dass Lehrkräfte den Kindern vermitteln, der Wert eines Menschen hängt nicht von der Note ab, sondern ihr tragt den Wert schon in euch und das hängt jetzt nicht von der Note ab.
0: Und das ist wirklich super wichtig. Trotzdem ist Sitzenbleiben ein Thema, das viele belastet. Und Sitzenbleiben hat auch einfach keinen positiven Effekt, sagen zumindest viele Studien. Wie sinnvoll ist es also überhaupt noch? Das schauen wir heute Abend auch noch drauf, gleich bei mir in der Show. Jetzt mit Musik von Take That, Back for Good. 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

0: das Wetter.
1: Viele Wolken und viel Regen an diesem Abend bei uns in NRW. Der Regen zieht weiter durch, zum Teil auch mit wirklich kräftigem Wind. Erst in der Nacht lockert's auf und wird trockener. Der Samstag beginnt dann wolkig, vereinzelt sind auch Schauer drin. Im Tagesverlauf freundlicher bei maximal 23 Grad.
0: NRW Verkehr.
1: Mit der A4 Köln Richtung Aachen zwischen Kreuz Köln-Gremberg und Kreuz Köln-Süd 2 Kilometer 21 Minuten. Und die A43 Wuppertal Richtung Recklinghausen zwischen Kreuz Bochum und Bochum. Dichter Verkehr dauert nochmal 10 Minuten länger. Euch allen unterwegs eine gute und sichere Fahrt. Jetzt Musik von dem französischen DJ und Produzenten Ugel. Moving to the Sun, sehr sommerlich angehaucht. Die Idee kam ihm ursprünglich, weil jemand mit künstlicher Intelligenz ein Snippet generiert hatte, das auf Social Media geteilt. Immerhin hat er gesagt, hey, ich nehme nicht einfach die KI-generierte Version, sondern mache sie nochmal von Menschenhand an neu. So, und damit ist der Track doch gleich viel schöner.
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1: Leo Arigi hier, schönen Abend euch.

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0: Taylor Swift für euren Freitagabend. The Fate of Ophelia.
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0: Ja, Albert Einstein hat's mal erwischt. Aus unserer Zeit auch Thomas Gottschalk und den früheren Bundespräsidenten Christian Wulff gehören alle zum Club der Sitzenbleiber. Genau wie tausende Schülerinnen und Schüler jedes Jahr müssen auch eine Ehrenrunde drehen. Und das Thema schauen wir uns jetzt zum Schulstart nochmal genauer an. Die Frage ist, bringt Sitzenbleiben überhaupt was? Thorsten Ottmann aus dem News-Team, vielleicht erstmal die Frage, wie groß ist denn das Problem des Sitzenbleibens überhaupt?
2: Ja, insgesamt haben im vergangenen Schuljahr bundesweit rund 2,4% der Schülerinnen und Schüler die Klasse wiederholt. In NRW waren es 2%. Besonders groß ist das Problem aber an den Grundschulen. In NRW hat sich die Zahl der Kinder, die eine Ehrenrunde gedreht haben, in 10 Jahren mehr als verdoppelt. Und an Brennpunktschulen bleibt fast jedes vierte Kind länger als 4 Jahre an der Grundschule. Also das ist ein Problem.
0: Jetzt gibt es viele Studien zum Thema Sitzenbleiben und da ist das Ergebnis relativ eindeutig.
2: Ja, es hat laut fast aller Studien keinen positiven Effekt. Es hat im Einzelfall sogar negative Auswirkungen, weil Schüler die Ehrenrunde als belastend empfinden können. Und es trifft ohnehin schon viele Schüler aus problematischen Familien, sagt Expertin Professorin Mareike Kunter vom Leibniz-Institut für Bildungsforschung und Bildungsinformation.
3: Also es betrifft Kinder aus eher bildungsferneren Elternhäusern, Kinder mehr mit Migrationshintergrund, auch Jungen mehr als Mädchen, wobei die eben auch von den Schulleistungen oft auch den Mädchen unterlegen sind.
2: Und das liegt auch daran, dass in diesen Fällen oft auch die Eltern den Schülern nicht helfen können.
0: Gut, was wäre denn möglicherweise eine bessere Alternative zum Sitzenbleiben?
2: Ja, es gibt einige Projekte. Ein spannendes ist die Primus-Schule in Minden. Da gibt es individuelle Förderangebote, so will man das Sitzenbleiben vermeiden. Ganz abgeschafft hat man es in Hamburg. Dort gibt es das Projekt Fördern statt Wiederholen. Das heißt, Kinder mit Leistungsdefiziten in den Klassen 1 bis 10 werden zwar automatisch versetzt, aber gleichzeitig auch verpflichtend gefördert. Und das ist ein besseres Konzept, sagt Mareike Kunter.
3: Dieses Vorhaben, das scheint sehr erfolgreich zu sein. Nach einigen Jahren verlassen die Kinder dann diesen zusätzlichen Förderunterricht und können gut im Unterricht teilnehmen. Das heißt also frühzeitig ansetzen und individuell fördern.
2: Und durch dieses Modell erfüllt jeder zweite Schüler in Hamburg nach der kostenlosen Lernförderung wieder die Leistungsanforderungen.
0: Sitzenbleiben hat keinen positiven Effekt, sagen Studien. Besser wäre eine frühzeitige individuelle Förderung, sagen Experten. Thorsten Ottmann war das mit den Infos. Danke dir.
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1: Ich bin Ursula Winkler. Die Polizei hat in Nordrhein-Westfalen das Fahrzeug eines Mannes gestürmt, der mehrerer Sabotageaktionen gegen die Stromversorgung verdächtigt wird. Der 48-Jährige war nicht im Wagen und ist weiter auf der Flucht. In seiner Wohnung in Gebelsberg fanden Ermittler Sprengstoff. Zwei Bekennerschreiben gelten nach Angaben von NRW-Innenminister Reul als authentisch. Ob der Mann tatsächlich für die Taten verantwortlich ist, wird weiter geprüft. Der verschärfte Sparkurs bei VW wird auch in Deutschland zu spüren sein. Das neue Sparpaket betrifft laut Niedersachsens Ministerpräsident Lies wohl etwa 25.000 Stellen in Deutschland. Das wäre ungefähr die Hälfte des von Volkswagen angepeilten Abbaus von rund 50.000 weiteren Stellen.
2: Es sollen keine Werke geschlossen werden, betont Lies, das sei auch nicht vereinbart worden. Aber die Unternehmensstandorte müssten schlanker, effizienter und schneller werden. Und zwar nicht nur bei VW allein, sondern bei allen 170 Gesellschaften des Konzerns. An den deutschen Standorten sollte vor allem die Wettbewerbsfähigkeit verbessert werden. Das gelte insbesondere für Emden, Hannover, Zwickau und Neckarsulm. Thomas Thonfeld, Berlin.
1: Verkehrssünder müssen jetzt deutlich länger vor einem Bußgeldbescheid zittern als bisher. Darauf weist der Automobilclub von Deutschland hin. Bisher waren solche Ordnungswidrigkeiten oft nach 3 Monaten schon verjährt. Seit dem Sommer kann der Bescheid deutlich später im Briefkasten landen.
3: Über Rot oder zu schnell gefahren, falsch geparkt oder mit dem Handy am Steuer erwischt worden. Das alles kann jetzt deutlich länger geahndet werden, nämlich 6 Monate statt 3. Und die Behörden können durch bestimmte Maßnahmen die Frist von vorne beginnen lassen. Bei technischen Verstößen gilt eine Frist von 2 Jahren. Der Automobilclub kritisiert das. Manche könnten sich nach so langer Zeit gar nicht mehr erinnern, wer das Auto gefahren ist. Man sollte jeden Bußgeldbescheid penibel prüfen, bevor man zahlt. Thomas Bremser, Nachrichtenredaktion.
1: Die Elektronikausstellung IFA in Berlin hat für das Publikum geöffnet. Auf der Messe präsentieren dieses Jahr mehr als 1.900 Aussteller ihre Produkte. Die Ausstellung versucht seit einigen Jahren verstärkt auch jüngere Menschen anzusprechen und setzt dabei vermehrt auf Lifestyle-Angebote oder Bereiche für Internetstars. Weitere wichtige Themen sind die Entwicklungen bei künstlicher Intelligenz und humanoiden Robotern.
4: Das Wetter. Heute Abend bleibt das Wetter in NRW ungemütlich. Viele Wolken, anhaltender Regen und dazu stellenweise kräftiger Wind. In der Nacht lässt der Regen dann nach und es gibt Auflockerungen. Der Samstag beginnt noch eher bewölkt. Vereinzelt kann es dabei nass werden. Später wird es dann aber freundlicher bei Temperaturen zwischen 20 und 23 Grad.
5: NRW Verkehr.
4: Mit R4 Köln Richtung Aachen zwischen Kreuzköln-Gremberg und Kreuzköln-Süd 2 Kilometer 20 Minuten. Und die R44 Kassel Richtung Dortmund zwischen Diemelstadt und Lichtenau-Westfalen. Dichter Verkehr, kommt nochmal 10 Minuten oben drauf. Euch allen unterwegs eine gute und sichere Fahrt. Einen schönen Abend euch, hier ist Leo Arregui, 23 Uhr durch, jetzt mit Musik von Mr. Big Wild World. Und ich habe gerade mal so ein bisschen gegoogelt, ich habe ja immer gern so ein paar interessante Infos für euch noch nebenbei parat. Was habe ich da gefunden? Wild World tatsächlich ursprünglich von Cat Stevens, ja gibt's doch gar nicht.
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4: So, dann hören wir uns mal diese Schnulze an, es ist ja eine schöne Schnulze, deswegen darf man es auch so nennen.

0: Holly Humberstone, meine Güte. To Love Somebody für euren Freitagabend. Guten Tag. Sie haben eine Insel gewonnen. Ja, also, wenn ich so eine Mail im Postfach hätte, ich glaube, ich würde erstmal denken, da will mich einer verarschen. So ist es aber tatsächlich Miriam Wiskemann aus Düsseldorf passiert. Die hat sich bei einer schwedischen Tourismusaktion beworben gehabt. Der Gewinn, eine kleine schwedische Insel für ein Jahr. Und genau da hat Miriam abgeräumt.
1: Als ich die Mail bekommen habe, dass ich die Insel gewonnen habe, war das auch ein total surrealer Moment. Also ich habe es erst irgendwie gar nicht richtig verstanden, dachte irgendwie, das wäre jetzt ein Scam. Aber dann dachte ich mir, nee, das sieht ja schon seriös aus und die wissen ja auch meinen Namen, also muss das ja schon irgendwie stimmen.
0: Ja, hat sie auch und sie war jetzt auch das erste Mal da. Zusätzlich zu der Insel hat sie nämlich auch eine Reise nach Schweden gewonnen. Ihre Insel mag sie schon sehr gerne.
1: Das war ganz aufregend. Wir sind mit dem Motorboot dahin gefahren. Es hat sogar so eine halbe Stunde gedauert, also die liegt schon relativ weit draußen. Die Insel ist relativ klein, aber trotzdem war sie ein bisschen größer, als ich sie mir vorgestellt habe. Also ich denke, so 10 Minuten bräuchte man, um die Insel einmal zu umrunden. Die ist aber schon relativ steinig. Also besteht eigentlich nur aus Stein und da wohnen auch nur Vögel drauf. Und genau, man sieht auf jeden Fall auch, dass die Vögel sich da wohlfühlen, weil da schon viel Vogelscheiße auch auf dem Boden ist.
0: Ja gut, Vogelgacke auf dem Boden, eher karg. Für sowas kannst du in Düsseldorf 1000 Euro kalt bezahlen. Was macht man denn dann auf so einer kleinen Insel?
1: Auf meiner Insel selber haben wir dann, als wir quasi an Land gegangen sind, uns die einmal angeschaut und hatten dann eine kleine Fika, also eine schwedische Kaffeepause auf der Insel. Das war ganz schön.
0: Kann jetzt auch nicht jeder von sich behaupten. Heute habe ich Kaffee getrunken auf meiner Insel. Wobei, also gut, Miriam gehört die Insel nicht im eigentlichen Sinne. Sie ist für ein Jahr nur die Verwalterin. Bedeutet was genau?
1: Viel machen mit der Insel darf ich tatsächlich nicht. Also ich musste unterschreiben, dass ich da keine Partys feiern werde, beziehungsweise dass ich da nichts bauen darf oder da irgendwie eigentlich die Insel nicht verändern darf. Also ich habe jetzt nicht wirklich Pflichten, die ich da erfüllen muss. Aber es ist trotzdem irgendwie ein schönes Gefühl, dass man irgendwo so einen Fleck Erde hat, der einem theoretisch gehört.
0: Das glaube ich gern. Ich würde das, glaube ich, auf eine Visitenkarte packen. Inselbesitzerin. Punkt. Liebe Grüße nach Schweden. Miriam reist dann nämlich noch ein bisschen rum.
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0: Hier kommt Linkin Park für euch. Numb.

0: Das Wetter.
1: Der Abend hier bei uns in Nordrhein-Westfalen richtig grau und nass. Der Regen bleibt dabei, begleitet von teils kräftigen Böen. In der Nacht beruhigt sich das Ganze dann langsam. Regen wird weniger und die Wolken reißen auch ein bisschen auf. Morgen geht's dann noch wolkig los. Erst einzelne Schauer sind drin, danach wird es zunehmend freundlicher. Maximal bei 23 Grad.
0: NRW Verkehr.
1: Mit einem Stau auf der A4 Köln Richtung Aachen zwischen Kreuzköln-Gremberg und Kreuzköln-Süd. 3 Kilometer, dauert 22 Minuten länger. Euch allen unterwegs eine gute und sichere Fahrt. Schönen Abend euch, Leonie habe ich jetzt drin mit Don't Worry und habe ich gerade erfahren, guckt euch das mal an, der Bruder von Leonie, der spielt tatsächlich in der Regionalliga Südwest für die zweite Mannschaft des FSV Mainz 05. Meine Güte, wirklich eine Promi-Familie und würde mich mal interessieren, ob Leonie auch Fußballhymnen grölen kann. Das wäre doch auch nochmal eine Karriereidee.
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1: Leo Arigi hier, schönen Abend euch.

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0: Hui. Da hast du nochmal ordentlich einen draufgelegt, du lieber hier zum Ende.
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1: Ich bin Ursula Winkler. Die Polizei hat in Nordrhein-Westfalen das Fahrzeug eines Mannes gestürmt, der nach mehreren Sabotageaktionen gegen die Stromversorgung verdächtigt wird. Der 48-Jährige war nicht im Wagen und ist weiter auf der Flucht. In seiner Wohnung in Gevelsberg fanden Ermittler Sprengstoff. Zwei Bekennerschreiben gelten nach Angaben von NRW-Innenminister Reul als authentisch. Innenminister Dobrindt sprach von Klimaterrorismus.
2: Das Wissen, was offenbart wird in diesen Schreiben, das ist eindeutiges Täterwissen. Und von daher kann man davon ausgehen, dass erstmal die Indizien dafür sprechen, dass wir es hier mit dem Täter zu tun haben. Aber wir befinden uns immer noch im Bereich der Verdachtssituation. Aber nach aktuellem Stand muss man hier von Klimaextremismus ausgehen.
1: Innenminister Dobrindt. In Sachsen-Anhalt wird am Sonntag ein neuer Landtag gewählt. In ersten Umfragen lag die AfD weiter deutlich vor der CDU. Laut Befragung der Forschungsgruppe Wahlen für das ZDF kommt die AfD auf 41%. Die CDU hofft auf eine weitere Amtszeit von Ministerpräsident Schulze und liegt bei 23%.
3: Drittstärkste Kraft wird laut Umfrage die Linke mit gut 11%, dahinter SPD und Grüne mit 8,5 und 6%. AfD und CDU sind meilenweit voneinander entfernt. Die AfD könnte mit diesem Ergebnis aber nicht alleine regieren, sie wäre auf Koalitionspartner angewiesen. Eine Zusammenarbeit mit ihr haben die anderen Parteien im Vorfeld aber ausgeschlossen. Höchstwahrscheinlich wird es sehr schwierig, eine Landesregierung ohne die AfD zu bilden. Aber 26% der Befragten wissen noch nicht, wen sie am Sonntag wählen werden. Der Ausgang der Wahl wird verdammt spannend. David Riemer, Berlin.
1: Fast jeder Erwerbstätige in Deutschland wünscht sich eine andere Arbeitszeit. Während 3,8 Millionen weniger arbeiten wollen, wünschen sich 1,5 Millionen mehr Arbeitszeit. Das berichtet das Statistische Bundesamt auf der Grundlage des Mikrozensus 2025. Der Wunsch nach Reduzierung entsteht vor allem, wenn Beschäftigte eine lange Wochenarbeitszeit haben. Die lag im Schnitt bei 40,9 Stunden und sollte nach dem Wunsch der Befragten durchschnittlich um 10,5 Stunden abgesenkt werden. Zum Fußball. Der VfB Stuttgart hat in seinem ersten Heimspiel der neuen Bundesliga-Saison den ersten FC Köln dominiert. Die Stuttgarter gewannen mit 4:1.
4: Das Wetter.
5: Ja, jetzt in der Nacht ist es noch relativ stark bewölkt und der Regen zieht so langsam raus und dann wird der Samstag echt ganz okay. Vielleicht hier und da am Morgen noch ein kleiner Schauer, aber im Tagesverlauf wird es dann immer sonniger. Höchsttemperaturen heute so bis 23 Grad. Und bester Tag der Woche wird dann morgen, der Sonntag. Da wird es auf jeden Fall keinen Regen mehr geben und wir bekommen Werte bis 26 Grad. Viel Sonnenschein.
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6: A3 Frankfurt-Köln, zwischen Bad Honnef-Linz und Kreuz Bonn-Siegburg, dichter Verkehr, 8 Minuten Zeitverlust. Und A4 Köln-Aachen, zwischen Kreuz Köln-Gremberg und Kreuz Köln-Süd, 3 Kilometer stockender Verkehr, 17 Minuten Verzögerung. Wir wünschen allen unterwegs gute Fahrt.
5: Und damit sind wir schon wieder im Wochenende. Der Samstag hat nicht gerade erst die Schule wieder begonnen. Naja gut, genießen wir es einfach jetzt mit Musik von Post Malone und Chemical.
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0: Da redet man an deutschen Schulen und vor allen Dingen hier in NRW noch darüber, hör mal, wir müssen den Kindern auch mal so ein Tablet organisieren, damit die damit auch mal Unterricht machen können. Jetzt denken einige Länder schon wieder drüber nach, ja, das mit den Tablets an Schulen war doch nicht so eine gute Idee.
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0: Moment mal, wir sind doch immer ein bisschen später dran, wir kommen nicht mit. Ja, was denn jetzt? Ja, es ist wirklich so, Dänemark und Schweden wollen die Digitalisierung an Schulen teilweise wieder zurückfahren und haben es teilweise sogar schon getan. Und auch bei uns fragen sich jetzt Eltern, haben wir es mit dem digitalen Unterricht vielleicht übertrieben? Hossein Asyandi, der Leiter unseres Landtagsstudios, hat zum Start ins neue Schuljahr ein ausführliches Interview mit NRW-Schulministerin Dorothe Feller geführt. Zu digitalen Medien im Unterricht sagt die Ministerin, NRW habe nie so ganz nur auf digitale Medien gesetzt.
2: Wir haben ja immer gesagt, Digitalisierung, auch KI, ist immer eine Ergänzung. Es ist nie ein Ersetzen. Das heißt, wir machen beides. Wir machen das Analoge und wir machen das Digitale. Wir können das Digitale nicht ausblenden, weil die Kinder leben in dieser Welt und sie müssen auch, wenn sie die Schule verlassen haben, auch die Kompetenzen haben. Sie müssen Digitalkompetenz haben, KI-Kompetenz haben, Medienkompetenz haben. Dänemark, Schweden haben gesagt, wir fahren das zurück. Jetzt muss man aber auch mal einmal fairerweise sagen, so weit wie die waren wir noch nie, weil die sehr viel gemacht haben und wir immer gesagt haben, wir wollen es nur ergänzend haben, nie ersetzend.
0: So, und jetzt soll in der Grundschule wieder mehr geschrieben werden und jetzt kommt's mit der Hand, mit so einem Stift in der Hand, richtig auf Papier. Verrückt, oder? Denn so schildert es die Ministerin, manche Kinder haben damit große Probleme mit dem Schreiben.
2: Uns ist wichtig, auch den Schulen nochmal die Rücken zu stärken, dass wir auch einen Schwerpunkt legen auf handschriftliches Schreiben. Wir kriegen viel eine Rückmeldung, dass Lehrkräfte sagen, die Kinder, die können gut wischen, aber sie sind nicht mehr in der Lage, den Stift zu halten. So, und da wollen wir die Lehrkräfte ermuntern, da einen Schwerpunkt drauf zu legen und werden ihnen auch Materialien dazu nochmal zur Verfügung stellen.
0: Ja, die Kinder können gut wischen, allerdings nicht im Haushalt, habe ich festgestellt. Naja gut, also der Stift, der soll wieder zentraler Punkt im Unterricht werden, aber das Tablet bleibt auch. Zum Start des neuen Schuljahres heißt es damit, digital können, analog, aber bitte nicht verlernen.
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0: Das Wetter.
1: Ja, da sind noch einige Wolken in dieser Nacht unterwegs, aber der Regen zieht langsam raus aus NRW und das bedeutet dann auch, nachher wird es dann nicht mehr ganz so viel regnen, vielleicht am Morgen noch, wenn die Sonne aufgegangen ist, nachher noch so 2-3 Regenschauer, das war's dann aber auch. Und dann Richtung Mittag, immer mehr Sonne und es wird echt ein schöner Samstag, hier und dann kleiner Wind dazwischen, aber Temperaturen so bis 23 Grad. Und gute Nachricht für alle, die einen Sonntagsausflug planen, der Sonntag wird richtig schön, sehr sonnig, bis zu 26 Grad, also ein super Sonntag wird das.
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2: Hier die aktuelle Verkehrslage. A3 Frankfurt-Köln zwischen Bad Honnef-Linz und Kreuzbonn-Siegburg. 1 Kilometer Stau, 15 Minuten Zeitverlust. Weiterhin auf der A4 Köln-Aachen zwischen Kreuz Köln-Gremberg und Kreuz Köln-Süd. 2 Kilometer stockender Verkehr, 6 Minuten Verzögerung. Zusätzlich auf der A30 Rheine-Osnabrück zwischen Rheine und Rheine-Kanalhafen. 1 Kilometer zähfließender Verkehr, 51 Minuten längere Fahrzeit. Und in der Gegenrichtung 1 Kilometer Stau, 49 Minuten Zeitverlust. Und auch auf der A46 Heinsberg-Düsseldorf zwischen Grevenbruch und Kapellen. 1 Kilometer stockender Verkehr, 13 Minuten Verzögerung. Wir wünschen allen unterwegs gute Fahrt.
1: Gleich bei mir ein Song, da haben wir in den 90ern Klammertanz zugetanzt. Klammerblues, kennt ihr das? Ja? Ach ja, Mensch, das war sehr aufregend damals. Fugees und Killing Me Softly aus den 90ern. Ich habe aktuelle Musik noch dabei von Teddy Swims. Damit fangen wir an, Mr. Know-It-All. Und ein cooler Hit, damit ihr wirklich cool durch die Nacht kommt. Rosé und Bruno Mars, Apathe. Alles jetzt bei mir in dieser Nacht.
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0: Diese Band ist einfach eine Kultband, ja? Sie sind nicht nur in Deutschland unterwegs, nein, weltweit, Südamerika. Ja, die Menschen dort gehen auch total steil auf die Toten Hosen. Und am 3. Dezember rocken sie für unsere Aktion Lichtblicke in Dortmund.
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0: Und die Toten Hosen sind ja quasi schon seit Anfang der 80er am Start und trotzdem hat die Band super viele junge Fans. Philipp zum Beispiel, der hat sich auch die kostenlosen Tickets mit dem richtigen Codewort, was er bei uns hier im Radio gehört hat, über unsere Homepage gesichert, weil er die Toten Hosen schon immer feiert.
2: Tatsächlich war das erste Konzert, auf dem ich jemals war mit meinem Bruder. Der ist auch Toten Hosen-Fan und wir waren auch dieses Jahr schon auf dem Konzert von denen. Die hören ja leider auf. Und deswegen freut es mich umso mehr, das Ticket nochmal gewonnen zu haben für so ein Exklusivkonzert. Da werde ich dann wahrscheinlich auch nochmal mit meinem Bruder hingehen.
0: Ja, sehr schön. Und das wird ja auch ein ganz kleiner Rahmen, quasi ein Kneipenkonzert. Nur 1300 Fans können dabei sein. Und ihr beide seid dabei.
2: Das ist genau das Coole daran. Ich freue mich da sehr, sehr, sehr drauf. Und das wird richtig cool, mit so wenig Gästen das Konzert genießen zu können.
0: Das kann ich mir vorstellen. Das wird super. Auf welchen Song freust du dich denn am meisten?
2: Hier kommt Alex. Das ist absoluter Favorit live. Tatsächlich würde ich jetzt auch mal richtig mittendrin mitmischen. Und das ist ein Song, den kennt eigentlich jeder. Und da geht's richtig ab, ja.
0: Ja, aber hallo. Und Campino gibt ja einfach immer Vollgas, muss man sagen. Und das Konzert ist ja auch für den guten Zweck. 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
2: Ja, wenn ich schon die Karten gewinne, habe ich mir schon gedacht, also da muss ich jetzt spenden, weil es ist auch für einen guten Zweck. Und damit tut man anderen Leuten auch was Gutes. Ich habe selber jetzt was davon durch das Konzert, was super ist. Und ich freue mich einfach auch, anderen Leuten dann noch mal was Gutes zu tun.
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1: Ich bin Ursula Winkler. Die Polizei hat in Nordrhein-Westfalen das Fahrzeug eines Mannes gestürmt, der nach mehreren Sabotageaktionen gegen die Stromversorgung verdächtigt wird. Der 48-Jährige war nicht im Wagen und ist weiter auf der Flucht. In seiner Wohnung in Gevesberg fanden Ermittler Sprengstoff. Zwei Bekennerschreiben gelten nach Angaben von NRW-Innenminister Reul als authentisch. Innenminister Dobrindt sprach von Klimaterrorismus.
2: Wir gehen bisher nach dem allem, was wir wissen, von einem Einzeltäter aus. Das sagt nichts darüber aus, was im Laufe der Ermittlungen noch kommen kann. Es kann durchaus auch Vernetzungen geben zwischen den Elementen des Extremismus und auch des Staatsterrorismus.
1: Innenminister Dobrindt. Es gab in dieser Woche mehrere Sabotageversuche mit Bezug zur Stromversorgung. Sachsen-Anhalt wählt morgen einen neuen Landtag. Heute wird der Wahlkampf beendet. In letzten Umfragen lag die AfD deutlich vor der CDU. Aktuell regiert in dem Land eine Koalition aus CDU, SPD und FDP. Das Bündnis wird aber allen Befragungen zufolge seiner Mehrheit verlieren.
3: Bekommt Deutschland die erste AfD-geführte Landesregierung oder läuft es auf eine Minderheitsregierung unter Führung der CDU hinaus? Die AfD setzt auf eine absolute Mehrheit. Laut letzter Umfragen wird es dazu aber nicht reichen. Sie wird wohl einen Partner benötigen. Alle anderen Parteien haben eine Zusammenarbeit mit ihr aber ausgeschlossen. Bei einer Minderheitsregierung wäre die CDU unter Umständen für Mehrheiten im künftigen Landtag auch auf die Stimmen der Linken angewiesen. Die Christdemokraten schließen Koalition oder ähnliche Formen der Zusammenarbeit aber nicht nur mit der AfD aus, sondern auch mit den Linken. Die Suche nach einer neuen Landesregierung wird wohl sehr schwierig werden. David Riemer, Berlin.
1: Bundespräsident Steinmeier hat dazu aufgerufen, die Demokratie und den Rechtsstaat entschlossen zu verteidigen. Bei einem Bürgerfest in Bonn warnte er vor völkischem Denken, nationalistischer Abschottung sowie Hass und Hetze. Die große Mehrheit der Menschen wolle die Demokratie schützen, betonte Steinmeier. Zugleich forderte er mehr internationale Zusammenarbeit und einen entschiedeneren Kampf gegen den Klimawandel. Zum Fußball. Der VfB Stuttgart hat in seinem ersten Heimspiel der neuen Bundesliga-Saison den ersten FC Köln dominiert. Die Stuttgarter gewannen mit 4:1.
4: Das Wetter. Sehr viele Wolken sind noch unterwegs und die bringen auch immer noch mal Schauer mit jetzt in dieser Nacht. Aber das Gute ist, diese Schauer ziehen in der Nacht auch raus. Das bedeutet, nachher, wenn die Sonne dann aufgegangen ist, ist dann ja, so ein Großteil der Regenschauer auch wirklich dann aus NRW rausgezogen. Und dann sind noch ein paar Wolken unterwegs. Aber so Richtung Mittag bekommen wir immer mehr Sonnenschein und es wird ein echt schöner Samstag mit bis zu 23 Grad und der Sonntag, das wird dann wirklich ein Top-Tag. Sehr viel Sonnenschein, bisschen Wind dazwischen und Werte bis 26 Grad. Also wirklich, plant was am Sonntag, geht nach draußen.
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5: Hier die aktuelle Verkehrslage. A1, Euskirchen-Köln, zwischen Euskirchen und Weilerswist-West, 1 Kilometer Stau, 8 Minuten Zeitverlust. Weiterhin auf der A3 Frankfurt-Köln, zwischen Bad Honnef-Linz und Kreuzborn-Siegburg, 1 Kilometer stockender Verkehr, 16 Minuten Verzögerung und zusätzlich auf der A30 Osnabrück-Rheine, zwischen Hörstel und Rheine, 2 Kilometer zähfließender Verkehr, 60 Minuten längere Fahrzeit. Wir wünschen allen unterwegs gute Fahrt.
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0: Schöne Nacht. Gestern wäre Freddie Mercury 80 Jahre alt geworden und Ariane Lipoglavec hat sich nochmal mit dem Ausnahmemusiker beschäftigt.
1: Wie wohl Freddie Mercury mit 80 gewesen wäre? Darüber lässt sich nur spekulieren. Sicher ist, als Freddie Mercury am 24. November 1991 gestorben ist, hat die Musikwelt einen Ausnahmekünstler verloren.
2: Der Leadsänger und Komponist der britischen Rockgruppe Queen, Freddie Mercury, ist in London an den Folgen einer AIDS-Erkrankung gestorben. Er wurde 45 Jahre alt.
1: Geboren wurde er am 5. September 1946 auf Sansibar als Farouk Bulsara. Später wurde aus ihm in England einer der größten Frontmänner der Rockgeschichte. Zusammen mit Brian May, Roger Taylor und später John Deacon ist 1970 eine Gruppe entstanden, die Rockmusik neu erfunden hat. Queen.
3: Diese Songs repräsentieren mich. Ich realisiere das oft gar nicht, sondern merke das oft erst hinterher. Die meisten meiner Songs sind irgendwie Liebesballaden. Sie handeln von Traurigkeit, Schmerz und Enttäuschung. Gleichzeitig sind sie oft frivol und voller Ironie. Das entspricht wohl meiner Natur, nehme ich an.
1: Songs wie Bohemian Rhapsody und Auftritte wie beim Live Aid 1985 haben ihn zur Legende gemacht. Er hatte nicht nur eine außergewöhnliche Stimme, sondern auch Charisma, Mut und die seltene Gabe, ein Publikum sofort für sich einzunehmen. Freddie Mercury wäre jetzt 80 Jahre alt geworden. Er bleibt ein Phänomen, nicht nur, weil er unglaublich talentiert war, sondern weil sein Mut, ganz er selbst zu sein, bis heute bewegt und inspiriert. Danke, Freddie.
0: Und wir bedanken uns für tolle Musik, die er uns dagelassen hat. Die lebt ja immer weiter. Queen, Who Wants to Live Forever, jetzt bei uns.

0: Das Wetter.
1: Ja, jetzt in der Nacht ist es noch relativ stark bewölkt und der Regen zieht so langsam raus und dann wird der Samstag echt ganz okay. Vielleicht hier und da am Morgen noch ein kleiner Schauer, aber im Tagesverlauf wird es dann immer sonniger. Höchsttemperaturen heute so bis 23 Grad. Und bester Tag der Woche wird dann morgen, der Sonntag. Da wird es auf jeden Fall keinen Regen mehr geben und wir bekommen Werte bis 26 Grad. Viel Sonnenschein.
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2: Hier die aktuelle Verkehrslage, A3 Frankfurt-Köln zwischen Bad Honnef-Linz und Siebengebirge, 1 Kilometer Stau, 9 Minuten Zeitverlust. Weiterhin auf der A30 Amsterdam-Osnabrück zwischen Rheine-Nord und Rheine-Kanalhafen, 2 Kilometer stockender Verkehr, 31 Minuten Verzögerung. Und im weiteren Verlauf zwischen Hörstel und Rheine, 1 Kilometer zäh fließender Verkehr, 17 Minuten längere Fahrzeit. Wir wünschen allen unterwegs gute Fahrt.
1: Wart ihr im Kino in Toy Story, was war es, 5 mittlerweile? Also es ist schon sehr viel, super lustig. Ich mag die ganzen Toy Story Filme. Und der Titelsong davon kommt von keiner geringeren als von Superstar Taylor Swift. Aus Toy Story hören wir gleich I Knew It, I Knew You. Gleich hier nach Michael Schulte und 5 AM. Schöne Nacht mit uns.
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0: steht im Betreff, Sie haben eine Insel gewonnen. Da denkst du, was, schon wieder so ein Spam-Mail. Aber sehr gut, dass Miriam Wiskemann aus Düsseldorf darauf geantwortet hat. Das wollte sie nämlich keiner verarschen. Sie hat nämlich bei so einer Lotterie mitgemacht, der schwedischen Tourismusbehörde. Und sie hat gewonnen. Der Gewinn? Eine kleine schwedische Insel.
1: Als ich die Mail bekommen habe, dass ich die Insel gewonnen habe, war das auch ein total surrealer Moment. Also ich habe es erst irgendwie gar nicht richtig verstanden, dachte irgendwie, das wäre jetzt ein Scam. Aber dann dachte ich mir, nee, das sieht ja schon seriös aus und die wissen ja auch meinen Namen, also muss das ja schon irgendwie stimmen.
0: Ja, und es hat es auch und sie war jetzt auch das erste Mal da. Zusätzlich zu der Insel hat sie nämlich auch eine Reise nach Schweden gewonnen. Ihre Insel hat sie auf jeden Fall schon lieb gewonnen.
1: Das war ganz aufregend. Wir sind mit dem Motorboot dahin gefahren. Das hat sogar so eine halbe Stunde gedauert, also die liegt schon relativ weit draußen. Die Insel ist relativ klein, aber trotzdem war sie ein bisschen größer, als ich sie mir vorgestellt habe. Also ich denke, so 10 Minuten bräuchte man, um die Insel einmal zu umrunden. Die ist aber schon relativ steinig. Also besteht eigentlich nur aus Stein und da wohnen auch nur Vögel drauf. Und genau, man sieht auf jeden Fall auch, dass die Vögel sich da wohlfühlen, weil da schon viel Vogelscheiße auch auf dem Boden ist.
0: Ja, Vogelkacke auf dem Boden und karg. Für sowas kannst du in Düsseldorf 1.000 Euro kalt bezahlen. Was macht man denn auf so einer kleinen Insel?
1: Auf meiner Insel selber haben wir dann, als wir quasi an Land gegangen sind, uns die einmal angeschaut und hatten dann eine kleine Fika, also eine schwedische Kaffeepause auf der Insel. Das war ganz schön.
0: Das ist auch genial, ne? Kann ja auch nicht jeder sagen. Heute habe ich Kaffee getrunken auf meiner Insel. Wobei, Miriam gehört die Insel nicht im eigentlichen Sinne. Sie ist für ein Jahr Verwalterin. Bedeutet was genau?
1: Viel machen mit der Insel darf ich tatsächlich nicht. Also ich musste unterschreiben, dass ich da keine Partys feiern werde, beziehungsweise dass ich da nichts bauen darf oder da irgendwie eigentlich die Insel nicht verändern darf. Also ich habe jetzt nicht wirklich Pflichten, die ich da erfüllen muss. Aber es ist trotzdem irgendwie ein schönes Gefühl, dass man irgendwo so einen Fleck Erde hat, der einem theoretisch gehört.
0: Ja. Also ich meine, es muss ja keinem erzählen, dass du damit nichts machen kannst und dass die total klein ist und dass da die ganze Zeit nur Vögel drauf kacken auf die Insel. Das ist, du kannst jedem erzählen, hallo, ich bin die Miriam. Wie geht's dir? Übrigens, ich habe eine Insel. Ich würde es jedem erzählen.
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